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1: Um 3 Uhr mit Felix Sprung. Die Aufhebung des Sonntagsfahrverbots für Lkw in einigen Bundesländern wegen des Niedrigwassers in mehreren Flüssen stößt auf ein geteiltes Echo. Kritik kommt von der Umweltorganisation BUND. Aus der Nachrichtenredaktion Henning Knipp.
2: Die Verlagerung von Transporten auf die Straße belaste Mensch und Klima, hieß es vom BUND. Besser seien eine Stärkung der Schiene und eine Anpassung der Binnenschifffahrt. Bundesverkehrsminister Bilger verteidigte dagegen die Entscheidung, das Niedrigwasser beeinträchtige den Warentransport massiv. Unternehmen bräuchten jetzt Flexibilität und zusätzliche Möglichkeiten, so Bilger. Der Bundesverband der deutschen Industrie begrüßte die Entscheidung. Das könne die Auswirkungen des Niedrigwassers abmildern. Neben Niedersachsen erlauben vorerst auch Nordrhein-Westfalen, Rheinland-Pfalz und das Saarland Fahrten von Lkw an Sonn- und Feiertagen.
1: Auf bestimmte Vereine in Deutschland könnten bald höhere Steuern zukommen. Verschiedene Medien berichten übereinstimmend über einen entsprechenden Entwurf des Bundesfinanzministeriums. Demnach will Minister Klingbeil die Freibeträge für steuerpflichtige Vereine deutlich senken. Dabei geht es etwa um Vereine mit wirtschaftlichen Interessen, etwa Wirtschaftsverbände. Nicht betroffen wären gemeinnützige Vereine wie kleine Sportvereine. Wer in Paris mit einem E-Scooter durch die Stadt fahren will, muss ab sofort einen Helm tragen. Die Polizei reagiert damit nach eigenen Angaben auf die gestiegene Zahl an Unfällen. Neben dem Helm muss auch eine Warnweste oder andere reflektierende Ausrüstung oder Kleidung getragen werden. Die Helmpflicht gilt für private E-Scooter. Leih-E-Roller sind in Paris bereits seit 2023 nicht mehr erlaubt. Zum Saisonbeginn in der zweiten Bundesliga hat Wolfsburg einen Sieg verpasst. Der Bundesliga-Absteiger kam gegen den 1. FC Kaiserslautern nur zu einem 0:0. Aus der Sportredaktion Mats Nicholson.
3: Fast 30 Jahre nach ihrem letzten Zweitligaspiel haben die Wolfsburger zu spüren bekommen, wie kompliziert diese Liga ist. Nur in der ersten Hälfte hatte der VfL gute Torchancen. Auch der Gast aus Kaiserslautern kam zu Möglichkeiten und freut sich über einen Auswärtspunkt zum Saisonbeginn. Der erste Tabellenführer kommt aus Braunschweig. Es sei denn, ein Team schießt am Zweitligasonntag ebenfalls 6 Tore. Die Braunschweiger gewannen 6:1 in Magdeburg. Bundesliga-Absteiger Heidenheim besiegte Aufsteiger Osnabrück 4:3. Darmstadt und Kiel trennten sich 2:2. Karlsruhe gewann 2:1 gegen Bielefeld.
1: Das waren die Nachrichten. Das Wetter in Deutschland überall trocken bei Tiefstwerten von 20 bis 12 Grad. Am Tage meist sonnig, im Norden später mehr Wolken, örtlich Schauer und Gewitter. Höchstwerte 23 Grad auf den nordfriesischen Inseln bis 36 Grad im Rhein-Main-Gebiet. Am Montag wechselhaft, gebietsweise etwas Regen und Gewitter, 20 bis 36 Grad. Am Dienstag viel Sonne, 18 bis 32 Grad. Es ist 3:03 Uhr.
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1: Um 4 Uhr mit Felix Sprung. Die Aufhebung des Sonntagsfahrverbots für Lkw in einigen Bundesländern wegen des Niedrigwassers in mehreren Flüssen stößt auf ein geteiltes Echo. Kritik kommt von der Umweltorganisation BUND. Aus der Nachrichtenredaktion Henning Knipp.
2: Die Verlagerung von Transporten auf die Straße belaste Mensch und Klima, hieß es vom BUND. Besser seien eine Stärkung der Schiene und eine Anpassung der Binnenschifffahrt. Bundesverkehrsminister Bilger verteidigte dagegen die Entscheidung, das Niedrigwasser beeinträchtige den Warentransport massiv. Unternehmen bräuchten jetzt Flexibilität und zusätzliche Möglichkeiten, so Bilger. Der Bundesverband der deutschen Industrie begrüßte die Entscheidung. Das könne die Auswirkungen des Niedrigwassers abmildern. Neben Niedersachsen erlauben vorerst auch Nordrhein-Westfalen, Rheinland-Pfalz und das Saarland Fahrten von Lkw an Sonn- und Feiertagen.
1: Der Deutsche Wetterdienst hat für den heutigen Sonntag eine Hitzewarnung herausgegeben. Betroffen sind demnach weite Teile des Landes. Aus der Nachrichtenredaktion Ronald Lessig.
3: Der Hitzealarm gilt ab 11 Uhr und vor allem für den Südwesten und Süden von Deutschland. Betroffen sind demnach Gebiete in Bayern, Baden-Württemberg, Hessen und Rheinland-Pfalz. Dort werden Schattentemperaturen um 35 Grad erwartet. Diese Hitzebelastung könne für Menschen gefährlich werden und zu Problemen mit der Gesundheit führen, warnen die Experten. Sie rufen deshalb dazu auf, ausreichend Wasser zu trinken und die Innenräume kühl zu halten. Eine durchgreifende Wetteränderung und Abkühlung ist nach Angaben der Meteorologen erst einmal nicht in Sicht.
1: Die Explosion einer Drohne in der Nähe einer wichtigen Gaspipeline in Bulgarien hat zu diplomatischen Verstimmungen geführt. Nach einer ersten Untersuchung der Trümmer hieß es aus dem bulgarischen Verteidigungsministerium, es handle sich um einen Drohnentyp, der häufig von ukrainischen Streitkräften verwendet werde. Daraufhin bestellte das bulgarische Außenministerium für morgen die ukrainische Botschafterin ein. Kiew bestritt, vorsätzlich eine Drohne nach Bulgarien gelenkt zu haben. In der zweiten Fußball-Bundesliga ist der VfL Wolfsburg mit einem Unentschieden in die Saison gestartet. Die Niedersachsen kamen gegen Kaiserslautern nicht über ein 0:0 hinaus. Eintracht Braunschweig konnte dagegen im ersten Spiel einen deutlichen Sieg verbuchen. Die Eintracht gewann beim 1. FC Magdeburg mit 6:1 und steht vorerst an der Tabellenspitze. Der VfL Osnabrück unterlag in Heidenheim 3:4. Holstein Kiel spielte in Darmstadt 2:2 unentschieden. Der Karlsruher SC besiegte Arminia Bielefeld mit 2:1. Das waren die Nachrichten. Das Wetter in Deutschland, am Tage meist sonnig, im Norden später mehr Wolken, örtlich Schauer und Gewitter. Höchstwerte 23 Grad auf den nordfriesischen Inseln bis 36 Grad im Rhein-Main-Gebiet. Am Montag 20 bis 36 Grad. Es ist 4:03 Uhr.
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1: Um 5 Uhr mit Felix Sprung. Die Aufhebung des Sonntagsfahrverbots für Lkw in einigen Bundesländern wegen des Niedrigwassers in mehreren Flüssen stößt auf ein geteiltes Echo. Kritik kommt von der Umweltorganisation BUND. Aus der Nachrichtenredaktion Henning Knipp.
2: Die Verlagerung von Transporten auf die Straße belaste Mensch und Klima, hieß es vom BUND. Besser seien eine Stärkung der Schiene und eine Anpassung der Binnenschifffahrt. Bundesverkehrsminister Bilger verteidigte dagegen die Entscheidung, das Niedrigwasser beeinträchtige den Warentransport massiv. Unternehmen bräuchten jetzt Flexibilität und zusätzliche Möglichkeiten, so Bilger. Der Bundesverband der deutschen Industrie begrüßte die Entscheidung. Das könne die Auswirkungen des Niedrigwassers abmildern. Neben Niedersachsen erlauben vorerst auch Nordrhein-Westfalen, Rheinland-Pfalz und das Saarland Fahrten von Lkw an Sonn- und Feiertagen.
1: Die Explosion einer Drohne in der Nähe einer wichtigen Gaspipeline in Bulgarien hat zu diplomatischen Verstimmungen geführt. Nach einer ersten Untersuchung der Trümmer hieß es aus dem bulgarischen Verteidigungsministerium, es handle sich um einen Drohnentyp, der häufig von ukrainischen Streitkräften verwendet werde. Daraufhin bestellte das bulgarische Außenministerium für morgen die ukrainische Botschafterin ein. Ein vor rund 2 Wochen im Niger entführter Deutscher ist offenbar wieder frei. Wie das Verteidigungsministerium des Nachbarlandes Algerien mitteilte, wurde der Mann von der algerischen Armee an der Grenze in Empfang genommen. Den Angaben zufolge war der Deutsche von einer bewaffneten kriminellen Gruppe entführt worden. Das Auswärtige Amt in Berlin warnt vor Reisen in den Niger. Das Land wird seit Jahren von Gewalt durch Dschihadistengruppen erschüttert. VfL Wolfsburg hat einen Sieg zum Saisonbeginn in der zweiten Bundesliga verpasst. Der Bundesliga-Absteiger kam gegen den ersten FC Kaiserslautern nur zu einem 0:0 aus der Sportredaktion Mats Nicholsen.
3: Fast 30 Jahre nach ihrem letzten Zweitligaspiel haben die Wolfsburger zu spüren bekommen, wie kompliziert diese Liga ist. Nur in der ersten Hälfte hatte der VfL gute Torchancen. Auch der Gast aus Kaiserslautern kam zu Möglichkeiten und freut sich über einen Auswärtspunkt zum Saisonbeginn. Der erste Tabellenführer kommt aus Braunschweig. Es sei denn, ein Team schießt am Zweitligasonntag ebenfalls 6 Tore. Die Braunschweiger gewannen 6:1 in Magdeburg. Bundesliga-Absteiger Heidenheim besiegte Aufsteiger Osnabrück 4:3. Darmstadt und Kiel trennten sich 2:2. Karlsruhe gewann 2:1 gegen Bielefeld.
1: Das waren die Nachrichten. Das Wetter in Deutschland. Am Tage meist sonnig, im Norden später mehr Wolken, örtlich Schauer und Gewitter, Höchstwerte 23 Grad auf den nordfriesischen Inseln bis 36 Grad im Rhein-Main-Gebiet. Am Montag wechselhaft, gebietsweise etwas Regen und Gewitter, 20 bis 36 Grad, am Dienstag 18 bis 32 Grad. Es ist 5.03 Uhr.
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1: Um 6 Uhr mit Claudia Drews. In 4 Bundesländern dürfen heute Lkw auf den Straßen fahren. Das Sonntagsfahrverbot ist ausgesetzt. Nordrhein-Westfalen, Rheinland-Pfalz, das Saarland und Niedersachsen reagieren damit auf das Niedrigwasser in deutschen Flüssen. Aus der NDR-Nachrichtenredaktion Kevin Bieler.
2: Viele Binnenschiffe können wegen niedriger Pegelstände weniger transportieren als üblich. Als Reaktion darauf haben 4 Bundesländer das Sonntagsfahrverbot für bestimmte Lkw vorübergehend gelockert. Damit sollen Lieferketten aufrechterhalten und Engpässe vermieden werden, sagt der NRW-Verkehrsminister Krischer. Bundesverkehrsminister Bilger unterstützt das Vorhaben. Er sprach im Deutschlandfunk aber von einem Maßnahmenbündel. So sollten außerdem vermeidbare Baustellen aufgehoben und die Bahn mehr Kapazitäten für den Güterverkehr bereitstellen, sagte der CDU-Politiker. Das fordert auch der BUND, kritisiert aber, dass mit dem Aufweichen des Verbots jetzt noch mehr Lkw auf die Straßen geschickt werden.
1: Bulgarien hat nach der Explosion einer mutmaßlich aus der Ukraine stammenden Drohne die Botschafterin des Landes einbestellt. Das Verteidigungsministerium in Sofia teilte mit, die Trümmer der Drohne deuteten auf ein Modell hin, das von der ukrainischen Armee häufig verwendet werde. Es gebe aber keine Hinweise auf Vorsatz. Darauf beharrte auch die ukrainische Seite, man sei in engem Kontakt mit Bulgarien, um den Vorfall zu klären, so ein Sprecher des Außenministeriums. Die mit Sprengstoff beladene Drohne war gestern nahe der bulgarisch-rumänischen Grenze explodiert, etwa 1 Kilometer von einer Verdichterstation einer Gaspipeline entfernt. Der Weltfußballverband FIFA sieht sich und seinen Präsidenten Infantino gezielten Angriffen ausgesetzt. Die FIFA kündigte an, falschen Berichten energisch entgegenzutreten. Einige Akteure würden versuchen, die FIFA und ihren Präsidenten zu schwächen. Infantino steht nach dem gescheiterten Versuch, Fußballturniere an private Investoren zu verkaufen, unter Druck. Vor allem die Europäische Fußballunion UEFA kritisierte die Pläne massiv. Von der UEFA kam auch die Bestätigung einer Meldung, wonach Infantino einer Mitarbeiterin eine hohe Abfindung gezahlt hat. Medienberichten zufolge soll Infantino ein Verhältnis mit der Frau gehabt haben. Brasilien hat seinen Anteil an der Abholzung des Amazonas-Regenwaldes deutlich zurückgefahren. Nach Daten des Nationalen Instituts für Weltraumforschung wurden innerhalb der letzten 12 Monate fast 3000 Quadratkilometer weniger Wald zerstört als im Vergleichszeitraum der vergangenen 10 Jahre. Das ist ein Rückgang um 36%. Die Zahl der Waldbrände im Amazonas ging nach Angaben einer Überwachungsinitiative um 80% zurück. Brasiliens Präsident Lula da Silva hatte bei seinem Amtsantritt Anfang 2023 angekündigt, den Umwelt- und Klimaschutz stärken zu wollen. Zum Saisonbeginn in der 2. Bundesliga hat Wolfsburg einen Sieg verpasst. Der Bundesliga-Absteiger kam gegen den 1. FC Kaiserslautern nur zu einem 0:0. Aus der Sportredaktion Stefanie Lavoie.
3: Damit verpasste der große Aufstiegsfavorit einen gelungenen Start in die neue Spielzeit. Tabellenführer ist aktuell Eintracht Braunschweig nach dem fulminanten 6:1 in Magdeburg. Aufsteiger Osnabrück zog beim 3:4 bei Erstliga-Absteiger Heidenheim den kürzeren, während Kiel eine 2:0-Führung in Darmstadt verspielte. Am Ende hieß es dort 2:2. Zum Abschluss des ersten Spieltages empfängt St. Pauli ab 13.30 Uhr Fürth. Hannover 96 muss zur gleichen Zeit in Cottbus antreten.
1: Das waren die Nachrichten. Das Wetter in Norddeutschland, teils sonnig, teils wolkig, meist trocken, im Süden leichte Schauer- und Gewitterneigung. 23 bis 33 Grad. Morgen neben Sonne auch Wolken, gebietsweise Regen, vereinzelt Gewitter, 20 bis 31 Grad. Es ist 6.04 Uhr.
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1: Um 7 Uhr mit Claudia Drews. In mehreren Bundesländern dürfen bestimmte Lkw heute auf die Straße, trotz des Sonntagsfahrverbots. Niedersachsen, Nordrhein-Westfalen, Rheinland-Pfalz und das Saarland haben die Regelung vorübergehend gelockert, um den Güterverkehr aufrechtzuerhalten. Sie wollen damit die Folgen des Niedrigwassers in den Flüssen abmildern, denn die niedrigen Pegelstände führten aktuell dazu, dass Schiffe nur mit weniger Ladung oder gar nicht mehr fahren können. Bundesverkehrsminister Bilger von der CDU hatte sich dafür ausgesprochen, das Sonntagsfahrverbot auszusetzen. Der Iran stellt neue Bedingungen für die Freigabe der Straße von Hormus. Hauptforderungen sind, dass die USA die Islamische Republik nie wieder bedrohen. Der Krieg gegen den Iran und seine Verbündeten müsse endgültig beendet werden und die Seeblockade gegen iranische Häfen soll aufgehoben werden. Das steht in einer Erklärung des Nationalen Sicherheitsrats, die iranische Staatsmedien veröffentlicht haben. Die Forderungen hatte Teheran schon früher erhoben. Damals wurde auch über das iranische Atomprogramm verhandelt. Jetzt stellt der Iran dieselben Bedingungen für ein Abkommen, das nur die Wiedereröffnung der Straße von Hormus regeln soll. Nagasaki in Japan hat an die Opfer des Atombombenabwurfs vor 81 Jahren erinnert. Die USA hatten am 6. August 1945 erst eine Atombombe auf Hiroshima und am 9. August eine auf Nagasaki abgeworfen. Aus Tokio, Johannes Edelhoff.
2: Bis zum Jahresende 1945 starben nach Schätzungen rund 74.000 Menschen. Viele Überlebende leiden bis heute unter den Folgen der Strahlung. Zur Stunde der Explosion legten die Teilnehmer im Friedenspark eine Schweigeminute ein. In seiner Friedenserklärung warnte Bürgermeister Shiro Suzuki vor der Logik nuklearer Abschreckung. Atomwaffen seien ein absolutes Übel, würden keine Sicherheit bringen, sondern könnten mit der Menschheit nicht koexistieren. Er forderte die Atommächte zur Abrüstung auf. Landesweit sind noch gut 91.000 Atombombenüberlebende offiziell registriert.
1: Brandenburgs Innenminister Redmann sieht sein Bundesland zunehmend als Versteck für die organisierte Kriminalität. Banden würden das Land teils als Rückzugsraum nutzen. Große Drogenlabore lassen sich in einer dicht besiedelten Stadt möglicherweise schwerer verstecken. Der CDU-Politiker setzt nach eigenen Angaben auf eine enge Zusammenarbeit mit der Berliner Polizei. In Ludwigsfelde entdeckten Polizei und Zollfahnder im Juli ein großes Labor zur Herstellung von Crystal Meth. 2025 wurde ein riesiges Drogenlabor in Nauen, nordwestlich von Berlin, gefunden. Zum Saisonbeginn in der zweiten Bundesliga hat Wolfsburg einen Sieg verpasst. Der Bundesliga-Absteiger kam gegen den ersten FC Kaiserslautern nur zu einem 0:0. Aus der Sportredaktion Holger Gerska.
3: Die nicht eingespielt wirkende Mannschaft konnte sich kaum echte Torchancen herausarbeiten. Zwar gab es sehr viel Ballbesitz, aber meist nur harmlose Distanzschüsse aus der zweiten Reihe. Die offensiven Neuzugänge Robert Glatzel und Fraser Hornby konnten fast keine Akzente setzen. Fabian Reese spielte zwar gewohnt fleißig, aber in Torgefahr mündete das nicht. Kaiserslautern war selten offensiv, dann aber gefährlich. So musste Jakub Zielinski den Wolfsburgern den einen Punkt festhalten. Der erst 18-jährige polnische Torhüter rettete in der zweiten Halbzeit mit Klasseparaden das 0:0.
1: Und es waren die Nachrichten. Das Wetter in Norddeutschland teils sonnig, teils wolkig, meist trocken. Im Süden leichte Schauer- und Gewitterneigung, 23 bis 33 Grad. Morgen neben Sonne auch Wolken, gebietsweise Regen, vereinzelt auch Gewitter, bei maximal 20 bis 31 Grad. Es ist 7.04 Uhr.
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1: Um 8 Uhr mit Claudia Drews. Der Konflikt um die Straße von Hormus bleibt weiter ungelöst. Der Iran hat neue Forderungen für eine dauerhafte Öffnung der Meerenge gestellt. Außenminister Araghchi sagte, vor allem die USA müssten Zugeständnisse machen. Aus der NDR-Nachrichtenredaktion Constanze Semidey.
2: Staatliche Medien veröffentlichten eine Erklärung des iranischen Nationalen Sicherheitsrates, wonach die Hauptforderung ist, dass der Iran nie wieder von den USA bedroht wird. Die Seeblockade gegen iranische Häfen müsse aufgehoben werden. Alle amerikanischen Streitkräfte müssten aus dem Gebiet abziehen. Der Iran solle für alle Kriegszerstörungen entschädigt werden. Sanktionen müssten beendet und eingefrorene Vermögenswerte freigegeben werden. US-Präsident Trump hatte in der vergangenen Woche mitgeteilt, dass eine Einigung mit dem Iran kurz bevorstehe. Eine geplante Angriffswelle hatte er abgesagt. Die Straße von Hormus ist seit Kriegsbeginn Ende Februar für den Schiffsverkehr weitgehend geschlossen. Auf den internationalen Handel wirkt sich das verheerend aus.
1: Niedersachsen hat das Sonn- und Feiertagsverbot für bestimmte Lkw aufgehoben. Grund sind Probleme bei der Binnenschifffahrt wegen der langen Trockenheit. Aus der NDR-Nachrichtenredaktion Inken Henkel.
3: Die Lkw-Fahrten werden erlaubt, um Lieferketten aufrechtzuerhalten und Versorgungsengpässe zu vermeiden. Das hat der grüne Verkehrsminister von Nordrhein-Westfalen, Krischer, gesagt. Denn auch NRW, Rheinland-Pfalz und das Saarland haben das Fahrverbot vorübergehend gelockert. Weil der Rhein weniger Wasser führt, können Schiffe derzeit viel weniger Waren transportieren. Auf den Autobahnen dürfte es heute ohnehin voll werden wegen des Sommerreiseverkehrs. In 3 Bundesländern enden die Ferien. Der ADAC warnt vor Stau. Aus. Viele Urlauber von Nord- und Ostsee werden sich auf die Rückfahrt machen nach Hessen, Rheinland-Pfalz und ins Saarland.
1: Bulgarien hat nach der Explosion einer mutmaßlich aus der Ukraine stammenden Drohne die Botschafterin des Landes einbestellt. Das Verteidigungsministerium in Sofia teilte mit, die Trümmer der Drohne deuteten auf ein Modell hin, das von der ukrainischen Armee häufig verwendet werde. Es gebe aber keine Hinweise auf Vorsatz. Die mit Sprengstoff beladene Drohne war gestern nahe der bulgarisch-rumänischen Grenze explodiert, etwa 1 Kilometer von einer Verdichterstation einer Gaspipeline entfernt. Der Weltfußballverband FIFA sieht sich und seinen Präsidenten Infantino gezielten Angriffen ausgesetzt. Die FIFA kündigte an, falschen Berichten energisch entgegenzutreten. Auf der Plattform X schrieb der Verband, einige Akteure würden versuchen, die FIFA und ihren Präsidenten zu schwächen. Infantino steht nach dem gescheiterten Versuch, Fußballturniere an private Investoren zu verkaufen, unter Druck. Vor allem die Europäische Fußballunion UEFA kritisierte die Pläne massiv. Zum Saisonbeginn in der 2. Bundesliga hat Wolfsburg einen Sieg verpasst. Der Bundesliga-Absteiger kam gegen den 1. FC Kaiserslautern nur zu einem 0:0. Aus der Sportredaktion Stefanie Lavoie.
4: Damit verpasste der große Aufstiegsfavorit einen gelungenen Start in die neue Spielzeit. Tabellenführer ist aktuell Eintracht Braunschweig nach dem fulminanten 6:1 in Magdeburg. Aufsteiger Osnabrück zog beim 3:4 bei Erstliga-Absteiger Heidenheim den kürzeren, während Kiel eine 2:0-Führung in Darmstadt verspielte. Am Ende hieß es dort 2:2. Zum Abschluss des ersten Spieltages empfängt St. Pauli ab 13.30 Uhr Fürth. Hannover 96 muss zur gleichen Zeit in Cottbus antreten.
1: Und das waren die Nachrichten. Das Wetter in Norddeutschland, teils sonnig, teils wolkig, meist trocken. Im Süden leichte Schauer- und Gewitterneigung, 23 bis 33 Grad. Morgen neben Sonne auch Wolken, gebietsweise Regen, vereinzelt Gewitter, 20 bis 31 Grad. Es ist 8.04 Uhr.
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6: Willkommen im musikalischen Gemischtwarenladen am frühen Sonntagvormittag. Musikauswahl und am Mikrofon Albert Hirstmüller. Moin Moin und einen entspannten Sonntag wünsche ich. Als ich erstmals die Bühne von Orgis Jazz Bar, dem heutigen Smoke Jazz Club, in New York City betraten, hätten sich der Organist Larry Goldings, der Gitarrist Peter Bernstein und der Schlagzeuger Bill Stewart wohl niemals träumen lassen, dass sie mehr als 35 Jahre später nicht nur immer noch zusammenarbeiten würden, sondern von vielen auch als der Goldstandard des modernen Orgel-Jazz-Trios angesehen würden. Dieser Aufstieg hat das Trio jedoch nicht davon abgehalten, weiterhin nach Wegen zu suchen, noch tiefer in die Materie einzutauchen oder neues Terrain zu erkunden. Auf ihrem bemerkenswerten neuen Album Lombos lassen sich Goldings, Bernstein und Stewart von einigen der angesehensten Komponisten der Jazzgeschichte inspirieren. Künstler, viele von ihnen Pianisten, deren Musik auf den ersten Blick vielleicht gar nicht als typisches Material für ein Orgeltrio erscheinen mag.

But Eric Holdings, Peter Bernstein und Bill Stewart mit Everything That Lives the Lemons aus dem am vergangenen Freitag veröffentlichten Album Rhombus. Robin Hitchcock ist auf seinem neuen Album wieder in gewohnter Topform. Er wird philosophisch und setzt sich mit dem menschlichen Dasein, seiner eigenen Sterblichkeit, verschiedenen Welten und all den üblichen für Hitchcock typischen Gedanken auseinander.

Eric Holdings, Peter Bernstein und Bill Stewart mit Everything That Lives the Lemons aus dem am vergangenen Freitag veröffentlichten Album Rhombus. Robin Hitchcock ist auf seinem neuen Album wieder in gewohnter Topform. Er wird philosophisch und setzt sich mit dem menschlichen Dasein, seiner eigenen Sterblichkeit, verschiedenen Welten und all den üblichen für Hitchcock typischen Gedanken auseinander. Robin Hitchcock mit Building from the Ruin aus seinem Ende Juli veröffentlichten Album Confuse. Terry Lynn Kern hatte schon lange erkannt, dass Jazz mehr zu bieten hat als nur Improvisation und Virtuosität. Mit Derp the Night Fantastic kehren Carrington und ihr Kollektiv Social Science mit einem Album zurück, das diese Ideen noch weiter vorantreibt und groß Poesie und politische Dringlichkeit in Einklang bringt, ohne dabei musikalische Kreativität zu vernachlässigen.

Caroline Kang, mit ihrer Band Social Science und dem Children's Song als Gastsänger hier zu hören, die wunderbare Alice Wright. Zu finden ist dieser Titel auf dem Ende Juli veröffentlichten Album Trip the Night Fantastic. Kommen wir zum alten Lied, einem Song, der in dieser langen Version auf dem 1982 veröffentlichten Creedence Clearwater Revival Album Joplin zu finden ist. Hier also der Marvin Gaye-Klassiker I Heard It Through the Grapevine in der langen Version von Creedence Clearwater Revival, das alte Lied am frühen Sonntagvormittag.

Greta and Sclia about a revival in Mitte, der langen Version von I Heard It Through the Grapevine, in dieser Form zu finden auf dem 1982er Album Juggling. Soweit also das alte Lied am frühen Sonntagvormittag, auf das ein musikalischer Dreierpack folgt. Drei songsame Stücke ohne Unterbrechung. Drei Songs von Künstlern, die heute ihr Geburtstag haben. Hören Sie in der Reihenfolge ihres Auftretens von alten nach jung: Barbara Mason, Juanes, Arlo Parks.

Ist ja eine Radio-Ruckewelle mit der Wundertüte, ein musikalischer Gemischtwarenladen am frühen Sonntagvormittag. Das war der musikalische Dreierpack. Drei Songs am Stück ohne Unterbrechung. Drei Songs von Künstlern, die heute Geburtstag haben. Zuletzt hören Sie Arlo Parks mit ihrem Song Heaven. Arlo Parks ist heute 26 geworden. Davor zu hören Herbie Hancock mit einem Ausschnitt aus seinem wunderbaren Programm Imagine Project mit Musikern aus anderen musikalischen Feldern. Hier in diesem, bei diesem Song Juanes mit La Tierra. Juanes ist heute 54 geworden. Und zu Beginn des Dreierparks hören Sie die R&B und Soul-Sängerin Barbara Mason mit Agony and the Ecstasy. Barbara Mason ist heute 79 geworden. Und damit kommen wir zu einem Konzerttipp, mit dem ich Sie auf ein Konzert hinweisen möchte, das am kommenden Freitag in Braunschweig stattfinden wird. Im Rahmen der Konzertreihe Kultur unter Glas im idyllisch gelegenen Schul- und Bürgergarten am Dohesee konzertiert ab 19:30 Uhr dann das Rocker-Trio Hook.

live können Sie Huke dann sehen, hören und erleben. Am kommenden Freitag im Rahmen der Konzertreihe Kultur unter Glas im idyllisch gelegenen Schule- und Bürgergarten am Braunschweiger Duellsee. Konzertbeginn 19.30 Uhr. Gleich nach den 9 Uhr Nachrichten hören Sie Andreas Last mit 3 Stunden Frühstückswelle. Ich bin Albert Hirsmüller, wünsche Ihnen noch einen entspannten Sonntag. Und bis zu den Nachrichten hören Sie nun noch How Did We Get Here aus dem neuen Album von Tim Collins und Mulo Franzl. Machen Sie es gut, genießen Sie das Leben. Gerne immer mal wieder begleitet von mit dem Programm von Radio Huckeverdi. Also Tim Collins, Mulo Franzl, How Did We Get Here.

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1: Um 9 Uhr mit Claudia Drews. Der Konflikt um die Straße von Hormus bleibt weiter ungelöst. Der Iran hat neue Forderungen für eine dauerhafte Öffnung der Meerenge gestellt. Außenminister Araghchi sagte, vor allem die USA müssten Zugeständnisse machen. Aus der NDR-Nachrichtenredaktion Constanze Semidey.
2: Staatliche Medien veröffentlichten eine Erklärung des iranischen Nationalen Sicherheitsrates, wonach die Hauptforderung ist, dass der Iran nie wieder von den USA bedroht wird. Die Seeblockade gegen iranische Häfen müsse aufgehoben werden. Alle amerikanischen Streitkräfte müssten aus dem Gebiet abziehen. Der Iran solle für alle Kriegszerstörungen entschädigt werden. Sanktionen müssten beendet und eingefrorene Vermögenswerte freigegeben werden. US-Präsident Trump hatte in der vergangenen Woche mitgeteilt, dass eine Einigung mit dem Iran kurz bevorstehe. Eine geplante Angriffswelle hatte er abgesagt. Die Straße von Hormus ist seit Kriegsbeginn Ende Februar für den Schiffsverkehr weitgehend geschlossen. Auf den internationalen Handel wirkt sich das verheerend aus.
1: Niedersachsen hat das Sonn- und Feiertagsfahrverbot für bestimmte Lkw aufgehoben. Grund sind Probleme bei der Binnenschifffahrt wegen der langen Trockenheit. Aus der NDR-Nachrichtenredaktion Inken Henkel.
3: Die Lkw-Fahrten werden erlaubt, um Lieferketten aufrechtzuerhalten und Versorgungsengpässe zu vermeiden. Das hat der grüne Verkehrsminister von Nordrhein-Westfalen, Krischer, gesagt. Denn auch NRW, Rheinland-Pfalz und das Saarland haben das Fahrverbot vorübergehend gelockert. Weil der Rhein weniger Wasser führt, können Schiffe derzeit viel weniger Waren transportieren. Auf den Autobahnen dürfte es heute ohnehin voll werden wegen des Sommerreiseverkehrs. In 3 Bundesländern enden die Ferien. Der ADAC warnt vor Stau. Viele Urlauber von Nord- und Ostsee werden sich auf die Rückfahrt machen nach Hessen, Rheinland-Pfalz und ins Saarland.
1: Der Weltfußballverband FIFA sieht sich und seinen Präsidenten Infantino gezielten Angriffen ausgesetzt. Die FIFA kündigte an, falschen Berichten energisch entgegenzutreten. Auf der Plattform X schrieb der Verband, einige Akteure würden versuchen, die FIFA und ihren Präsidenten zu schwächen. Infantino steht nach dem gescheiterten Versuch, Fußballturniere an private Investoren zu verkaufen, unter Druck. Vor allem die Europäische Fußballunion UEFA kritisiert die Pläne massiv. Bundesverkehrsminister Bilger erhöht den Druck auf die Führungsebene der Deutschen Bahn. Er will, dass die Züge pünktlicher werden. Wenn nicht, sollen Vorstände das beim Gehalt spüren. Aus der Nachrichtenredaktion Dagmar Nuhn.
4: Bilger hat der Bild am Sonntag gesagt, wenn die Ziele, die der Bund vorgibt, nicht eingehalten würden, dann müsse das Konsequenzen haben, konkret bei den Bonuszahlungen. Im Moment werden bestimmte Verträge mit dem Staatskonzern neu ausgehandelt. Darin sollen dann Gelder an Vorgaben geknüpft werden. Bilger will, dass die Bahn vor allem im Fernverkehr besser wird. Bisher ist vereinbart, dass 70% der Züge pünktlich sein sollen. Im ersten Halbjahr waren es etwa 60%, in den heißen Sommermonaten sogar noch weniger.
1: Wegen eines sich rasch ausbreitenden Waldbrandes haben die Behörden in der kanadischen Provinz British Columbia den Notstand ausgerufen. Mehr als 20.000 Menschen mussten wegen des Feuers bereits in Sicherheit gebracht werden. In Spanien kämpfen die Einsatzkräfte gegen einen verheerenden Waldbrand in Andalusien. Das Feuer nahe der Stadt Niebla hat den Angaben zufolge bereits eine Fläche von rund 4.000 Hektar erfasst. Am italienischen Gardasee hat sich die Lage nach einem Waldbrand am Westufer hingegen entspannt. Das waren die Nachrichten.
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Post-Punk aus Melbourne, Australien. Radio Free Alice heißt die Band. Der Song Kick in the Shins. Und hier ist sie, eure Frühstückshölle. Musik nur für Erwachsene und die, die es einmal werden wollen. In der ersten Stunde erwartet euch Musik unter anderem von Richard Thompson, von Tommy Lefroy, Protor, Martyr, God's Straight, Street Park und Sophie Reue, Peter Gabriel und weitere neue und eigentlich nur neue Tonträger und Tonträgerinnen in der ersten Stunde. Es geht weiter mit dem New Yorker Rock'n'Roll Quintett Bodega. Die haben ein Album in petto, das kommt am 9. Oktober raus. All Inside Aquarium wird es heißen. Und wir hören vorab die unwiderstehliche, mitreißende Single Weather Me.

Wir hörten nacheinander die New Yorker Band Bodega mit der Single Weather Me und anschließend aus Deutschland eine der außergewöhnlichsten Musikerinnen unserer Zeit und spätestens seit ihrem im April 2024 erschienen Doppelalbum Haus nicht mehr aus der deutschen Kulturlandschaft wegzudenken. Katharina Kollmann, alias besser bekannt unter dem Pseudonym Nicht Seattle. Und ja, sie schafft es besonders, das Politische und Private so berührend in den eigenen Liedern zu verweben. Und es gibt eine neue Platte von ihr, und zwar Große Liebe. Also die ist in der Pipeline, kommt. Und wir hörten vorab eine Single daraus, nämlich Meine Lady, ein Lied über ein versehentlich aufkeimendes, kleines, matriarchalisch organisiertes Kollektiv auf dem Land, das unwahrscheinlich fast ausgedacht wirkt, das jedoch vielleicht wirklich existiert, das aber vor allem eine Allegorie ist für Freundschaften, Gemeinschaft, Beziehungs- und Lebensformen, an die es sich zu erinnern lohnt, weil sie zärtlich sind und stark. Meine Lady.

Er kann es nicht lassen und das ist auch gut so. Neue Musik von Richard Thompson, Cocaine Walking, Booze Talking, Vorab-Single zum tatsächlich kommenden Album. Ich habe aufgehört zu zählen, bei ihm lohnt sich das nicht. Und davor wieder ein Beispiel für Instrumentalmusik hier in der Frühstückswelle. Die Band heißt Nuya Kasha und wir hörten Oranges, die Vorab-Single, auch eines Albums, eines Debütalbums. Und die Band zeigt, dass Instrumentalmusik weit mehr sein kann als nur Hintergrundgeplätscher. Sie ist Ausdruck, Bewegung, Kommunikation, ein Sound, der Brücken schlagen kann zwischen Kopf und Körper. Immer gerne hier von mir in der Frühstückswelle mal wieder eingestreut. Instrumentalmusikbands, die, wie ich finde, hochinteressante Musik machen. Es muss ja nicht immer gesungen werden. Weiter geht es mit dem Song Thief von Tommy Lefroy.

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1: Ein hochemotionaler Song, der von dem Londoner Duo Tommy Lefroy stammt. Thief heißt der Song und Farbsingle zum Debütalbum der beiden. The Precariat kommt Ende Oktober raus. Und Thief ist, wie gesagt, ein emotionales Herzstück des Albums. Dieser Song reflektiert die tiefgreifenden Folgen der Trauer und die Auseinandersetzung mit der Zeit, die einem ja gestohlen werden kann. Und eine Zeit, die man für eine verlorene Sache aufgewendet hat, also im Sinne von, die Zeit ist mir deswegen gestohlen worden. Hier ist eure Frühstückswelle, Musik nur für Erwachsene und die, die es einmal werden wollen, die hoffentlich nicht eure Zeit stiehlt.

Keine leichte Kost, aber unverzichtbar. Die Post-Punk-Band Proto Martyr aus Detroit mit der Single Sounds We Cannot Hear von ihrem kommenden Album Hotel Uzona. Und jetzt etwas entspanntere Musik: God Street Park featuring Celeste mit der Single Easy.

Das ist die österreichisch-iranische Musikerin, Sängerin Sophie Royer mit der Single Opium, ausgekoppelt aus ihrem neuen vierten Album Before After. Und ja, der Songtext handelt von Sucht und den Dingen, von denen wir uns angezogen fühlen. Das kann zum Beispiel die Musik einer Band sein. In dem Fall war es die Band The Crips, die und ihre Drum-Patterns, die Sophie Royer inspiriert haben zu diesem Song. Und was den Text angeht, ist eine ziemlich offensichtliche Metapher. Opium und ihr Großvater war sozusagen jemand, der diese Droge in der Vorrevolutionszeit im Iran definitiv geschätzt hat, schreibt sie jedenfalls zu diesem Song. Aber es sei nicht ihre persönliche Droge oder die persönliche Droge ihrer Wahl, Opium. So viel dazu. Und davor hörten wir die englische Band, die kommen aus Leeds, God Street Park, mit der Gastsängerin Celeste und der Single Easy, Vorab-Single zum kommenden zweiten Album dieser Band. Und hier ist noch eine Vorab-Single von einem ganz Großen, der sehr lange unterwegs ist und Geschichte geschrieben hat, Popgeschichte mit der Band Genesis und dann als Solokünstler. Die Rede ist von Peter Gabriel und seine neue Single hört auf den Namen One by One.

Geradezu majestätisch schreitet dieser Song voran. Peter Gabriel mit der neuen Single One by One zum kommenden Album in eurer Frühstückswelle. Jetzt geht es weiter mit einer in London ansässigen keltischen Band namens The Tube. Deren Spezialität sind folkige und jänglige Popsongs über Selbstzweifel, mitreißende Songs über Selbstzweifel. Und auch hier habe ich eine Single für euch, die heißt Stoop to Me. Und es gibt darin ein paar Anspielungen auf Bob Mould. Allein schon deswegen ist der Song hörenswert. Aber auch wegen der Geigenparts, die eine Art Cider-berauschte Atmosphäre herbeizaubern können. Hier also für euch die Band The Tubs mit dem Song Stoop to Me.

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1: Um 10 Uhr mit Claudia Drews. Der Konflikt um die Straße von Hormus bleibt weiter ungelöst. Der Iran hat neue Forderungen für eine dauerhafte Öffnung der Meerenge gestellt. Außenminister Araghchi sagte, vor allem die USA müssten Zugeständnisse machen. Aus der NDR-Nachrichtenredaktion Constanze Semidey.
2: Staatliche Medien veröffentlichten eine Erklärung des iranischen Nationalen Sicherheitsrates, wonach die Hauptforderung ist, dass der Iran nie wieder von den USA bedroht wird. Die Seeblockade gegen iranische Häfen müsse aufgehoben werden. Alle amerikanischen Streitkräfte müssten aus dem Gebiet abziehen. Der Iran solle für alle Kriegszerstörungen entschädigt werden. Sanktionen müssten beendet und eingefrorene Vermögenswerte freigegeben werden. US-Präsident Trump hatte in der vergangenen Woche mitgeteilt, dass eine Einigung mit dem Iran kurz bevorstehe. Eine geplante Angriffswelle hatte er abgesagt. Die Straße von Hormus ist seit Kriegsbeginn Ende Februar für den Schiffsverkehr weitgehend geschlossen. Auf den internationalen Handel wirkt sich das verheerend aus.
1: Niedersachsen hat das Sonn- und Feiertagsfahrverbot für bestimmte Lkw aufgehoben. Grund sind Probleme bei der Binnenschifffahrt wegen der langen Trockenheit. Aus der NDR-Nachrichtenredaktion Inken Henkel.
3: Die Lkw-Fahrten werden erlaubt, um Lieferketten aufrechtzuerhalten und Versorgungsengpässe zu vermeiden. Das hat der grüne Verkehrsminister von Nordrhein-Westfalen, Krischer, gesagt. Denn auch NRW, Rheinland-Pfalz und das Saarland haben das Fahrverbot vorübergehend gelockert. Weil der Rhein weniger Wasser führt, können Schiffe derzeit viel weniger Waren transportieren. Auf den Autobahnen dürfte es heute ohnehin voll werden wegen des Sommerreiseverkehrs. In 3 Bundesländern enden die Ferien. Der ADAC warnt vor Stau. Viele Urlauber von Nord- und Ostsee werden sich auf die Rückfahrt machen nach Hessen, Rheinland-Pfalz und ins Saarland.
1: Bulgarien hat nach der Explosion einer mutmaßlich aus der Ukraine stammenden Drohne die Botschafterin des Landes einbestellt. Das Verteidigungsministerium in Sofia teilte mit, die Trümmer der Drohne deuteten auf ein Modell hin, das von der ukrainischen Armee häufig verwendet werde. Es gebe aber keine Hinweise auf Vorsatz. Die mit Sprengstoff beladene Drohne war gestern nahe der bulgarisch-rumänischen Grenze explodiert, etwa 1 Kilometer von einer Verdichterstation einer Gaspipeline entfernt. Die Stadt Nagasaki in Japan hat an die Opfer des Atombombenabwurfs vor 81 Jahren erinnert. Die USA hatten am 6. August 1945 eine erste Atombombe auf Hiroshima und am 9. August eine auf Nagasaki abgeworfen. Aus Tokio Johannes Edelhoff.
4: Bis zum Jahresende 1945 starben nach Schätzungen rund 74.000 Menschen. Viele Überlebende leiden bis heute unter den Folgen der Strahlung. Zur Stunde der Explosion legten die Teilnehmer im Friedenspark eine Schweigeminute ein. In seiner Friedenserklärung warnte Bürgermeister Shiro Suzuki vor der Logik nuklearer Abschreckung. Atomwaffen seien ein absolutes Übel, würden keine Sicherheit bringen, sondern könnten mit der Menschheit nicht koexistieren. Er forderte die Atommächte zur Abrüstung auf. Landesweit sind noch gut 91.000 Atombombenüberlebende offiziell registriert.
1: Brasilien hat seinen Anteil an der Abholzung des Amazonas-Regenwaldes deutlich zurückgefahren. Nach Daten des Nationalen Instituts für Weltraumforschung wurden innerhalb der letzten 12 Monate fast 3000 Quadratkilometer weniger Wald zerstört als im Vergleichszeitraum der vergangenen 10 Jahre. Das ist ein Rückgang um 36%. Die Zahl der Waldbrände im Amazonas ging nach Angaben einer Überwachungsinitiative um 80% zurück. Das waren die Nachrichten.
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eure Frühstücksfelder Musik nur für Erwachsene und die, die es einmal werden wollen. Nacheinander hörten wir This is Laura, Lorelei. Dahinter steckt der Musiker Nate Amos, englischer Musiker. Und den hörten wir mit Oh No, Now My, Vorab-Single zum kommenden Album, das Singer in My Band. Und anschließend Shearwater, amerikanische Band aus Austin, Texas, mit Slugs in the Marigolds vom neuen, gerade erschienenen Album Jetplane and Oxbow. Und was erwartet uns hier in der zweiten Stunde der Frühstückswelle? Wir lassen uns verwöhnen mit Musik von Margot Mann, Eels, Ed, einfach wie das Ed-Zeichen, The Paranoids, Lowly, The Bel Air Lip Bombs und weitere neue Tonträger und Tonträgerinnen. Und jetzt kommt Margot Mann mit Not Love.

Ein neuer Name hier in der Frühstückshölle, die australische Musikerin, Künstlerin Margot Mann mit Not Love von ihrem Debütalbum Love is a Dog. Mit diesem Song gibt es eine Art Reflexion verbunden über eine Beziehung, die Intimität vortäuscht, ohne jemals echt zu werden. Mit trockenem Humor blickt Margot Mann in diesem Song zurück und fängt genau den Moment ein, in dem man erkennt, dass jemand nur in eine Vorstellung von einem verliebt ist. Vielleicht habt ihr dieses Gefühl schon mal erlebt. Neue Musik gibt es auch von Mark Oliver Everett, besser bekannt unter dem Pseudonym Eels. Und eine weitere Vorab-Single aus seinem kommenden neuen Album jetzt für euch. Hier ist Eels mit I'm on Standby.

Immer wieder gut, neue Musik von Eels alias Mark Oliver Everidge. I'm on Standby, vorab Single zum kommenden Album. Hier ist eure Frühstückswelle Musik nur für Erwachsene und die, die es einmal werden wollen. Jetzt gibt es Musik aus Philadelphia, ein Art-Folk-Duo, das sich benannt hat nach dem Ad-Zeichen auf der Tastatur. Insofern gar nicht so einfach zu finden, diese Band. Auf jeden Fall auch ein neuer Name in der Frühstückswelle und es gibt bald ein Debütalbum da mit dem Titel Ortus Mai, 16. Oktober soll es rauskommen. Und ihr könnt euch schon denken, jetzt gibt es die erste Single daraus, Punish My Mind, ein vielschichtig arrangierter Song, der mich so ein bisschen an die Beach Boys erinnert und Holzbläser. Verzerrte Tierlaute sind zu hören, mehrstimmige Harmonien und komplexe Akkordfolgen, das alles miteinander verbunden. Und inhaltlich beschäftigt sich dieser Song Punish My Mind mit den gegensätzlichen Impulsen, sich selbst zu bestrafen, denn deswegen Punish My Mind, und aber auch Trost zu spenden, und beschreibt letztlich die Vorstellung vollständiger Selbstakzeptanz.

Yes, eure Frühstückswellermusik nur für Erwachsene und die, die es einmal werden wollen. Nacheinander hörten wir die englische Band Ed mit Punish My Mind vom kommenden Album, Debütalbum. Anschließend die amerikanische Band The Paranoids mit Tracy Doan vom Album Late Nighter. Und na, eigentlich kein Album, eine EP, eine kleine Songsammlung. Jetzt kommt das dänische Quintett Lowly. Die melden sich mit ihrem vierten Studioalbum zurück. Und die Platte wird Softie heißen, 30. Oktober erscheinen. Und wir hören die erste Single daraus, die heißt Liminal Space. Und damit präsentieren die uns einen hypnotischen und treibenden Song. Und ja, der unruhige Beat, luftige Vokals, amerikanerartige Gitarre, all das, dazu noch ein bisschen tanzbar, das finde ich spannend. Also hier die

Ein Song, der dir mindestens, der uns mindestens den Tag retten könnte, wenn nicht dein ganzes Leben. Amerikanische Band The Bel Air Lip Bombs mit Hey You vom Album Again. Und davor wird mir die dänische Band Lowly mit Liminal Space, ein Zungenbrecher für mich, vom Album Softie, kommenden Album Softie. Hier ist sie, eure Frühstückswelle Musik nur für Erwachsene. Und die, die es einmal werden wollen, ich frag mal rhetorisch, habt ihr Lust, einen psychedelischen Synthie-Pop-Song zu hören, der irgendwo zwischen The Beta Band und Air angesiedelt ist und durch hypnotische Wall-of-Sound-Instrumentierung wirbelnde Synthesizer und einen dichten Chor besticht? Könnt ihr haben. Jetzt gibt's den schwedischen Musiker, der in den Tucson, Arizona aufgewachsen, jetzt lebt in Köln lebt er, heißt Andrew Kohlberg. Und seine neue Single High Hopes, gleichzeitig der Titelsong seines kommenden Albums. Und der könnte der gerade formulierten Beschreibung entsprechen, hoffe ich jedenfalls. Andrew Kohlberg mit High Hopes.

Sicherlich ein Hit in einer besseren Welt. Früher hätte man gesagt, Gassenhauer, die amerikanische Band Hotline TNT mit Julius Wall vom Album Raspberry Moon. Und davor der besagte schwedische Musiker in Amerika aufgewachsen und sich als Amerikaner fühlend im Ausland lebend, in Köln lebend. Der Mann heißt Andrew Kolberg mit High Hopes, der Titelsong seines kommenden Albums. Und hier ist sie, eure Frühstückswelle, Musik nur für Erwachsene und die, die Sommer werden wollen.

Dieser wunderschöne Song heißt Hearts und stammt von einem der spannendsten neuen Stimmen der britischen Underground-Szene. Lancer nennt sich der Mann, und der jetzt bei XL Recordings unter Vertrag genommen ist und damit gleich die erste Single veröffentlicht hat, eine Doppelsingle. Der eine Song heißt Hearts und der andere Too Late. Geschrieben, produziert und aufgenommen von Lancer selbst. Mehr zu diesem geheimnisvollen Mann demnächst hier in der Frühstückshölle. Jetzt erstmal die Musik. Hier ist Lancer noch einmal mit Too Late.

Wir hörten nacheinander den britischen Musiker Lancer mit Too Late, anschließend Natalie Bergman mit dem Song Albumtrack Gunslinger von ihrem neuen Album My Home is Not in This World, und anschließend Musik, die einem so ein bisschen bekannt vorkommen könnte, wenn man sich mit Everything But The Girl auskennt, ist aber nicht Everything But The Girl, hat aber direkt was mit zu tun. Das war Musik von dem Singer-Songwriter Blake Watt, der Sohn von Ben Watt von Everything But The Girl, und Tracy Thorn, ebenfalls natürlich Everything But The Girl. Und der hat unter seinem Künstlernamen Family Stereo ein Album veröffentlicht, ein neues Album mit dem Titel The Threat. Und daraus hörten wir Fold Lines, hier gleich hinterher der Titelsong.

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1: Um 11 Uhr mit Claudia Drews. Der Konflikt um die Straße von Hormus bleibt weiter ungelöst. Der Iran hat neue Forderungen für eine dauerhafte Öffnung der Meerenge gestellt. Außenminister Araghchi sagte, vor allem die USA müssten Zugeständnisse machen. Aus der NDR-Nachrichtenredaktion Constanze Semidey.
2: Staatliche Medien veröffentlichten eine Erklärung des iranischen Nationalen Sicherheitsrates, wonach die Hauptforderung ist, dass der Iran nie wieder von den USA bedroht wird. Die Seeblockade gegen iranische Häfen müsse aufgehoben werden. Alle amerikanischen Streitkräfte müssten aus dem Gebiet abziehen. Der Iran solle für alle Kriegszerstörungen entschädigt werden. Sanktionen müssten beendet und eingefrorene Vermögenswerte freigegeben werden. US-Präsident Trump hatte in der vergangenen Woche mitgeteilt, dass eine Einigung mit dem Iran kurz bevorstehe. Eine geplante Angriffswelle hatte er abgesagt. Die Straße von Hormus ist seit Kriegsbeginn Ende Februar für den Schiffsverkehr weitgehend geschlossen. Auf den internationalen Handel wirkt sich das verheerend aus.
1: Niedersachsen hat das Sonn- und Feiertagsfahrverbot für bestimmte Lkw aufgehoben. Grund sind Probleme bei der Binnenschifffahrt wegen der langen Trockenheit. Aus der NDR-Nachrichtenredaktion Inken Henkel.
3: Die Lkw-Fahrten werden erlaubt, um Lieferketten aufrechtzuerhalten und Versorgungsengpässe zu vermeiden. Das hat der grüne Verkehrsminister von Nordrhein-Westfalen, Krischer, gesagt. Denn auch NRW, Rheinland-Pfalz und das Saarland haben das Fahrverbot vorübergehend gelockert. Weil der Rhein weniger Wasser führt, können Schiffe derzeit viel weniger Waren transportieren. Auf den Autobahnen dürfte es heute ohnehin voll werden wegen des Sommerreiseverkehrs. In drei Bundesländern enden die Ferien. Der ADAC warnt vor Stau. Viele Urlauber von Nord- und Ostsee werden sich auf die Rückfahrt machen nach Hessen, Rheinland-Pfalz und ins Saarland.
1: In der russischen Stadt Bjelgorod sind durch ukrainischen Beschuss 3 Menschen getötet und 25 weitere verletzt worden. Wie der Regionalgouverneur mitteilte, wurden durch einen Drohnenangriff 4 Wohnblocks beschädigt. Bilder im Internet zeigen mehrere Brände in der Stadt. Bjelgorod liegt 30 Kilometer hinter der ukrainischen Grenze. Die Stadt ist ein wichtiger Knotenpunkt zur Versorgung der russischen Truppen im Donbass. Auch andere russische Regionen melden ukrainische Drohnenangriffe. In der ukrainischen Hafenstadt Odessa wurden durch russischen Raketenbeschuss 8 Menschen verletzt. Der Osten von China bereitet sich auf einen nahenden Taifun vor. Der mittelgroße Flughafen Ningbo, rund 150 Kilometer südöstlich von Shanghai, hat seit gestern Abend vorsorglich den Betrieb eingestellt. Außerdem haben laut Berichten von chinesischen Staatsmedien mehr als 800 Handelsschiffe im Hafen der Stadt Schutz vor dem Sturm gesucht. Chinas nationale Wetterbehörde hat die höchste Alarmstufe ausgerufen. Der Taifun soll im Laufe des Tages auf die chinesische Küste treffen. In Bremen ist ein Fußgänger bei einer Auseinandersetzung mit einem Autofahrer tödlich verletzt worden. Die Mordkommission der Polizei fahndet nach dem mutmaßlichen Täter. Aus Bremen, Sven Weingartner.
4: Nach ersten Erkenntnissen der Polizei kam es im Kirchweg zu einem Streit zwischen einem 56-jährigen Fußgänger und einem Autofahrer. Der Fahrer stieg demnach aus seinem Fahrzeug und schlug dem Fußgänger mit der Faust ins Gesicht. Der stürzte und schlug mit dem Kopf auf den Boden. Er starb trotz Reanimationsversuchen noch vor Ort. Der Täter flüchtete in einem weißen Kleinwagen. Er soll graue, kurze Haare haben und etwa Mitte 50 sein. Die Hintergründe der Auseinandersetzung sind bisher unklar. Die Polizei ermittelt.
1: Und das waren die Nachrichten.
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Ein bisschen Jazz angehaucht, leicht neben der Spur, aber auch für einen interessant. Das war die Musikerin Cecile McLaurin-Selvent mit I'm a Volcano, der Öffnungssong ihres letztjährigen Albums Oh Snap. Ich glaube, sie ist gerade auf Deutschland-Tournee mit einer neuen Platte. Hier ist sie, eure frühstücksvolle Musik nur für Erwachsene und die, die es einmal werden wollen. Denn nur gute Musik ist besser. Ich denke, da gibt es keine 5,5 Meinungen. Was erwartet uns in der dritten und leider auch schon in der letzten Stunde der Frühstücksfülle? Wir werden verwöhnt, wir lassen uns vielleicht einfach verwöhnen mit Musik von Tricky, von Sullivan Fortner, Phoenix Love, die Aeronauten, The Rolling Stones, Monophonics und weitere neue und alte Tonträger und Tonträgerinnen. Und ich werde ein neues Buch vorstellen. Da geht es um Punkmusik, um speziell deutsche Punkmusik. Dazu später mehr. Jetzt gibt es die letzte Single vor seinem neuen Album Rent O Money oder Rent Money, so wird es heißen, von Poky Lafarge. Die Single heißt Hambone.

Hier ist eure Frühstückshölle der Musik nur für Erwachsene und die dieser mal werden wollen. Nacheinander hörten wir Pokey Lafarge mit der Single Hambone. Anschließend Instrumentalmusik von Sullivan Fortner vom Album Leave That In There Aerobatics Part 2. Und anschließend unverkennbar eigentlich diese Sprache, diese musikalische Sprache. Das war Tricky mit dem Song I'm Yours von seinem mittlerweile 15. Studioalbum, kaum zu glauben, wie die Zeit vergeht, Different When It's Silent. Eine Platte, die an die unverwechselbare Sprache anknüpft, die Trickys Werk seit seinem bahnbrechenden Debüt Maxine Kay aus dem Jahr 1995 geprägt hat. So lange ist er mittlerweile unterwegs und die neue Platte Different When It's Silent ist die erste Veröffentlichung voller Länge unter seinem eigenen Namen seit 6 Jahren. Eine wirklich sehr, sehr gelungene Platte. Hier ein weiterer Song daraus. Hier ist Tricky noch einmal mit Piano. 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

Würde gar nicht kommen, sondern Piano, das habe ich dann nachgeliefert. Wunderschöner Song von diesem Album Different When It's Silent von Tricky. Und weiter geht es mit einer Band aus Berlin, beziehungsweise die Sängerin und Komponistin Dora Osterloh stammt aus Berlin und mit And All I Have to Give legt die Band Phoenix Love, der Berliner Sängerin eben Dora Osterloh, ein Debüt vor, das sich ja zwischen Intimität und Weite, Komposition und freie Improvisation, Stimme und Instrument bewegt. Also eine ziemliche Gratwanderung. Ein Album, das aus einem persönlichen Transformationsprozess heraus entstanden ist und genau dort seine Kraft entfaltet. Sind wir nicht alle in einem ständigen Transformationsprozess, fragt man sich natürlich. Der Bandname Phoenix Love ist dabei Programm. Musik, die sich irgendwie aus der Asche bewegt, die aus der Asche kommt, aus Zeiten des Umbruchs und der Veränderung, getragen von einer Idee, die ebenso schlicht wie radikal ist. Liebe als zentrale künstlerische und menschliche Haltung. Diese Idee durchzieht die ganze Platte, sowohl klanglich als auch inhaltlich. Und wir hören aus diesem Album jetzt den Song Wedding.

Noch ein ganz anderes Liebeslied. Die Frühstückswelle wird immer mehr zum Spezialmedium für Love Songs. Also zuerst hörten wir Phoenix Love mit Wedding und anschließend die Aeronauten mit Freundin. Man kann zu diesem Lied überhaupt nicht tanzen. Es gibt kein Schlagzeug, das uns einen Beat in die Beine peitscht. Die Akustikgitarre als einziges Instrument ist viel zu schlaff und ja, für engen Tanz überhaupt nicht geeignet. Und trotzdem kann man diesen Song Meine Freundin oder Freundin heißt es ja nur immer wieder hören und laut hören. Ein kleines, ganz großes Lied, ein Lied, das nur für den einzelnen Sinn ergibt, wie das nur bei großartigen Liebesliedern der Fall ist. Und diesen Song findet man sehr genau beschrieben in einem gerade erschienenen tollen Buch bei Ventil Verlag. Ist es erschienen, das heißt Angriff aufs Schlaraffenland, ein Deutsch-Punk-Mixtape. Was steckt dahinter? Ich zitiere die Radierer von 1980. Gummibärchen für die Heimat, Eis, Salinos und Krokant müssen wir uns alles holen. Angriff aufs Schlaraffenland. Da ist der Titel her. 200 wegweisende Deutsch-Post-Fun-Eu-Sauf. Und das ist doch kein Punk-Songs. Der letzten Jahrzehnte ganz subjektiv gekürt und vermittelt von Musikerinnen, Journalistinnen und Autorinnen zwischen 20 und 70, die sich nicht mit der gesellschaftlichen Realität abfinden wollen, sondern mittels Punk zum Angriff aufs Schlaraffenland blasen. Ja, also dieses Buch hier, nicht mehr gerade in der Hand, ist eine Art Verbeugung vor der enormen kreativen Kraft von Punk, der seit 50 Jahren mit der Energie einer ziemlich lauten Dampfwalze spießige Tradition überrollt. Unbedingt empfehlenswert, und dazu gibt es eine Doppel-CD, die genauso heißt, Angriffs aus Schlaraffenland, ein Deutsch-Punk-Mixtape mit insgesamt, lass mich lügen, 36 Songs. Also nicht alle 200 Songs, sondern 36 Songs, nicht alle 200 Songs aus dem Buch. Und ich glaube, dazu gibt es eben noch ein Comicbuch, mit einem Song-Comicbuch, auch bei Ventil Verlag erschienen. So viel Werbung, was heißt Werbung? Es ist ja nicht, sondern Information, Produktinformation und verbunden mit einer Empfehlung hier von der Frühstückswelle. Dieses Buch Angriffs aufs Schlaraffenland, ein Deutsch-Punk-Mixtape. Und aus der Doppel-CD hier noch ein weiterer Song, und zwar Bärchen und die Milchbubis mit Happy Bonbon.

Nach Bärchen und die Milchbubis mit Happy Bonbon und keinem Stress mit PMS war das eben Beth Orton mit dem Song Celestial Light von ihrer neuen Platte. Die heißt nämlich The Ground Above. In den 90er Jahren sang Beth Orton für englische Dance-Projekte, nahm Alben zwischen Trip-Hop und Folk auf. Ein bisschen wie Dido, nur cooler. Im Laufe der Jahrzehnte verlor die Karriere irgendwie an Kraft. Beth Orton wusste nicht so recht, wie sie sich platzieren sollte. Dann erschien 2022 mit Was I Alive das, was man wohl ein Alterswerk nennt. Die Stimme brüchig geworden, die Musik erhaben, die Texte voller Lebenserfahrung. Und jetzt, 4 Jahre später, kommt The Ground Above. Ich schreibe diese Story weiter. 8 Lieder zwischen Hoffen und Bangen, Leben und Sterben. Und ja, eine andere Beth Gibbons nämlich, ist hier wirklich nicht weit. Also unbedingt hörenswert, die neue Platte von Beth Orton, The Ground Above. Und unbedingt hörenswert, finde ich jedenfalls, ist die neue Platte von den Rolling Stones. Sie heißt Foreign Tongues. Und hier der vielleicht poppigste Song von dieser Platte, In the Stars.

In Kürze gibt es eine neue Platte von Kelly Finnegan, seines Zeichens Soul-Sänger, Komponist. Und zwar eine Sammlung von B-Seiten, Singles und übrig gebliebenen. Und das will schon einiges heißen. Der hat zwei Soloplatten draußen, Kelly Finnegan. Und die neueste Platte erscheint auch bei Coal Mine Records. Aber er hat noch eine ganz andere Karriere, nicht nur Solo, sondern vor allen Dingen als Sänger der Band Monophonics. Und die hörten wir gerade, um natürlich ein bisschen auf ihn aufmerksam zu machen, auf diese neue Platte, die ich demnächst hier vorstellen werde. Und wir hörten vom Album It's Only Us den wunderbaren Song Last One Standing. Und das gibt mir Gelegenheit, zu einem wirklich außergewöhnlichen Gitarristen und Sänger, Komponisten zu kommen, nämlich Jack White. Viele kennen eigentlich nur die White Stripes, aber der Mann hat eine sehr große Solokarriere hinter sich gebracht und eine neue Platte draußen, die heißt Frozen Charlotte, hat auch ein eigenes Label auf Third Man Records, wo er hauptsächlich Vinylplatten-Singles veröffentlicht. Und die neue Platte kann wieder sehr überzeugen. Ein wilder, freier Umgang mit Gitarre, Gesang und Songwriting. Wir hören von dieser neuen Platte Frozen Charlotte Jack White mit All Alone Again.

Ein wunderbarer Song, Little Things von Los Lobos. Das war sie, die heutige Ausgabe der Frühstückshölle Musik nur für Erwachsene. Und die, die es einmal werden wollen, wir hören uns nächsten Sonntag wieder von 9 bis 12. Und bis dahin alles Gute. Zum Schluss gibt es das Heimkehrerlied. Die Ferien gehen zu Ende, der Urlaub geht vorbei. Und was passt besser als Peter Licht mit genau diesem Heimkehrerlied?

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1: Um 12 Uhr mit Klaas Christoffersen. Der Konflikt um die Straße von Hormus bleibt weiter ungelöst. Der Iran hat neue Forderungen für eine dauerhafte Öffnung der Meerenge gestellt. Außenminister Araghchi sagte, vor allem die USA müssten Zugeständnisse machen. Aus der NDR-Nachrichtenredaktion Konstanze Semidey.
2: Staatliche Medien veröffentlichten eine Erklärung des iranischen Nationalen Sicherheitsrates, wonach die Hauptforderung ist, dass der Iran nie wieder von den USA bedroht wird. Die Seeblockade gegen iranische Häfen müsse aufgehoben werden. Alle amerikanischen Streitkräfte müssten aus dem Gebiet abziehen. Der Iran solle für alle Kriegszerstörungen entschädigt werden. Sanktionen müssten beendet und eingefrorene Vermögenswerte freigegeben werden. US-Präsident Trump hatte in der vergangenen Woche mitgeteilt, dass eine Einigung mit dem Iran kurz bevorstehe. Eine geplante Angriffswelle hatte er abgesagt. Die Straße von Hormus ist seit Kriegsbeginn Ende Februar für den Schiffsverkehr weitgehend geschlossen. Auf den internationalen Handel wirkt sich das verheerend aus.
1: Niedersachsen hat das Sonn- und Feiertagsfahrverbot für bestimmte Lkw aufgehoben. Grund sind Probleme bei der Binnenschifffahrt wegen der langen Trockenheit. Aus der NDR-Nachrichtenredaktion Inken Henkel.
3: Die Lkw-Fahrten werden erlaubt, um Lieferketten aufrechtzuerhalten und Versorgungsengpässe zu vermeiden. Das hat der grüne Verkehrsminister von Nordrhein-Westfalen, Krischer, gesagt. Denn auch NRW, Rheinland-Pfalz und das Saarland haben das Fahrverbot vorübergehend gelockert. Weil der Rhein weniger Wasser führt, können Schiffe derzeit viel weniger Waren transportieren. Auf den Autobahnen dürfte es heute ohnehin voll werden wegen des Sommerreiseverkehrs. In 3 Bundesländern enden die Ferien. Der ADAC warnt vor Stau. Viele Urlauber von Nord- und Ostsee werden sich auf die Rückfahrt machen nach Hessen, Rheinland-Pfalz und ins Saarland.
1: In der russischen Stadt Bjelgorod sind durch ukrainischen Beschuss 3 Menschen getötet und 25 weitere verletzt worden. Wie der Regionalgouverneur mitteilte, wurden durch einen Drohnenangriff 4 Wohnblocks beschädigt. Bilder im Internet zeigen mehrere Brände in der Stadt. Auch andere russische Regionen melden ukrainische Drohnenangriffe. In der ukrainischen Hafenstadt Odessa wurden durch russischen Raketenbeschuss 8 Menschen verletzt. Die Stadt Nagasaki in Japan hat an die Opfer des Atombombenabwurfs vor 81 Jahren erinnert. Die USA hatten am 6. August 1945 erst eine Atombombe auf Hiroshima und am 9. August eine weitere auf Nagasaki abgeworfen. Aus Tokio Johannes Edelhoff.
4: Bis zum Jahresende 1945 starben nach Schätzungen rund 74.000 Menschen. Viele Überlebende leiden bis heute unter den Folgen der Strahlung. Zur Stunde der Explosion legten die Teilnehmer im Friedenspark eine Schweigeminute ein. In seiner Friedenserklärung warnte Bürgermeister Shiro Suzuki vor der Logik nuklearer Abschreckung. Atomwaffen seien ein absolutes Übel, würden keine Sicherheit bringen, sondern könnten mit der Menschheit nicht koexistieren. Er forderte die Atommächte zur Abrüstung auf. Landesweit sind noch gut 91.000 Atombombenüberlebende offiziell registriert.
1: Der Waldbrand am Westufer des Gardasees ist unter Kontrolle. Nach Behördenangaben hat sich durch Löscharbeiten mit Hilfe von Flugzeugen und Hubschraubern die Lage entspannt. Etwa 250 Menschen hatten in der Gemeinde Tignale ihre Häuser und Wohnungen verlassen müssen, unter ihnen auch Touristen. Inzwischen konnten alle Evakuierten zurück. Die Ursache des Großfeuers ist noch unklar. Das waren die Nachrichten.
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Hallo und herzlich willkommen zu einer neuen Spezialausgabe unseres Kulturmagazins Pandora auf Radio Okerwelle. Begrüßt Sie Kurt Volland. Ich möchte Sie mitnehmen in das Lindenhof Theater zu einem Rückblick auf drei besondere Musikerlebnisse ganz unterschiedlicher Art. Im Mittelpunkt der heutigen Sendung steht das Sommerkonzert am 15. Juni. Die Lindenhofkapelle unter der Leitung des Violinisten Johannes Dehnhoff spielte im zweiten Teil die bekannte 6. Symphonie, die Pastorale von Ludwig van Beethoven. Und wir bringen Ausschnitte daraus. 14 Tage davor begeisterte Burkhard Bauche mit seiner Udo Jürgens Hommage und am 18. Mai sang Eva Piazza französische Chansons nicht nur von Edith Piaf, und wir hören jetzt ein Lied von ihr, und zwar Les Chemins de l'Amour. Am Klavier begleitet sie Bernfried Pröwe.

0: Wer dort mit wundervoller Stimme aufgetreten ist, erfahren wir jetzt von Sven David Müller.
1: Ja, das war Eva Piazza. Eva Piazza kennen viele ganz sicher vom Staatsorchester Braunschweig. Sie gehört da zu dem Streicherensemble, aber sie ist auch eine sehr begabte Sängerin und ihr Bruder aus Paris, er fliegt extra für diesen Auftritt im Lindenhof Theater Braunschweig hierher und zusammen mit ihrem Bruder gestaltet sie französische Liebeslieder, nicht nur von Edith Piaf.
0: Wie Sie schon andeuteten, es sind nicht nur Chansons.
1: Eva Piazza hat ein ganz breites Spektrum, was sie anbieten möchte, aber im Schwerpunkt wirklich französische Liebeslieder. Und da weiß ich, sie liebt besonders Edith Piaf.
0: Kommt die eigentlich aus unserer Region?
1: Eva Piazza kommt eben nicht aus der Region, sondern sie kommt aus Frankreich, so wie auch ihr Bruder, der lebt in Paris, soweit ich informiert bin. Und sie hat auch schon in Deutschland an anderen Theatern gespielt, am Mecklenburgischen Staatstheater in Schwerin und ist jetzt seit einiger Zeit im Staatsorchester Braunschweig und daneben als Sängerin tätig.
0: Es ist ja schon was Besonderes, wenn sie dann hier im Lindenhof-Theater auftritt.
1: Sie tritt nicht das erste Mal im Lindenhof-Theater auf. Sie war auch schon beim Tag der offenen Tür und bei verschiedenen Veranstaltungen mit Josef Zieger. Wir freuen uns natürlich, dass sie jetzt einen klassischen Soloabend hat, wo sie singt und den Abend gestaltet und ihr Bruder entsprechend begleitet.

0: Von den Wegen der Liebe sang Eva Piazza und sie war am 18. Mai zu Gast im Lindenhof-Theater. Sie hören die Spezialausgabe unseres Kulturmagazins Pandora auf Radio Okerwelle. In unserem Rückblick auf drei Konzerte im Lindenhof kommen wir nun zu einem festen Gast des Theaters und alles Weitere erfahren wir jetzt von dem für die Programmgestaltung Verantwortlichen.
1: Ich begrüße ganz herzlich im Namen des Vereins zur Förderung der Kultur im Lindenhof. Mein Name ist Sven David Müller und ich bin der zweite Vorsitzende und ich darf immer diese Anmoderationen machen. Fast nicht mehr anmoderieren muss ich Burkhard Bauche, weil wer kennt ihn nicht? Zumindest hier im Lindenhof, im Staatstheater und sonst auch in Wernigerode, in Hannover sowieso. Tut mir leid, ist dort damit als Lehrbeauftragter damit beschäftigt, jungen Opernsängerinnen und Opernsängern das beizubringen, was sie als Handwerkzeug haben müssen. Burkhard Bauche war über eine lange Zeit hier am Staatstheater, zuerst als Repetitor, dann als Studienleiter und dann auch als Kapellmeister. Jetzt ist er Lehrbeauftragter an der Universität oder Hochschule für Musik und Theater.
2: Dozent.
1: Eine Stufe höher. Also Hochschuldozent schon fast, ne? Also zumindest die beamtenrechtliche Bezeichnung wahrscheinlich. Und heute Abend geht es um Udo Jürgens. Burkhard Bauche wird das gestalten. Und
2: ja, ich glaube, du kannst einfach loslegen.
1: Ja. Also ich werde jetzt nichts über Udo Jürgens sagen, weil das kann er selbst besser.
2: Nein.
1: Du hast, glaube ich, auch so viel vorbereitet, ne? Und am Ende entscheiden Sie, wie lange Sie bleiben möchten, weil Burkhard spielt mehr als 3 Sekunden Zugabe, wenn es Ihnen gefallen hat. Manchmal waren es schon 10.
2: Ja.
1: Und Sie sehen sein Outfit, er ist heute wirklich ganz schick gemacht. Er hat heute keinen Frack an und keinen Smoking, weil heute nicht klassische Musik. Ist das Chanson? Ist das Lied?
2: Udo Jürgens.
1: Das ist Udo Jürgens. Und damit weiß ich, ich habe hier nichts verloren. Vielen Dank und einen schönen Abend.
0: Und wir hören jetzt Burkhard Bauche, leider aus technischen Gründen nicht sehr deutlich als Udo Lindenberg-Interpret, aber überzeugend als virtuoser Pianist.

0: Burkhard Bauche wurde bei der Udo-Lindenberg-Hommage mit großem Beifall bedacht. Und nun zum dritten Konzert. Und da starten wir mit einem Gespräch, das ich vorher mit dem Programmverantwortlichen geführt habe. Sven David, in unserer Pandora-Spezialausgabe schauen wir zurück auf die Veranstaltungen, die deutlich machen, wie bestrebt das Lindenhof-Theater ist, ein Programm vorzustellen, bei dem, was Musik betrifft, für jeden etwas dabei ist. Also kann man sich schon auf das Angebot nach der Sommerpause freuen.
1: Ganz sicher kann man sich auf das Angebot nach der Sommerpause freuen. Wir machen am 24. August weiter mit einem Jazzquartett von und mit Bernd Dallmann, den hier in der Region viele Jazzfans natürlich kennen. Aber es gibt auch Chansons und Lieder aus Filmmusiken mit der Mezzosopranistin Julia Ferchow am 21. September. Einen wunderbaren Otto-Reuter-Abend am 28. September mit Burkhard Bauche. Das Michael-Strauss-Trio spielt wieder im Lindenhof-Theater im Oktober. Opera Curio gibt es natürlich auch wieder im Oktober mit Burkhard Bauche.
0: Also ich merke da schon, dass alles Künstlerinnen und Künstler, die hier zu Gast sind, die schon zum Stamm des Lindenhof-Theaters gehören.
1: Wir haben ja versucht und haben das auch erreicht, dass wir neben internationalen Gästen aus der Schweiz, unseren Pianisten, den wir schon hier hatten, und aus London, unser Kammermusik-Ensemble, dass wir versuchen, wirklich Braunschweiger Künstlerinnen und Künstlern wie Georg Renz, wie Burkhard Bauche, wie natürlich Christine Hinz-Kosfelder und Con Brio eine Chance zu geben und natürlich unserem Lindenhof-Kapellmeister Johannes Dehnhoff.
0: Ja, also, du hast es gerade gesagt, denn das ist nun wirklich Tradition, was die Lindenhofkapelle betrifft.
1: Die Lindenhofkapelle ist ja hier gegründet von und mit Johannes Dehnhoff. Er übernimmt immer die Leitung und ist natürlich der Virtuose. Johannes Dehnhoff war über Jahrzehnte erster Konzertmeister des Staatsorchesters Braunschweig und er wird heute am 15. Juni sein Midsommerkonzert spielen und das nächste Mal dann am 6. Dezember das traditionelle und vierte Weihnachtskonzert am 6. Dezember um 15 Uhr Weihnachtskonzert von und mit Johannes Dehnhoff, Annette Dehnhoff und ich darf und muss wieder Weihnachtsgeschichten lesen. Amüsante.
0: Also wir können uns auf viele sehr unterschiedliche Veranstaltungen freuen und alle Informationen dazu bekommt man und das gilt gerade für einen rechtzeitigen Ticketerwerb bekommt man natürlich im Internet.
1: Die bekommt man im Internet bei der konzertkasse.de, bei eventim.de, auf lindenhof-braunschweig.de und sonst einfach in den Newsletter aufnehmen lassen und dann funktioniert alles. Es lohnt sich in jedem Fall immer wieder in den Lindenhof, das Lindenhof-Theater Braunschweig, zu kommen.
0: Und die Lindenhof-Kapelle ist jetzt bei uns. Was für ein Zufall. Lieber Herr Dehnhoff, ganz einfach eine Einführung in dieses besondere Sommerprogramm. Das geht ja vor der Pause los mit einem Mann, der vielleicht noch nicht so ganz bekannt ist.
2: Das ist ein russischer Komponist, Sergei Wassilenko. Das ist eine Sonate für Geige und Klavier, die ursprünglich original für Viola, Bratscha-Klavier ist, die mein Bruder, der auch Komponist ist, der heute Abend auch mit bei dem Beethoven mitwirkt, umgeschrieben hat für Geige und Klavier. Ein ganz tolles Stück, hochromantisch. Und das bringt mich immer wieder in das Bewusstsein, dass wir unsere Streitigkeiten politisch dringend beenden müssen, weil die russische Kultur so unglaublich reichhaltig ist. Literatur, Kunst und natürlich die Musik. Und wie gesagt, diese Sonate ist ein ganz wunderbares, wirklich typisch russisches.

0: mit russischer Seele, was man so klischeehaft so sagt. Wunderbares Stück.
1: Spätestens nach der Pause, dann wird es dann aber auch sehr bekannt und vertraut für Leute, die sich gern Musik anhören.
0: Ja, dann spielen wir die 6. Symphonie, die Pastorale von Beethoven, arrangiert für Sextett von einem Zeitgenossen Beethovens. Und es ist also eine sehr interessante Fassung, in Originallänge. Es ist alles drin, aber verteilt auf 6 Instrumente und sehr gut gemacht. Und ich glaube, das Publikum wird viel Freude dabei haben.
1: Und vielleicht eine ganz kurze Vorstellung der Lindenhofkapelle mit dem Leiter, der das schon lange macht, der das Ganze gegründet hat, spreche ich ja gerade.
0: Ja, naja, also das sind Musiker, die so mich in meinem Leben begleitet haben und eben natürlich auch immer wieder vom Staatsorchester hier in Braunschweig, wo ich ja jahrzehntelang als Konzertmeister gearbeitet habe. Und wir spielen in verschiedensten Besetzungen, Neujahrskonzert mit dieser klassischen Wiener Kaffeehausbesetzung über was wir zum 200-jährigen Geburtstag von Bruckner gemacht haben, das Quintett, Streichquintett, ein wunderbares Stück. Ja, so gestaltet sich das mit uns.
1: Und wir kommen jetzt zum Midsommerkonzert und da habe ich aus Beethovens 6. Symphonie die ersten 3 Sätze ausgewählt. Es gibt dazwischen nur kurze Pausen, natürlich ohne Beifall. Und zwar hören Sie den ersten Satz mit dem Titel Erwachen heiterer Empfindungen bei der Ankunft auf dem Lande. Allegro ma non troppo. Der zweite Satz betitelt mit Szenen am Bach, Andante molto moto. Und der dritte Satz heißt Lustiges Zusammensein der Landleute. Allegro. Und nun viel Freude beim Hörgenuss mit der Lindenhofkapelle.

Soweit die ersten drei Sätze aus der Pastorale von Ludwig van Beethoven. Und den Beifall nach dem fünften Satz gönne ich der Lindenhofkapelle unter der Leitung von Johannes Denhoff jetzt schon einmal als Belohnung nach dem dritten Satz.

Ja, es gab wirklich stürmischen Applaus und eine ganz bewusst sehr kurz gehaltene Zugabe. Und damit möchte ich mich mit Dank an alle für das Programm des Lindenhof-Theaters Verantwortliche verabschieden. Und vielleicht haben Sie, liebe Hörerinnen und Hörer, Lust bekommen, den sehr anmutigen Saal im Lindenhof zu besuchen. Auf ein Wiedersehen würde ich mich freuen, auf alle Fälle aber auf ein Wiederhören bei Ihrem Sender für die Region bei Radio Okerwelle. Tschüss, Ihr Kurt Verland. Und hier nun die kurze Zugabe der Lindenhofkapelle.

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1: Um 13 Uhr mit Klaas Christoffersen. Eine Vereinbarung zwischen dem Iran und dem Oman zur Straße von Hormus steht offenbar kurz vor dem Abschluss. Allerdings stellt der Iran nach Berichten staatlicher Medien zugleich neue Forderungen an die USA. Aus der NDR-Nachrichtenredaktion Diane Batani.
2: Das Abkommen mit dem Oman legt den Medienberichten zufolge die neuen Schifffahrtsrouten fest, die nach einer Wiedereröffnung der Meerenge genutzt werden sollen. Eine Wiedereröffnung hänge aber davon ab, dass die USA weitere Bedingungen erfüllten. Zu den iranischen Forderungen gehören nach Angaben des Nationalen Sicherheitsrates, dass das Land nie wieder von den USA bedroht wird, außerdem die Aufhebung der von den USA verhängten Blockade iranischer Häfen und der Sanktionen und der Iran solle für alle Kriegszerstörungen entschädigt werden. Auf diese Forderungen gab es bislang noch keine direkte Reaktion der USA. Präsident Trump hatte in der vergangenen Woche noch gesagt, eine Einigung mit dem Iran stehe kurz bevor.
1: In einigen Bundesländern sind heute ausnahmsweise Lastwagen auf den Straßen unterwegs. Unter anderem Niedersachsen hat das Sonntagsfahrverbot für bestimmte Lkw vorübergehend aufgehoben. Das soll dabei helfen, mehr Güter über die Straße zu transportieren, denn über die Flüsse per Schiff ist das momentan wegen des Niedrigwassers nur eingeschränkt möglich. Julia Willkomm in Hannover zur Frage, ob diese Maßnahme das kompensieren kann.
3: Das ist zumindest fraglich, ob das die Lösung für das eigentliche Problem ist, also mehr Güter vom Wasser auf die Straße zu verlagern. Da hat der Gesamtverband Verkehrsgewerbe Niedersachsen zumindest so seine Zweifel. Zusätzliche Lkw-Fahrten könnten zwar einzelne Schiffstransporte ersetzen, aber das habe auch seine Grenzen. Wenn ein Binnenschiff etwa mit 2500 Tonnen Kohle beladen ist, dann bräuchte man etwa 100 Lkw für die gesamte Fracht. Dazu kommt dann noch der Fahrermangel. Also die Feiertagsfahrverbote aufzuheben, nicht die Lösung, aber ein kleiner Baustein, so der Verband.
1: In der russischen Stadt Bjelgorod sind durch ukrainischen Beschuss 3 Menschen getötet und 25 weitere verletzt worden. Wie der Regionalgouverneur mitteilte, wurden durch einen Drohnenangriff 4 Wohnblocks beschädigt. Bilder im Internet zeigen mehrere Brände in der Stadt. Auch andere russische Regionen melden ukrainische Drohnenangriffe. In der ukrainischen Hafenstadt Odessa wurden durch russischen Raketenbeschuss 8 Menschen verletzt. Brandenburgs Innenminister Rethmann sieht sein Bundesland zunehmend als Versteck für die organisierte Kriminalität. Banden würden das Land teils als Rückzugsraum nutzen. Der CDU-Politiker setzt nach eigenen Angaben auf eine enge Zusammenarbeit mit der Berliner Polizei. In Ludwigsfelde entdeckten Polizei und Zollfahnder im Juli ein großes Labor zur Herstellung von Crystal Meth. 2025 wurde ein riesiges Drogenlabor in Nauen, nordwestlich von Berlin, gefunden. In Bremen ist ein Fußgänger bei einer Auseinandersetzung mit einem Autofahrer tödlich verletzt worden. Die Mordkommission der Polizei fahndet nach dem mutmaßlichen Täter. Aus Bremen, Sven Weingärtner.
4: Nach ersten Erkenntnissen der Polizei kam es im Kirchweg zu einem Streit zwischen einem 56-jährigen Fußgänger und einem Autofahrer. Der Fahrer stieg demnach aus seinem Fahrzeug und schlug dem Fußgänger mit der Faust ins Gesicht. Der stürzte und schlug mit dem Kopf auf den Boden. Er starb trotz Reanimationsversuchen noch vor Ort. Der Täter flüchtete in einem weißen Kleinwagen. Er soll graue, kurze Haare haben und etwa Mitte 50 sein. Die Hintergründe der Auseinandersetzung sind bisher unklar.
1: Das waren die Nachrichten. Das Wetter in Norddeutschland. Heute viel Sonne, im Süden Niedersachsens später Schauer und Gewitter möglich. Höchstwerte 23 Grad auf Sylt bis 33 Grad in Nordheim. Morgen ein Wechsel aus Sonne und Wolken, gebietsweise Regen, Höchstwerte 20 bis 30 Grad. Und am Dienstag freundlich und meist trocken, 18 bis 25 Grad. Es ist 13.04 Uhr.
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Sie ahnen es, wenn Steve Dorr Stump ertönt, hier von Kenny Ball in His Jazzmen, ist es wieder soweit. Traditional Jazz Querbeet erwartet Sie und Bernd Ude präsentiert Ihnen heute einen ganz großen der Swing-Ära. Sie wollen raten, denn es gab ja so viele? Stimmt, aber wenn Sie den Auftakt hören, denken Sie zwar vielleicht erst einmal an den Sport am Sonnabend oder Sonntagnachmittag vor über 50 Jahren, als die frisch gegründete Fußball-Bundesliga im Rundfunk noch reportiert und konsumiert wurde. Und das mit Swing von 1942. Trumpet Blues and Cantabile.

Das war nicht nur ein Titel, den mein Vater in den 1950er Jahren rauf und runter spielte, auf unserem Telefunken-Plattenspieler mit 78 Umdrehungen noch. Nein, der weckte auch meine noch heute bestehende Affinität zum Traditional Jazz und Swing und dem Ziel, Trompete spielen zu lernen. Harry James war der Star für mich und deshalb heute noch mehr von und über ihn. Machen wir aber erst nochmal weiter mit Musik aus den 1930er Jahren. Sweet Georgia Brown, da kam ja keiner drum rum.

Wer war das nun eigentlich, dieser Harry James? Geboren 1916 in Albany im US-Staat New York, wurde er schon in früher Kindheit an die Musik und besonders die Trompete herangeführt. War sein Vater doch Trompeter und Leiter eines Zirkusorchesters. Das führte ihn auch nach Beaumont in Texas, wo er die Highschool besuchte und daneben auch seit seinem 9. Lebensjahr schon im Orchester seines Vaters als Trompeter auftrat. Sein Talent, insbesondere sein glasklarer Strahl, technisch perfekt bis in höchste Höhen, war unverkennbar und führte ihn schließlich zu Ben Pollack. Dem begnadeten Schlagzeuger waren die Musiker davongelaufen und so kam Harry James 1935 mit gerade 19 Jahren dazu, dort die Trompete zu spielen. Der Erfolg ließ nur kurze Zeit auf sich warten und 1936 hatte das neu zusammengewürfelte Orchester seinen Hit. Through the Courtesy of Love, Pollacks letzter und James erster

1937 wechselte James zu Benny Goodman und spielte aber auch für Teddy Wilson und Lionel Hampton bei Studioaufnahmen mit. Im Februar 1938 spielte er zusammen mit Musikern aus den Bands von Count Basie und Benny Goodman in einer Studioband und konnte seinen ersten alleinigen Hit von insgesamt 73 übrigens während der Zeit von 1938 bis 1953 verbuchen. Und den hören wir uns jetzt an. One O'Clock Jump.

Obwohl James in Ellingtons Orchester neben Siggy Ellman der andere herausragende Solist an der Trompete war, trennte er sich 1938 von Benny Goodman und gründete einen Monat später seine eigene Big Band, die ihr Debüt in Philadelphia hatte. Ein erster Hiterfolg des Orchesters war 1939 All or Nothing at All. Und wenn Sie den gleich hören, werden Sie merken, dass die Grenze zwischen Tanz- und Swingmusik sehr fließend geworden war. Aber das kam ja häufiger auch bei anderen Bands vor. Also, All or Nothing at All.

Wenn man einen guten, sauberen Ansatz hat, gibt das Glanz im Spiel. So eine alte Trompeterweisheit. Und Harry James verstand es zu glänzen. Seine Fähigkeit einer perfekten Technik führte letztendlich wohl auch dazu, sich von Haydns Trompetenkonzert oder Rimsky-Korsakows Hummelflug animieren zu lassen für seine Trompetenmeisterleistung. Im angehauchten Swinganzug natürlich. Also, dann mal los mit Concerto for Trumpet und Flight of the Bumblebee.

Diese trompetenspielerische Meisterleistung war sicher auch für Sie ein Beispiel dafür, dass Harry James nicht nur der, Zitat, unverschämt gut aussehende Schönling mit einem Tanzorchester war. Daran war vor allem schuld, wenn man das so sagen will, dass er seine Band häufig mit Streichern ergänzte, was dann später auch von Ray Conniff, der ebenfalls bei ihm gespielt hatte, übernommen wurde. Das alles ändert nichts daran, dass er und seine Musik erfolgreich waren und so auch den damals noch jungen und unbekannten Frank Sinatra anzogen. 1939 begann dessen Karriere bei Harry James und seinem Orchester und da wollen wir einfach mal reinhören in Stardust aus dem Jahr 1939.

Ganz schön schmalzig, oder? Aber das Publikum liebte es. Sinatra wurde bekannt und beliebt und seitdem gilt Harry James als der Entdecker von Frank Sinatra. Also, noch ein Gedicht, wie Heinz Erhardt gesagt hätte. Melancholy Mood.

Die Verbindung hielt nicht lange. Anfang 1940 wechselte Sinatra zum Tommy Dorsey Orchestra und hatte dort nach kurzer Zeit seinen ersten Nummer-1-Hit. Von da an war er nicht mehr auf die Swing-Big-Bands angewiesen. Aber zurück zu Harry James und seinem Orchester. Frank Sinatra war ja mitnichten eine Ausnahme. Es war in damals, mit Sängern oder Sängerinnen aufzutreten, und die waren bekannt, wie etwa Louise Tobin, mit der er kurze Zeit verheiratet war, Helen Forrest, die zunächst bei Artie Shaw erfolgreich auftrat und 1941 zu Harry James wechselte, oder Dick Hames, der in den 1940er Jahren in den Big Bands von Harry James, Benny Goodman und Tommy Dorsey Erfolge feierte. Und nicht zuletzt schloss sich Kitty Callan dem Harry James Orchestra an, mit der er unter anderem 1945 »I'm Beginning to See the Light« aufnahm.

Das war übrigens ein Stück, das James mit Duke Ellington zusammen komponiert hatte. Er hatte damit 1945 einen Nummer-1-Hit. Seit Anfang der 1940er Jahre wurde die Band von Harry James oft als das beste Tanzorchester überhaupt angesehen. Die Verkaufszahlen der Band erreichten Höhen, von denen andere Musiker nur träumten. So verkaufte sich I've Heard That Song Before weit über 1 Million Mal.

Mit steigender Popularität erhielt das Harry James Orchestra auch die Chance, in einigen Hollywood-Filmen mitzuwirken. In dem Film Outlaw Queen hatte Harry James sogar Gelegenheit, eine dramatische Rolle, ganz ohne Trompete und Orchester, zu verkörpern. Anders im Film mit Helen Forrest, in dem er mit seiner Trompete und Band glänzte und sie mit ihrem Gesang des Titelsongs und vielen Streichern. You Made Me Love You.

Das alles änderte nichts am Niedergang der großen Swingbands und traf auch Harry James und sein Orchester. Hatte er auch auf die Streicher verzichtet und sich immer mehr dem reinen Swing wieder zugewandt, im Dezember 1946 war es vorbei. James bildete eine kleinere Formation mit Willie Smith, Juan Tissol und Buddy Rich, die sich Harry James and the Music Makers nannte, von denen wir uns eine Aufnahme aus dem Jahr 1949 anhören. Dear Old Southland.

1957 war es wieder soweit. James formierte wieder eine Big Band, mit der er auch in Europa Erfolge feierte und zahlreiche Alben aufnahm. Diese Band wurde jedoch von vielen Kritikern nur als Kopie des Count Basie Orchestras angesehen, was sicher auch darauf zurückzuführen ist, dass James die Arrangeure Ernie Wilkins und Neil Hefti beschäftigte, die auch für Basie gearbeitet hatten, und er auch einige Basie-Stücke coverte. Er korrigierte das, auch wenn seine Popularität beim Publikum unter den Kritikern gar nicht gelitten hatte. Der Erfolg erstellte sich ebenso wieder ein. Harry James and his Orchestra wurden seit den 1960er Jahren zum Publikumsmagneten in Las Vegas. Die weltweiten Tourneen in den 1970er und frühen 1980er Jahren führten dazu, dass die James Band zum meistbeschäftigten Orchester der Vereinigten Staaten wurde. Harry James stand noch bis zuletzt auf der Konzertbühne. 9 Tage vor seinem Tod gab er sein letztes Konzert. Er starb am 5. Juli 1983 in Las Vegas an Krebs.

Das war Chiribiribin aus dem Jahr 1939. In diesem Jahr arbeitete James auch in anderen Zusammensetzungen, wie zum Beispiel dem Boogie Trio. Mit denen nahm er Boo Woo auf, eine schöne Reminiszenz an den guten alten New Orleans Jazz.

Wir nähern uns mit großen Schritten dem Ende. Bernd Uhl verabschiedet sich für diesen Monat mit Old-Time-Jazz der besonderen Art von Harry James.

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1: Um 14 Uhr mit Klaas Christoffersen. Eine Vereinbarung zwischen dem Iran und dem Oman zur Straße von Hormus steht offenbar kurz vor dem Abschluss. Allerdings stellt der Iran nach Berichten staatlicher Medien zugleich neue Forderungen an die USA. Aus der NDR-Nachrichtenredaktion Diane Batani.
2: Das Abkommen mit dem Oman legt den Medienberichten zufolge die neuen Schifffahrtsrouten fest, die nach einer Wiedereröffnung der Meerenge genutzt werden sollen. Eine Wiedereröffnung hänge aber davon ab, dass die USA weitere Bedingungen erfüllten. Zu den iranischen Forderungen gehören nach Angaben des Nationalen Sicherheitsrates, dass das Land nie wieder von den USA bedroht wird, außerdem die Aufhebung der von den USA verhängten Blockade iranischer Häfen und der Sanktionen, und der Iran solle für alle Kriegszerstörungen entschädigt werden. Auf diese Forderungen gab es bislang noch keine direkte Reaktion der USA. Präsident Trump hatte in der vergangenen Woche noch gesagt, eine Einigung mit dem Iran stehe kurz bevor.
1: Die vom Iran unterstützten Houthi-Rebellen im Jemen haben sich zu einer Attacke auf eine wichtige Ölraffinerie in Saudi-Arabien bekannt. Ein Militärsprecher der Houthi teilte mit, die Anlage des saudischen Staatskonzerns Aramco sei mit einer Drohne angegriffen worden. Dem saudischen Energieministerium zufolge war in der Raffinerie ein Feuer ausgebrochen. Inzwischen sei es gelöscht. Verletzte habe es nicht gegeben. In einigen Bundesländern sind heute ausnahmsweise Lastwagen auf den Straßen unterwegs. Unter anderem Niedersachsen hat das Sonntagsfahrverbot für bestimmte Lkw vorübergehend aufgehoben. Das soll dabei helfen, mehr Güter über die Straße zu transportieren, denn über die Flüsse per Schiff ist das momentan wegen des Niedrigwassers nur eingeschränkt möglich. Julia Willkomm in Hannover zur Frage, ob diese Maßnahme das kompensieren kann.
3: Das ist zumindest fraglich, ob das die Lösung für das eigentliche Problem ist, also mehr Güter vom Wasser auf die Straße zu verlagern. Da hat der Gesamtverband Verkehrsgewerbe Niedersachsen zumindest so seine Zweifel. Zusätzliche Lkw-Fahrten könnten zwar einzelne Schiffstransporte ersetzen, aber das habe auch seine Grenzen. Wenn ein Binnenschiff etwa mit 2500 Tonnen Kohle beladen ist, dann bräuchte man etwa 100 Lkw für die gesamte Fracht. Dazu kommt dann noch der Fahrermangel. Also die Feiertagsfahrverbote aufzuheben, nicht die Lösung, aber ein kleiner Baustein, so der Verband.
1: In der russischen Stadt Bjelgorod sind durch ukrainischen Beschuss mindestens 3 Menschen getötet und 25 weitere verletzt worden. Wie der Regionalgouverneur mitteilte, wurden durch einen Drohnenangriff 4 Wohnblocks beschädigt. Bilder im Internet zeigen mehrere Brände in der Stadt. Auch andere russische Regionen melden ukrainische Drohnenangriffe. In der ukrainischen Hafenstadt Odessa wurden durch russischen Raketenbeschuss mindestens 8 Menschen verletzt. In der Schweriner Innenstadt hat es in der Nacht mehrere Auseinandersetzungen gegeben. 3 Männer im Alter von 18, 21 und 22 Jahren wurden nach Polizeiangaben mit einem Messer leicht verletzt. Sie seien vorsorglich in ein Krankenhaus gebracht worden. Demnach gerieten auf einem Platz immer wieder Menschen aus einer Gruppe von mindestens 20 Personen aneinander. Die Polizei rückte mehrfach aus und nahm Strafanzeigen auf. Die Hintergründe sind noch nicht bekannt. Das waren die Nachrichten. Das Wetter in Norddeutschland. Heute viel Sonne, im Süden Niedersachsens später Schauer und Gewitter möglich. Höchstwerte 23 Grad auf Sylt bis 33 Grad in Nordheim. Morgen ein Wechsel aus Sonne und Wolken. Gebietsweise gibt es Regen, Höchstwerte 20 bis 30 Grad. Am Dienstag ist es freundlich und es bleibt meist trocken bei 18 bis 25 Grad. Und am Mittwoch ist es oft sonnig, teils ist es wolkig bei Werten zwischen 19 und 29 Grad. Es ist 14.04 Uhr.
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Guten Tag, liebe Bluesfreunde. Hier ist Fritz Köster. Ich begrüße Sie zu meiner Sendung. Freue mich, dass Sie dabei sind und wünsche Ihnen für die kommende Stunde viel Spaß beim Blues. Liebe Bluesfreunde, ich bekam vor kurzem eine WhatsApp von einem bluesinteressierten Fußballtrainer. Kenner der Szene wissen, wen ich meine. Er schrieb mir, ich sitze gerade im Mannschaftsbus und stöbere ein bisschen im Blues. Kennst du den Toronto Cannon? Westside Chicago Blues und bei Magic Slim in die Schule gegangen. Ich musste ihm leider schreiben, kenne ich nicht, aber ich habe natürlich sofort nachgeschaut. Toronto Cannon Band, der Typ kommt aus Chicago und spielt eine richtig gute Blues-Gitarre. Wir hören da zunächst mal rein. As the Years Go Passing By, alter Titel von Albert King, Toronto Cannon und Band. 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

Toronto kennen, liebe Bluesfreunde. Geboren am 14. Februar 1968 in Chicago, Illinois. Ja, er wuchs tatsächlich in der South Side of Chicago auf, spielte zunächst Reggae, kaufte sich mit 22 seine erste Gitarre, ja, und spielt inzwischen bei Alligator Records, der großen Plattenfirma in Chicago, den Blues hat. Ja, und den Blues hat er auch. The Chicago Way hören wir von Toronto Cannon.

Toronto Canon, The Chicago Way. Ja, es lohnt sich, da mal ein bisschen rumzustöbern bei ihm. Er spielt im alten Stil, er spielt wie die alten Meister, immer gut gekleidet, Hut auf, Brille, Anzug natürlich, spielt unterschiedliche Arten von Gitarren. Eben hörten wir eine Fender Stratocaster, davor eben halt eine Flying V, oft auch eine Les Paul, für diejenigen, die sich ein wenig damit auskennen. Sicherlich hört man das auch. Wir hören aber jetzt noch einmal ihn, Walk It Off, Toronto Canon.

0: Toronto Cannon und Walk It Off. Er ist übrigens Linkshänder, spielt aber die Gitarre normal, also nicht wie Albert King oder Otis Rush Upside Down mit den dicken Saiten nach unten, was ja auch viele Linkshänder machen. Ja, aber er spielt die richtige alte Chicago-Form, so muss man es machen. Ja, von seinem Album John the Conqueror Root aus dem Jahre 2013 hören wir You Made Me This Way.
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wunderschöne Studioaufnahme aus dem Jahre 2013, Toronto, kennen. You Made Me This Way. Ja, und die nächste Aufnahme, die wir von ihm hören, stammt wieder von seinem Album John the Conqueror Root. Wie gesagt, 2013, I've Been Doing Fine, Toronto, kennen.

Kommen wir zu Buddy Whittington, geboren 1956 in Fort Worth, Texas. Amerikanischer Gitarrist, spielte in der Band von John Mayall. So könnte ich ihn hier, ich meine, in Hannover sehen. Später weiß ich nicht, habe ich John Mayall noch mal gesehen, aber ich weiß nicht mehr, ob Buddy Whittington dabei war. Ich halte ihn zumindest für einen sehr, sehr guten Gitarristen. Seien auch auf YouTube mit Gary Moore zusammen. Und ich muss ganz ehrlich sagen, Buddy Whittington hat mir an der Blues-Gitarre besser gefallen, weil er nicht so viel spielt und nicht so schnell, sondern wirklich auch sehr überlegt. Und das hören wir bei einem Moll-Blues, den wir gleich zu Ohren bekommen, dem Minor Blues. Wir hören Buddy Whittington.

Buddy Whittington, und er meint Blues, er spielt Gitarre und singt, und er macht das alles sehr, sehr gut, sehr überlegt, ausgeschlafen. Auch beim nächsten Stück, Every Goodbye Ain't Gone, hören wir ihn. Ein bisschen schneller geht es zu Werke. Hören Sie einfach rein.

Ja, liebe Blues-Freunde, nun bin ich mal wieder dran, ein Stück zu spielen. Nehmen wir von Elvis, Baby, What You Want Me To Do.

Baby, what you want me to do? Ja, der Schluss, der war ein bisschen verquer. Da ist mir eine Seite leider etwas verklemmt. Kommen wir nun zu den Konzerttipps hier in der Blues Time auf Radio Okerwelle. Und da zeichnet sich ein Großereignis ab. Und das ist Barnaby's Big Bang, veranstaltet am 29. August um 19 Uhr im Schön und Fröhlich, also dem alten Jolly Joker. Barnaby's Big Bang. Mit dabei die Groove Sharks, das brandneue Funk-Jazz-Bossa-Projekt von Jan Haie Erchinger und Eddie Philipp. The Tangleheads, akustisch mehrstimmig, energiegeladen wie immer. The Rockin' Horse, Outlaw Rock mit ordentlich Punch. Fritz Kösters Blues Power, meine Band, a Band Like Dynamite und The Stormy Weather Band, ein perfekter Sturm aus purem Rock'n'Roll. Gemeinsam zünden sie ein musikalisches Feuerwerk, das seinen Namen alle Ehre macht. Wo? Beim Barnaby's Big Bang am 29. August um 19 Uhr im Schön und Fröhlich. Barnaby's Big Bang, unbedingt hingehen. Ja, liebe Bluesfreunde, das war's schon wieder fast einmal. Ich sage Dankeschön fürs Zuhören. Schalten Sie in 14 Tagen wieder ein. Ich würde mich sehr darüber freuen. Wie immer empfehle ich die Wiederholungssendung am kommenden Donnerstag um 23 Uhr. Verabschieden tue ich mich mit Buddy Whittington und Sure Got Cold After the Rain Fell. Ja, und falls wir noch ein bisschen Zeit haben, klimpere ich noch ein bisschen was dazu. Also, tschüss, sagt ihr Fritz Köster.

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1: Um 15 Uhr mit Klaas Christoffersen. Eine Vereinbarung zwischen dem Iran und dem Oman zur Straße von Hormus steht offenbar kurz vor dem Abschluss. Allerdings stellt der Iran nach Berichten staatlicher Medien zugleich neue Forderungen an die USA. Aus der NDR-Nachrichtenredaktion Diane Batani.
2: Das Abkommen mit dem Oman legt den Medienberichten zufolge die neuen Schifffahrtsrouten fest, die nach einer Wiedereröffnung der Meerenge genutzt werden sollen. Eine Wiedereröffnung hänge aber davon ab, dass die USA weitere Bedingungen erfüllten. Zu den iranischen Forderungen gehören nach Angaben des Nationalen Sicherheitsrates, dass das Land nie wieder von den USA bedroht wird, außerdem die Aufhebung der von den USA verhängten Blockade iranischer Häfen und der Sanktionen und der Iran solle für alle Kriegszerstörungen entschädigt werden. Auf diese Forderungen gab es bislang noch keine direkte Reaktion der USA. Präsident Trump hatte in der vergangenen Woche noch gesagt, eine Einigung mit dem Iran stehe kurz bevor.
1: Israel hat den Fahrplan des Gaza-Friedensrats zurückgewiesen. Ministerpräsident Netanyahu sagte in einer Kabinettssitzung, die israelische Armee werde nicht aus dem Gazastreifen abziehen, bis die Hamas komplett entwaffnet sei. Außerdem lehnte er erneut einen unabhängigen palästinensischen Staat ab. Der Friedensrat sieht allerdings vor, dass die Terrororganisation ihre Waffen unter internationaler Aufsicht zunächst abgibt und Israel anschließend abrückt. Die Waffen der Hamas sollen aber unter palästinensischer Kontrolle bleiben. Das kritisiert Israel. Die Hamas dagegen macht die Abgabe ihrer Waffen vom Rückzug Israels abhängig und von der Gründung eines palästinensischen Staates. In einigen Bundesländern sind heute ausnahmsweise Lastwagen auf den Straßen unterwegs. Unter anderem Niedersachsen hat das Sonntagsfahrverbot für bestimmte Lkw vorübergehend aufgehoben. Das soll dabei helfen, mehr Güter über die Straße zu transportieren, denn über die Flüsse per Schiff ist das momentan wegen des Niedrigwassers nur eingeschränkt möglich. Julia Willkomm in Hannover zur Frage, ob diese Maßnahme das kompensieren kann.
3: Das ist zumindest fraglich, ob das die Lösung für das eigentliche Problem ist, also mehr Güter vom Wasser auf die Straße zu verlagern. Da hat der Gesamtverband Verkehrsgewerbe Niedersachsen zumindest so seine Zweifel. Zusätzliche Lkw-Fahrten könnten zwar einzelne Schiffstransporte ersetzen, aber das habe auch seine Grenzen. Wenn ein Binnenschiff etwa mit 2500 Tonnen Kohle beladen ist, dann bräuchte man etwa 100 Lkw für die gesamte Fracht. Dazu kommt dann noch der Fahrermangel. Also die Feiertagsfahrverbote aufzuheben, nicht die Lösung, aber ein kleiner Baustein, so der Verband.
1: Das Maschseefest in Hannover hat wieder ein großes Publikum erreicht. Nach Angaben der Veranstalter kamen seit dem 22. Juli etwa 2,3 Millionen Besucherinnen und Besucher an den Maschsee. Im vergangenen Jahr seien es 2,1 Millionen gewesen. Das Fest fand an 19 Tagen mit Gastronomie, Live-Musik und Veranstaltungen statt. Die Finals 2026 brachten demnach zusätzliche Gäste ein. Zu dem großen Sportevent gehörten auch Kanu- und Ruderrennen direkt auf dem Maschsee. Das waren die Nachrichten. Das Wetter in Norddeutschland. Heute viel Sonne, im Süden Niedersachsens später Schauer und Gewitter möglich. Höchstwerte 23 Grad auf Sylt bis 33 Grad in Nordheim. Morgen ein Wechsel aus Sonne und Wolken, gebietsweise fällt Regen bei Höchstwerten zwischen 20 und 30 Grad. Am Dienstag ist es freundlich und es bleibt meist trocken bei 18 bis 25 Grad und am Mittwoch ist es oft sonnig, teils ist es wolkig bei 19 bis 29 Grad. Es ist 15.04 Uhr.
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Ja, herzlich willkommen, liebe ZuhörerInnen dort draußen an den Radios oder auch wo immer Sie Ihr Radio laufen haben, hier bei Worldbeat Radio Okawelle auf der 104,6. Heute mit Popmusik aus Afrika.

Ja, herzlich willkommen, liebe ZuhörerInnen hier bei World Beat. Heute mit einer Sendung mit Popmusik vom afrikanischen Kontinent. Ein Sampler möchte ich hier vorstellen, Africa Never Stands Still, aus dem Jahre 1994, also 30 Jahre alt, die Musik. Aber ich finde, Musik ist ja zeitlos. Das heißt, viele Hits, die es vor 30 Jahren gab, die kommen immer wieder und die kann man immer wieder hören. Hier ein Sampler mit den Hits, wie gesagt, vom afrikanischen Kontinent. Und ich muss sagen, als bekennende Legasthenikerin, das ist für mich eine Herausforderung, die Namen der Interpreten vorzulesen. Aber ich mache es natürlich und ich würde in dem Zusammenhang jetzt mal merkeln und sagen, wir schaffen das. Sie im Verstehen und ich im Sprechen. Eben hatten wir Oliver Mutsuki aus Simbabwe zu hören und wir wandern aber weiter in den Kongo zu Pepe Kale mit dem nächsten Lied. Viel Spaß durch die Sendung, bringt sie Christiane Mielke.

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1: Ja, das waren Letez Bruyer aus Kamerun. Und wann immer Sie diese Sendung hören, ob am Sonntag um 15 Uhr, wo der Sendetermin ist, oder die Wiederholung an einem Dienstag darauf um 10 Uhr, lassen Sie sich einladen zum Zuhören oder auch einfach mittanzen. Wie jetzt mit dem nächsten Heat von Les Sagazougou von der Elfenbeinküste.

Lulu Masiela aus Südafrika war das gerade, was Sie gehört haben. Wir machen weiter mit Zaire Papa Wemba, der schon vor 30 Jahren anfing, auch den europäischen Kontinent mit seiner Musik zu erobern, bis heute. Machen wir weiter mit Papa Wemba.

Ja, das war Dulce und das Orchestra Marabenta Stade Mosambique. Und damit ist klar, Musik aus Mosambik ist das gewesen. Wir wechseln jetzt nochmal nach Zaire zu Kanda Bongo Man.

Rika Sami war das gerade von der Insel, von der sehr großen Insel Madagaskar. Und wo hören Sie schon Musik aus Madagaskar mal? Bei Radio Okawelle zum Beispiel und der Sendung World Beat. 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

Ja, jetzt haben wir mal einen musikalischen Sprung gemacht von Südafrika nach Algerien, einmal quer den Kontinent hoch vom Süden in den Norden. Das war Belmou aus Algerien. Schon wieder Zeit, die Sendung abzumoderieren. 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Es wird jetzt noch im Anschluss geben Bonga aus Angola und Abdul TJs Rokoto aus Sierra Leone. 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
1: Um 16 Uhr mit Klaas Christoffersen. Eine Vereinbarung zwischen dem Iran und dem Oman zur Straße von Hormus steht offenbar kurz vor dem Abschluss. Allerdings stellt der Iran nach Berichten staatlicher Medien zugleich neue Forderungen an die USA. Aus der NDR-Nachrichtenredaktion Diane Batani.
2: Das Abkommen mit dem Oman legt den Medienberichten zufolge die neuen Schifffahrtsrouten fest, die nach einer Wiedereröffnung der Meerenge genutzt werden sollen. Eine Wiedereröffnung hänge aber davon ab, dass die USA weitere Bedingungen erfüllten. Zu den iranischen Forderungen gehören nach Angaben des Nationalen Sicherheitsrates, dass das Land nie wieder von den USA bedroht wird, außerdem die Aufhebung der von den USA verhängten Blockade iranischer Häfen und der Sanktionen, und der Iran solle für alle Kriegszerstörungen entschädigt werden. Auf diese Forderungen gab es bislang noch keine direkte Reaktion der USA. Präsident Trump hatte in der vergangenen Woche noch gesagt, eine Einigung mit dem Iran stehe kurz bevor.
1: In einigen Bundesländern sind heute ausnahmsweise Lastwagen auf den Straßen unterwegs. Unter anderem Niedersachsen hat das Sonntagsfahrverbot für bestimmte Lkw vorübergehend aufgehoben. Das soll dabei helfen, mehr Güter über die Straßen zu transportieren, denn über die Flüsse per Schiff ist das momentan wegen des Niedrigwassers nur eingeschränkt möglich. Julia Willkommen in Hannover zur Frage, ob diese Maßnahme das kompensieren kann.
3: Das ist zumindest fraglich, ob das die Lösung für das eigentliche Problem ist, also mehr Güter vom Wasser auf die Straße zu verlagern. Da hat der Gesamtverband Verkehrsgewerbe Niedersachsen zumindest so seine Zweifel. Zusätzliche Lkw-Fahrten könnten zwar einzelne Schiffstransporte ersetzen, aber das habe auch seine Grenzen. Wenn ein Binnenschiff etwa mit 2500 Tonnen Kohle beladen ist, dann bräuchte man etwa 100 Lkw für die gesamte Fracht. Dazu kommt dann noch der Fahrermangel. Also die Feiertagsfahrverbote aufzuheben, nicht die Lösung, aber ein kleiner Baustein, so der Verband.
1: Das Maschseefest in Hannover hat wieder ein großes Publikum erreicht. Nach Angaben der Veranstalter kamen seit dem 22. Juli etwa 2,3 Millionen Besucher und Besucherinnen an den Maschsee. Im vergangenen Jahr seien es 2,1 Millionen gewesen. Das Fest fand an 19 Tagen mit Gastronomie, Live-Musik und Veranstaltungen statt. Die Finals 2026 brachten demnach zusätzliche Gäste ein. Zu dem großen Sportevent gehörten auch Kanu- und Ruderrennen direkt auf dem Maschsee. Hannover 96 ist mit einer Niederlage in die neue Saison der zweiten Fußball-Bundesliga gestartet. Bei Aufsteiger Energie Cottbus verlor Hannover mit 1:3. Aus der NDR-Sportredaktion Marcel Stober.
4: In Cottbus verlief wenig nach Plan. Erst versagte der Schiedsrichterfunk, dann legte ein Stromausfall das Stadion lahm. Nach viel Verzögerung verlor Hannover trotz zum Teil drückender Überlegenheit dank des eigenen Chancenwuchers mit 1:3. St. Pauli und Fürth trennten sich unentschieden. In einem unterhaltsamen Spiel brachte Mathiesen St. Pauli zu Beginn der zweiten Halbzeit in Führung. Kräuter Fürth aber kam schnell zum 1:1 Ausgleich, einem verdienten Endergebnis für beide. Dem 1. FC Nürnberg gelang mit dem 3:0 gegen Dresden ein Traumstart in die neue Saison.
1: Das waren die Nachrichten. Das Wetter in Norddeutschland. Heute viel Sonne, im Süden Niedersachsens später Schauer und Gewitter möglich. Höchstwerte 23 Grad auf Sylt bis 33 Grad in Nordheim. Morgen ein Wechsel aus Sonne und Wolken, gebietsweise Regen, Höchstwerte 20 bis 30 Grad. Am Dienstag ist es freundlich, es bleibt meist trocken, 18 bis 25 Grad. Und am Mittwoch oft sonnig, teils wolkig, Temperaturen von 19 bis 29 Grad. Es ist 16.04 Uhr.
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6: Herzlich willkommen bei der neuen Ausgabe der Sendung Blickpunkt Glaube. Mein Name ist Martin Renke. Heute mit einer neuen Ausgabe des Podcasts Sinnsuche der Kirche im NDR vom 22. August 2025. Alle Infos zur Sendung gibt es auf unserer Homepage, im Tagestipp und auf der Sendungsseite von Blickpunkt Glaube. 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Ein Podcast für alle, die mitten im Leben stehen und offen sind für religiöse und existenzielle Fragen. 5 Millionen verschenkt und endlich frei. Gründer Sebastian Kleins hatte 5 Millionen Euro und gab fast alles weg. Warum er dadurch glücklicher wurde und was Geld, Liebe und Hoffnung mit einem erfüllten Leben zu tun haben, das erfahren Sie in dieser Folge von Sinnsuche. Dazu nun gute Unterhaltung.
7: Ich habe irgendwann mir mal eine Liste angelegt, wo ich einfach reingeschrieben habe, Dinge, auf die ich stolz sein kann, Dinge, die ich in meinem Leben geschafft habe, wo ich weiß, keine Ahnung, wenn ich in dem schwierigsten Moment, wo ich denke, alle anderen sind an mir vorbeigezogen und ich 1000 Sachen, die ich haben müsste, kann ich mal in diese Liste gucken oder die so innerlich durchgehen und merken, Mensch, nee, eigentlich ist da ganz schön viel, was ich in mir selber finde oder in meiner eigenen Historie, wo ich jetzt nicht nach links und rechts gucken muss, um mich zu vergleichen.
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9: Stell dir vor, du schaust auf dein Konto und da sind 5 Millionen Euro. Die meisten würden wohl überlegen, was sie sich jetzt alles leisten können. Sebastian Klein hat fast alles verschenkt, 90%, und sagt, er sei heute glücklicher als zuvor. In dieser Folge will ich mit ihm herausfinden, wie wird man zufrieden und was hat das eigentlich mit Geld zu tun?

0: certainly was in the right.
1: Yeah, it's definitely
2: like
1: he's cruising for
2: cruising. Hallo, Sebastian.
3: Hallo, freut mich.
2: Können Sie das nochmal beschreiben, diesen Moment, als auf einmal diese 5 Millionen Euro da waren und Sie beschlossen haben, ich gebe 4,5 davon weg? Was war das für ein Moment?
3: Ja, diese Frage wurde mir oft gestellt, weil sich, glaube ich, alle das so vorstellen möchten, dass da auf einmal so ein Haufen Geld war und dann entscheidet man sich dafür oder dagegen. Die Wahrheit ist, dass das bei mir so ein bisschen mehr schrittweise kam. Also ich war bis Mitte 30 immer ziemlich pleite und hatte dann auf einmal mit Mitte 30 schon die Möglichkeit, ein paar Firmenanteile zu verkaufen, hatte dann auf einmal ein paar hunderttausend Euro auf dem Konto. Ein, zwei Jahre später hatte ich dann nochmal Anteile verkauft, so für etwa 1 Million hatte ich dann Geld auf dem Konto und dann 2023 kam der große Verkauf, wo dann mein Gesamtvermögen so bei 5 Millionen Euro lag. Das heißt, ich hatte dann bis zu diesem Zeitpunkt schon relativ viel Zeit, mich damit auseinanderzusetzen, zu gucken, was macht es mit mir, immer mehr Geld zu haben und auch diese Entscheidung zu treffen. Also die Entscheidung habe ich dann auch schon getroffen, bevor das Geld letztlich auf dem Konto war.
2: Das Ganze hat ja eine Geschichte und die hat zu tun mit dieser Lern- und Wissens-App Blinkist. Können Sie nochmal so in 2 bis 3 Sätzen erklären, was das ist, was das war, was Sie da gemacht haben?
3: Also Blinkist ist eine App, die Sachbücher zusammenfasst. Und der Hintergrund ist, dass ich schon im Studium, ich habe Psychologie studiert, mich mit diesem Thema beschäftigt habe. Ich wollte selber so ein Produkt gerne haben, das mir Sachbücher zusammenfasst. Und ich bin nach dem Studium erstmal kurz in einen Beraterjob gegangen, habe dann da gekündigt und dann gemeinsam mit alten Bekannten aus der Studienzeit zusammen Blinkist gegründet. 2012 war das. Und inzwischen ist die Firma relativ groß und wurde vor jetzt inzwischen etwas über 2 Jahren verkauft an eine australische Firma.
2: Wie ist das denn, wenn man auf einmal so viel Geld hat? Ich kann mir das gar nicht vorstellen, dass man sich dabei vielleicht sogar unwohl fühlt.
3: Naja, mir ging es so, also ich habe einerseits an mir selber beobachtet, was das mit mir macht. Also, und ich fand dieses auf einmal genug Geld zu haben, um alle meine Bedürfnisse und wichtigen Wünsche zu befriedigen, fand ich sehr angenehm, das muss ich sagen. Und ich finde es auch wichtig zu sagen, wir haben in Deutschland ja wirklich ein Problem mit Armut. Also inzwischen fast ein Fünftel der Bevölkerung ist von Armut bedroht. Also Menschen, wo wirklich Geld einfach ein permanenter Mangel ist. Das ist ein großes Problem. Und mir ging es aber so, ich habe selber immer mehr Geld gehabt und habe auch jeden Tag diese Armut in Berlin auf der Straße gesehen. Also in Berlin muss man schon sehr blind sein, um das nicht jeden Tag zu sehen, dass es ein Riesenproblem ist. Und mir ging es so, ich konnte meinen eigenen Reichtum ehrlich gesagt irgendwann auch gar nicht mehr genießen, weil ich das Gefühl hatte, ich bin hier Gewinner in einem System, das total unfair ist und das total kaputt ist. Und dazu kam eben die Beobachtung, was macht das mit mir persönlich, auf einmal immer reicher zu werden? Und das war auch was mir nicht gefallen hat, also an mir selber zu beobachten, dass ich auf einmal mehr über Geld nachdenke, mich auch mehr über meinen Kontostand definiere und darüber nachdenke, wie kann ich jetzt noch reicher werden und so weiter. Das waren alles Dinge, die ich nicht besonders positiv fand.
2: Wenn Sie Psychologie studiert haben, können Sie das ja vermutlich auch erklären, warum Menschen dazu neigen, obwohl sie schon viel haben, immer mehr noch zu wollen oder immer schneller, immer weiter, immer höher hinaus wollen. Woran liegt das?
3: Ja, das kann man, glaube ich, sehr gut erklären. Man vergleicht sich ja immer nur mit dem, was man nicht hat und auch mit seinem direkten Umfeld. Das heißt, was ich an mir gesehen habe und auch an anderen, die so gestartet haben, ist, dass man dann vielleicht als junger Gründer denkt, auch so 2-3 Millionen, wenn ich das habe, dann bin ich zufrieden, dann reicht's. Und dann ist es auf einmal da oder in Reichweite, dann sieht man auf einmal nur noch Menschen, die 10, 20 Millionen haben und denkt sich, auch 2-3 Millionen ist ja nichts. Da muss ich jetzt schon nochmal irgendwie eine 0 hinten dran hängen. Und wenn man das dann geschafft hat, dann sieht man auf einmal wieder nur Menschen, die vielleicht ein paar 100 Millionen oder 1 Milliarde haben und fühlt sich wieder wie so ein armes Würstchen. Das heißt, man kommt da in so eine Art Spiel rein, das man letztlich nur verlieren kann. Und es ist auch, also für mich war das auch wie so eine Abhängigkeit, die ich da beobachtet habe. Also Geld, diese Fixierung auf Vermögen hat letztlich auch oder kann so Suchtzüge haben.
2: Auch körperlich?
3: Naja, was heißt körperlich? Es ist ja, also wenn jetzt Menschen jeden Tag Zeit damit verwenden, in ihre Excel-Tabellen oder irgendwo reinzugucken, um zu checken, wie reich sie sind und also das auch nicht unterdrücken können, dann ist es ja eine körperliche Reaktion. Also vergleichbar mit dem Raucher, der vielleicht gar nicht so richtig will und dann trotzdem ständig zur Zigarette greift. Und ich habe das für mich aber vor allem beobachtet, dass durch diese immer weitere Beschäftigung von Geld, die ja auch immer mehr Raum in der eigenen im eigenen Denken und Fühlen einnimmt, dass dadurch auch andere Dinge kürzer kommen. Und das sind dann, also waren für mich auf jeden Fall Dinge, die eigentlich wichtiger sind in meinem Leben. Also ich möchte nicht ein Mensch sein, der mehr Zeit und Energie auf seine Excel-Tabellen verwendet, als auf seine privaten Beziehungen, auf sein soziales Netzwerk und so weiter.
2: Gibt es denn heute etwas, das Sie heute besitzen, das Ihnen wichtiger ist als jeder Geldbetrag? Und was wäre das?
3: Also ich, wie gesagt, ich finde, Geld ist eher für mich so, es muss genug da sein, um sich nicht unsicher zu fühlen, um keine Ängste zu haben. Also Altersarmut ist ja wirklich in unserer Gesellschaft zum Beispiel eine total berechtigte Sorge. Angst davor zu haben, macht einen ärmer, weil es das Leben einschränkt. Und für mich ist es aber so, dass ich, also ich habe genug Geld, um mich sicher und frei zu fühlen. Und mir ist fast alles andere, ehrlich gesagt, wichtiger als dieses Geld. Also jede enge Beziehung in meinem Leben oder auch, dass ich rausgehen kann in die Natur und mich an einem Baum, an einer Pflanze, an einem Tier erfreuen kann. Das ist mir alles viel wichtiger als Geld letztlich. Und das ist ja auch, sind ja auch die Dinge, die unser Leben reich machen. Also diese Fixierung von Reichtum als ich habe viel Geld auf dem Konto ist ja eh eine ganz, ganz merkwürdige Denkart. Mein Leben ist ja reich, nicht weil ich viel Geld habe, sondern weil ich ein reichhaltiges Leben habe, weil ich viele positive Interaktionen habe, weil ich ein soziales Netzwerk habe, das mich trägt, weil es Menschen gibt, die mich wertschätzen und mit denen soziale Interaktionen habe, weil ich schöne Dinge mir anschauen kann und so weiter. Das hat alles nicht so viel mit Geld zu tun.
2: Nun würden manche vielleicht sagen, naja, der Sebastian Klein hat gut reden, der hat dieses Vermögen schon mal besessen und mancher Werksarbeiter, manche Krankenhausärztin oder auch mancher Beamter wird nie diese Beträge generieren können als Einkommen oder als Vermögen. Der kann sich leisten. Was antworten Sie auf so eine Kritik?
3: Na, ich finde, die Antwort ist ganz einfach. Wir leben in einer Gesellschaft, die so reich ist, dass im Grunde fast alle Menschen diesen Reichtum haben könnten. Wir leisten uns ja nur, also das rechnerische Durchschnittsvermögen pro Person in Deutschland sind ungefähr 250.000 Euro. Das heißt, eine Familie zu viert hätte dann 1 Million. Ne? Durchschnittsfamilie, wir reden hier nicht von irgendwie besonders reichen Menschen. Wir leisten uns aber eine sehr große Ungleichheit. Das heißt, dieses ganze Vermögen ist halt sehr stark konzentriert bei einer kleinen Gruppe und dafür haben sehr, sehr viele andere Menschen halt nichts oder sehr wenig. Und dazu kommt ja auch, dass man sich klar machen muss, dass also Armut und Reichtum hängen immer zusammen und wenn wir es, wie es in Deutschland eben ist, nun mal so organisieren, dass dann Milliardärsfamilien ja, ganz viele Immobilien besitzen, sich an Immobilienfonds beteiligen und immer noch mehr und noch mehr daran verdienen wollen und andere Menschen sich kein Wohneigentum leisten können und dann vielleicht immer höhere Mieten bezahlen müssen, dass diese Menschen so einen hohen Teil ihrer Arbeitsenergie darauf verwenden, letztlich mit den Mieten die Renditen von jemandem zu bezahlen, der eh schon sehr reich ist. Das müsste ja nicht so sein. Man könnte ja auch sagen, es ist eigentlich wünschenswert, dass möglichst viele Menschen Eigentum an der Immobilie halten oder genossenschaftlich wohnen oder zumindest eine Miete bezahlen, die nicht so signifikant ins Einkommen reingeht. Also das war jetzt auch eine bisschen längere Antwort. Mir ist nur einfach wichtig zu zeigen, das ist keine total verrückte Utopie. Wir sind eine Gesellschaft, die längst so reich ist, dass alle Menschen diese Sicherheit haben könnten, die ich habe.
2: Sie machen ja auch was dafür. Da wollte ich auch noch später drauf kommen. Nochmal zum Thema Geld und Glück. Was glauben Sie, in welchem Verhältnis stehen Geld und Glück zueinander?
3: Na, für mich ist einerseits Geld eine Mindestanforderung. Also wenn wir jetzt mal absehen von Menschen, die sich komplett frei gemacht haben und irgendwo in einem Kloster leben und keine weltlichen Güter mehr besitzen oder so, wenn wir jetzt mal auf uns normal sterbliche Menschen, die ein Einkommen brauchen und eine Rente irgendwann brauchen. Wenn wir dabei bleiben, würde ich sagen, Geld ist immer eine Mindestanforderung, also um glücklich sein zu können. Und darüber hinaus ist es für mich aber wichtig, sich davon frei zu machen. Also ich glaube, diese Mischung aus, ich bin wirklich finanziell so abgesichert, dass ich keine Angst vor sowas wie Altersarmut haben muss. Und ich kann mich aber frei von diesem materiellen Streben machen. Und viele Menschen in unserer Gesellschaft suchen ja das Glück in materiellen Dingen. Und ich glaube, das ist wiederum eigentlich der Schlüssel zum Unglück. Und also für mich ist diese Mischung Mindestmaß an Geld sicherstellen. Und dazu gehört für mich auch politische Betätigung. Weil das muss ja nicht allein der individuelle Kampf sein, sondern es kann ja auch sein, dass man als Gesellschaft sagt, wir wollen, dass viele Dinge staatlich so abgesichert sind, dass sich Menschen nicht unsicher fühlen müssen. Wir könnten ja in so einer reichen Gesellschaft auch bedingungsloses Grundeinkommen oder ein Grunderbe haben oder sicherstellen, dass Gesundheitsversorgung auf einem hohen Niveau für alle umsonst ist und Bildung.

0: sich morgen, und das muss ja gar nicht Geld auf dem Konto sein, andere Menschen suchen das ja vielleicht, indem sie sich ständig neue Klamotten kaufen oder in Urlaub fliegen oder so, solche Sachen. Da ist ja ganz oft auch das Denken, wenn ich jetzt endlich diese eine Sache habe, dann bin ich glücklich. Und dann hat man sie und merkt am übernächsten Tag, nee, ich bin nicht glücklich, ich bin genauso unglücklich wie vorher. Also das hat für mich dazugehört, diese eigene Erfahrung zu machen und dann zu merken, Mensch, wenn es das nicht ist, dann muss es doch was anderes sein.
1: Wenn Glück ein Bild wäre, wie sähe das aus für Sebastian Klein?
0: Also es wäre auf jeden Fall ein Bild, das jetzt nicht zugestellt ist mit irgendwelchen Yachten und Feuerwerken und sonst was, sondern wahrscheinlich ein See mit einem Wald dahinter. Also relativ einfache Freuden, die man sich auch ohne viel Geld leisten kann. Weil ich merke das, und das ist jetzt nur ein Beispiel, es könnte eine schöne Naturszene sein, es könnte ein Essenstisch sein mit Freunden und gutem Essen. Also so einfache Dinge, die wirklich jedem und jeder offen stehen. Weil das ist für mich, also wenn ich das schaffe, dass ich an diesen einfachen Dingen glücklich bin, dann bin ich nicht nur glücklich, dann bin ich auch frei, weil diese Dinge sind ja nicht so sehr abhängig von äußeren Bedingungen und ich kann sie mir immer leisten. Und natürlich die allerhöchste Kunst ist dann dieses, wenn Menschen es wirklich schaffen, also komplett für sich im Inneren das Glück zu finden, also dann noch nicht mal mehr dieses schöne Naturbild oder den Tisch mit Freunden und gutem Essen brauchen.
1: Versuchen wir doch mal drei Dinge zu nennen, die man für Geld nicht kaufen kann und die glücklich machen. Ich fange einfach mal an. Sonnenaufgang.
0: Dinge, die man für Geld nicht kaufen kann. Der Sonnenaufgang ist schon mal ein gutes Beispiel. Ja, mir wäre auch als erstes sowas eingefallen wie so ein Spaziergang am Meer.
1: Okay. Der Kuss mit der Liebsten.
0: Oder die erste Birne des Jahres direkt vom Baum gegessen.
1: Die Postkarte von einem alten Freund.
0: Ein Kunstwerk oder Bild sich anzuschauen, das einen innerlich anrührt.
1: Super. Das ist mir neulich passiert im Museum. Ich habe diese Sternennacht von Van Gogh gesehen und habe geweint. Das ist total, also es hat so eine Kraft. Ich war total angerührt. Hat das nicht erwartet, also dass das passiert.
0: Ja, und das sind, wenn ich da einhaken kann, weil ich habe da kürzlich öfter auch mal mit Freunden drüber gesprochen. Es gibt ja von Hartmut Rosa diese Idee der Unverfügbarkeit. Also dass es diese Momente sind, die man eigentlich auch nicht so richtig planen kann, sondern wo es eher so ein bisschen ein Stück weit auch Zufall ist, ob dieser Moment so eine starke Resonanz in uns auslöst, dass es dieses starke Glücksempfinden gibt. Und ich glaube, das ist ja am Ende auch der große Unterschied zum Geld und zum Materiellen. Da versucht man ja quasi über so eine mechanistische Weltsicht, über Planung und quasi wie so ein Projekt sein Glück zu gestalten. Wohingegen ich auch sagen würde, die eigentlichen Glücksmomente sind so Dinge, die also sich weder mit Geld kaufen lassen, noch dass sie so richtig planbar sind, weil ich es nicht so richtig voraussehen kann. Ist es jetzt der Sonnenaufgang? Ist es das Bild? Ist es die Birne? Das kann alles Mögliche sein.
1: Ihr Buch heißt ja Toxisch Reich, also steckt ja auch ein Stück weit mit drin, kann süchtig machen, Reichtum.
0: Ja.
1: Und als Gegensatz dazu Karma Capital. Das ist der, wenn ich es richtig weiß, Investment Fund, in den Sie diese 90% Ihres Vermögens investiert haben. Und Karma ist ja ein Begriff aus den östlichen Religionen. Warum dieser Begriff, dieser spirituelle Begriff?
0: Also ich hatte das ursprünglich mal, ehrlich gesagt, des Klanges wegen gewählt, weil ich fand, dass Karma Capital so gut klingt und habe mich dann ein bisschen mehr mit diesem Konzept auseinandergesetzt. Karma als die Idee, es gibt diesen schönen Satz, Actions have consequences, also dass aus der Handlung immer auch eine Reaktion erfolgt. Also das eigentliche Karma in der östlichen Spiritualität ist ja was anderes, als was wir jetzt umgangssprachlich verwenden. Es geht ja einfach nur darum, dass bestimmte Handlungen dann auch wieder zu bestimmten Ergebnissen führen. Und das fand ich dann letztlich so treffend, weil ich eben auch denke, gerade beim Geld gibt es einfach sehr, also Geld ist erstmal neutral. Es gibt kein gutes oder schlechtes Geld. Es sind einfach nur dann 100 Euro oder 1 Million Euro. Aber dieses Geld, das gleiche Geld kann sehr unterschiedliche Qualitäten haben, je nachdem, was man damit macht. Also ich kann hingehen und diese Millionen investieren in die Ausbeutung fossiler Ressourcen und damit einen riesen Gewinn machen und damit letztlich natürlich auch der Menschheit und der Welt einen großen Schaden zufügen. Oder ich kann dieses gleiche Geld nehmen und damit einen Wald wieder aufforsten und habe was Positives gemacht und habe vielleicht aber dieses Geld dadurch quasi verloren, weil ich keine Rendite bekomme.

0: Und das fand ich auf den Einsatz von Geld und den Umgang mit Geld sehr treffend, weil ich sagen würde, also in unserer Wirtschaft ist leider Geld zu was geworden, was fast immer eingesetzt wird, um am Ende unter dem Strich einen riesengroßen Schaden zu verursachen. Also wir erwirtschaften eine finanzielle Rendite mit unserem Geld und blenden in der Regel aus, dass dadurch ein großer Schaden entsteht. Und ich hatte ja vorhin schon gesagt, ich habe Psychologie studiert und in der Psychologie lernt man, dass der Mensch zwei Seiten hat. Wir sind natürlich auch egoistisch und gucken auf uns. Wir haben aber auch eine altruistische Seite und gucken auf die Gruppe und auf die anderen, was da passiert. Ein Mensch, der nur auf sich guckt, ist ein Psychopath. Was wir jetzt aber machen, ist, wir haben uns ein Finanzsystem geschaffen, in dem mit Geld so umgegangen wird, als wären wir die größten Psychopathen. Es geht immer nur um den Eigennutzen, es geht immer nur um Egoismus. Und ich glaube, dass wir das korrigieren müssen. Und das war die Idee mit Karma Capital zu sagen, wir schaffen in diesem erstmal relativ toxischen Finanzsystem eine Organisation, die mit Geld so umgeht, als wäre sie ein Mensch und nicht ein Psychopath.
1: Also Karma Capital investiert in Projekte, Unternehmen, aber da geht es immer um Nachhaltigkeit drum und einen gesellschaftlichen Mehrwert. Können Sie so ein Beispiel geben, was Sie da fördern oder was da im Blick ist?
0: Genau, also es geht um auch investieren, also investieren im Sinne von, dass Geld zurückfließt. Es geht aber auch um Förderung, also dass einfach Geld rausfließt. Und also die Suchfrage ist immer, wo können wir mit Geld der Gesellschaft einen dauerhaften Nutzen stiften? Und eines der ersten Themen, wo wir gelandet sind, ist das Thema Medien und Demokratie. Also weil meine persönliche wirklich große Sorge ist, dass wir gerade echt ein Risiko haben, dass wir in 10 Jahren nicht mehr in der Demokratie leben oder in 20. Und eine wichtige Stütze der Demokratie sind ja freie Medien. Also Medien, die dafür sorgen, dass alle Menschen möglichst zuverlässige Informationen bekommen, dass Politikern auf die Finger geschaut wird, dass alle gut informiert sind. Und was wir deswegen gemacht haben mit Karma Capital ist einerseits letztes Jahr gemeinsam mit Stiftungen zusammen haben wir den Media Forward Fund gestartet. Das ist ein Fonds, der Mediengründung fördert. Also da fließt Geld raus, aber keins zurück. Und wir bauen zusätzlich mit Karma Capital jetzt noch einen Fonds auf, der in diese Medien investiert. Ja, und investieren klingt immer so, als ging es um Renditemaximierung. Auch wenn wir investieren, geht es nicht darum, dass möglichst viel Geld zurückfließt, sondern dass ein möglichst großer Nutzen entsteht und dann möglichst auch noch Geld zurückfließt, aber in der Regel mit maximal einer sehr geringen Rendite.
1: Also Medien unterstützen, einen gesellschaftlichen Mehrwert zu schaffen, die Demokratie zu stärken. Darauf kommt es an bei Karma Capital.
0: Ja, genau. Und ich kann noch ein zweites Beispiel geben. Also eins der Themen, die mich sehr umtreibt, ist ja diese extreme Ungleichheit. Also dass wir in Deutschland eben die Situation haben, dass ein paar tausend Familien, und das sind ja fast alles Familien, die ihr Vermögen geerbt haben, einfach einen wahnsinnig großen Anteil am gesamten Vermögen im Land besitzen. Und ein Grund, wieso das so sein soll, wird uns immer genannt, dass diesen Familien ja die Firmen gehören, in denen die Menschen arbeiten. So, und ich bin aber der Meinung, um Firmen zu haben, um Arbeitsplätze zu haben, brauchen wir keine Milliardäre, sondern es gibt auch so tolle Ansätze wie Verantwortungseigentum, was bedeutet, dass Firmen sich selbst gehören und den Menschen gehören, die dort arbeiten. Und also eine Firma, die dieses Eigentumskonzept wählt, braucht keinen Milliardär als Eigentümer. Und wir haben deswegen jetzt auch einen Fonds aufgelegt, der ganz gezielt in Unternehmen in Verantwortungseigentum investiert, also ausschließlich in Firmen, die sich selbst gehören wollen, wo die Mitarbeiter, Mitarbeiterinnen das Eigentum übernehmen, weil wir eben glauben, dass dieser Teil der Wirtschaft, wenn wir den fördern und größer machen, dass es dazu beitragen kann, dass diese Ungleichheit, die wir gerade sehen, hoffentlich auch mal wieder abnimmt.
1: Zum Thema oder Stichwort Familienunternehmen gerne mal in die ARD Audiothek und Mediathek gucken und Reschke TV angucken, die Sendung über Reichtum und Familienunternehmen und Vermögensteuer. Sehr empfehlenswert, auch hier im Zusammenhang mit unserem Gespräch. Ich wollte das jetzt an dieser Stelle da noch nicht weitergehen oder, sondern nochmal zu gucken auf den Begriff Karma. Hat der auch was mit der eigenen Spiritualität, dem eigenen Glauben zu tun?
0: Na, sagen wir mal so, ich war einige Male in Asien reisen und habe auch öfter mal buddhistische Klöster besucht und konnte dieser östlichen Spiritualität viel abgewinnen. Und habe dann auch dort immer einfach Menschen mal gefragt, was sie mit diesen Konzepten wie Karma verbinden und fand das immer eine sehr vernünftige Sicht auf die Welt. Genau, deswegen, ich würde es jetzt auch nicht zu groß machen, ist jetzt nicht, also ne, wir haben das jetzt nicht angelehnt an irgendwelche östlichen spirituellen Konzepte, aber dass der Name daherkommt, ist sicherlich auch kein Zufall.
1: Also wenn ich das richtig recherchiert habe oder richtig erinnere, ist ja, bedeutet, kam ja auch, dass jede Handlung eine Folge hat und auch eben für den Handelnden die Handelnde.
0: Ja.
1: So, es kommt zurück. Was Ähnliches gibt es im Alten Testament, in der hebräischen Bibel, das nennt man da Tun-Ergehen-Zusammenhang, dass also alles, was man tut, auch eine Folge für einen selber immer hat. Ich habe gedacht so, als ich Ihre Geschichte gelesen habe, dachte ich, Sie sind der reiche Jüngling, dem das gelingt. Aus dem Neuen Testament, kennen Sie die Geschichte?
0: Nee.
1: Da kommt ein reicher Jüngling zu Jesus und sagt, was muss ich tun, um das ewige Leben zu erben oder erfülltes Leben zu haben? Und da sagt Jesus, gib alles weg, was du hast. Und da sagt er, das kann ich nicht. Und dann ging er traurig davon. Aber ihm ist ja genau das gelungen. Das, was dem reichen Jüngling nicht geglückt ist.
0: Vielleicht kam er ja irgendwann zurück und hat es nochmal revidiert.
1: Also davon erzählt die Bibel nichts, aber es ist ja schön mit Ihrer Geschichte, dass sich da sowas wiederholt und nochmal eben anders ausgeht. Was macht denn nochmal für Sie persönlich erfülltes Leben aus?
0: Also eins der Dinge, wonach ich mich sehr stark steuere, ist, ich habe Angst davor im Alter, also sagen wir mal jetzt in 30, 40 Jahren, Dinge zu bereuen und zu denken, hätte ich doch mal und hätte ich doch nicht dieses und jenes gemacht. Das heißt, ich versuche mich schon, ausgehend von dieser Angst, immer wieder zu fragen, Mensch, was sind denn jetzt gerade die Dinge, wo es sein könnte, dass ich in 30, 40 Jahren mich ärgere. Und um das ein bisschen konkreter zu machen, also ich finde gerade so bei der Frage nach, wie gehe ich mit meinem eigenen Vermögen um, was mache ich damit, sehe ich halt bei ganz vielen anderen Menschen, und ich habe das bei mir auch lange beobachtet, dass es so eine Tendenz gibt, zu sagen, ach, das kann ich auch mit 80 noch machen. Also viele, in Amerika gibt es ja viele Milliardäre, die sagen, ja, ich werde irgendwann mal ganz, ganz viel Geld stiften. Irgendwann, aber nicht jetzt, wenn ich 80 bin, wenn ich 90 bin. Und ich habe mich dann immer gefragt, warum eigentlich nicht jetzt? Weil gerade, wo wir doch heute in Zeiten leben, wo wir ja schon, also ich jedenfalls habe diese Sorge, dass man schon in 10, 20 Jahren sagen wird, uff, vielleicht hätte ich mal ein bisschen früher, ein bisschen mutiger versuchen sollen, Teil der Lösung zu sein und nicht auf meiner Kohle sitzen, während eigentlich hier uns die Lebensgrundlage wegschwimmt. Also ich, ne, und ich weiß, ich kann alleine natürlich das nicht das Weltgeschehen verändern, aber ich kann zumindest versuchen, mein Bestes zu tun. Und das wiederum macht mich auch freier, weil ich dann eben nicht, wenn, wer weiß, was in 20, 30, 40 Jahren ist, ich mich zumindest nicht ärgern muss, Mensch, ich habe es nicht versucht, ich wusste es doch eigentlich besser. Und das denke ich mir bei einigen Menschen in meinem Umfeld, die sehr viele Mittel haben, schon, dass die vielleicht sich in 20, 30 Jahren ärgern werden.
1: Also Leben ist jetzt, heißt es, und die Bucketlist nicht irgendwann mit 60, 70 angehen, sondern die großen Träume versuchen zu leben, schon früher.
0: Ja, also ich habe keine Bucketlist, beziehungsweise ich hatte eine, da war genau ein Item drauf, das habe ich dieses Jahr mir erfüllt. Ich meine eher dein Geld so, also so dieses put your money where your mouth is, dass ich halt nicht jetzt sage, oh, Klimawandel macht mir Sorge, Ungleichheit macht mir Sorge, Demokratieverlust macht mir Sorge, aber mein Geld investiere ich in Tesla und in sonst was. Das ist halt was, glaube ich, also was viele Menschen machen und was ich auch bei mir befürchtet hätte, dieses, ach ja, ich mache mir Sorgen und rede darüber, aber eigentlich mein Geld, und das ist ja für Menschen, die viel Geld haben, deren größter Hebel, die Welt zu verändern, ist natürlich dieses Geld zu bewegen. Und da wollte ich einfach quasi für mich ein reines Gewissen haben und wissen, okay, ich tue mein Bestes.
1: Ich habe noch so ein spielerisches Element mitgebracht, entweder oder. Das würde ich jetzt gerne mal reinholen. Sekt oder Selters?
0: Sekt.
1: Allgäu oder Brandenburg?
0: Uff. Ich bin ja im Allgäu aufgewachsen und lebe jetzt in Brandenburg. Also Brandenburg.
1: Okay. Nochmal das Karma oder Glaube, Hoffnung, Liebe?
0: Glaube, Hoffnung, Liebe.
1: Warum?
0: Naja, am Ende hängt es ja beides zusammen. Aber ich glaube gerade, das Konzept von Liebe wieder mehr in unsere Gesellschaft zu bringen. Und also das ist, glaube ich, wir werden regiert von Parteien, die sich christlich nennen und haben für mich sehr viel von dem, was ich so an positiver Botschaft aus dem Christentum rauslebe, finde ich in unserer Gesellschaft gar nicht mehr wieder. Und Liebe wäre so ein Liebe und auch Nächstenliebe, Selbstliebe, das sind für mich alles Dinge, die in unserer Gesellschaft total kurz kommen. Und ich glaube, wir hätten alle eine bessere Zeit und könnten mit unserem immensen Wohlstand besser umgehen, wenn wir das uns ein bisschen mehr auf die Fahne schreiben würden.
1: Tolle Antwort. Bei all dem, was wir besprochen haben, spielt Neid ja auch eine gewisse Rolle. Also Sie haben vom Vergleichen erzählt, dass Vergleichen eigentlich schon der Anfang allen Übels ist. Und da spielt ja der Neid mit rein. Im Mittelalter gehörte Neid sogar zu den 7 Todsünden. Was ist für Sie das Gefährliche am Neid? Oder wenn Sie erleben, andere sind neidisch auf mich?
0: Also ich habe zum Neid sehr zwiegespaltene Gefühle, weil das Erste, was mir einfällt, ist, dass oftmals, also in dieser Diskussion um eine faire Gesellschaft und eine faire Verteilung der Vermögen, wird dieses Neidargument oft gebracht, um eine Gerechtigkeitsdebatte zu beenden. Also wenn Menschen sagen, es ist nicht in Ordnung, dass jemand Milliarden erbt, ohne Steuern zu bezahlen, dann ist es kein Neid, dann ist es einfach eine Gerechtigkeitsfrage. Deswegen finde ich es wirklich wichtig, an der Stelle zu sagen, es ist eine Unverschämtheit, dann von Neid zu sprechen, wenn Menschen völlig berechtigterweise Gerechtigkeitsthemen ansprechen. Und jetzt, um zurückzukommen zum Neid, also ich glaube, wir beobachten alle an uns selber natürlich immer wieder mal Momente des Neids. Und ich glaube, ein Stück weit ist es ja auch ein notwendiger Impuls in der sozialen Gruppe, dass ich irgendwie andere beobachte und gucke, was machen die denn? Könnte ich nicht auch so sein oder sollte ich nicht auch ein bisschen mehr davon? Ich versuche das nur an mir zu reflektieren, wo das auch ein gesunder Impuls sein zu sagen, auch jemand anderes macht das, da merke ich, dass das was mit mir macht. Vielleicht heißt es was, dass ich auch mal ein bisschen, also um es konkreter zu machen, vielleicht sehe ich, dass jemand anders mehr Reichweite bekommt in den sozialen Medien oder mehr Einladungen ins Fernsehen oder so. Und wenn es was mit mir macht, dann kann ich mich fragen, was heißt das denn? Vielleicht sollte ich mir das selber vornehmen, auch mehr davon zu haben. Oder eben zu merken, das ist ein ungesunder Impuls und der kommt aus so einer Missgunst oder dass ich was will, was ich eigentlich wirklich nicht brauche oder wo es vielleicht auch schöner und gesünder wäre, der anderen Person das zu gönnen und zu sagen, Mensch, toll, dass du das bekommst und ich muss es nicht haben.
1: Das ist schon sehr abgeklärt.
0: Naja, ich finde, es ist ja wichtig, sich mit diesen, also Neid ist ja ein sehr verbreitetes Gefühl, dann sollte man sich, finde ich, auch damit beschäftigen, wenn man selber an sich Neid beobachtet.
1: Haben Sie noch einen Tipp, wie man sich vor Neid schützen kann, vor diesem gemeinen Gefühl?
0: Naja, ich glaube, ein in sich selber ruhen und zufrieden zu sein mit dem, was man hat und auch einen großen Selbstwert zu haben, im Sinne von, dass man weiß, was man hat, wer man ist und worauf man auch stolz sein kann, macht es natürlich einfacher. Weil sich mit anderen zu vergleichen, ist ja immer naheliegender, wenn ich mich selbst nicht so stark fühle und auch nicht so ein klares Bild von mir selber habe. Deswegen finde ich die Selbstreflexion, also auch ganz banal, ich habe irgendwann mir mal eine Liste angelegt, wo ich einfach reingeschrieben habe, Dinge, auf die ich stolz sein kann, Dinge, die ich in meinem Leben geschafft habe, wo ich weiß, keine Ahnung, wenn ich in dem schwierigsten Moment, wo ich denke, alle anderen sind an mir vorbeigezogen und ich 1000 Sachen, die ich haben müsste, kann ich mal in diese Liste gucken oder die so innerlich durchgehen und merken, Mensch, nee, eigentlich ist da ganz schön viel, was ich in mir selber finde oder in meiner eigenen Historie, wo ich jetzt nicht nach links und rechts gucken muss, um mich zu vergleichen.
1: Ich habe Ihnen was mitgebracht. Das ist bei Sinnsuche immer so, dass der Gast noch ein kleines Geschenk bekommt. Und es ist was ganz Kleines. Und zwar ist es hier ein Päckchen mit Bohnen. Und diese Bohnen machen glücklich. Dazu gibt es eine Geschichte, die erzählt von einem alten Mönch. Das passt ja hier ganz in der Nähe, das große Kloster. Und dieser Mönch hatte neben seinem Bett immer eine Schale mit Bohnen. Und morgens, wenn er aufgestanden ist, hat er eine Handvoll genommen, in die linke Tasche gesteckt. Und dann im Laufe des Tages, für jeden schönen Moment, den er erlebt hat, hat er eine Bohne von der linken in die rechten Tasche wandern lassen. Und abends dann, wenn er dann wieder zu Bett gegangen ist, hat er die Bohnen aus der rechten Tasche herausgeholt und die Glücksmomente gezählt, die er an diesem Tag erlebt hat. Also der Sonnenaufgang morgens, das hatten wir, der Spaziergang am See. Oder wenn die Schwalbenkinder dann über das Kloster geflogen sind und gesungen haben. Und jeden Tag wusste er dann, dass es ein guter Tag war, auch wenn es vielleicht mal nur eine Bohne gewesen ist. So, und diese Geschichte da ein bisschen ausführlicher mit den Bohnen. Und die machen in jedem Fall glücklich. Vielen, vielen Dank für unser Gespräch und die Frage nach dem, ja, wie findet man Zufriedensein? Wenn die Hörerinnen, die Hörer eine Sache aus unserem Gespräch mitnehmen können, welche wäre das aus Ihrer Sicht? Also viele rennen ja den ganzen Tag zwischen Job und Haushalt, Kita, Familie hin und her. Und
0: also für mich ist da eigentlich die wichtigste Message immer, dass eigentlich alles, was wir brauchen, um glücklich oder zufrieden zu sein, schon lange da ist. Und dass uns aber permanent eingeredet wird, dass wir irgendwas Externes brauchen. Ja, also davon lebt ja auch unser Konsumkapitalismus, dass uns immer eingeredet wird, dass uns irgendwas fehlt zum Glück. Und eigentlich, also für mich sind jedenfalls alles, was ich brauche, um glücklich und zufrieden zu sein, ist immer da. Und ich muss halt nur hingucken. Ich darf nicht auf meinem Kontostand, ich darf nicht auf meinem Smartphone, ich darf nicht in irgendeinem Online-Shop nach dem Glück suchen, sondern ich muss halt meine Augen aufmachen und merken, Mensch, ich bin hier umgeben von toller Natur, von tollen Menschen, kann morgens mit meiner Partnerin Tee trinken und diesen Moment genießen. Und deswegen finde ich auch die Idee mit den Bohnen so schön, weil ich würde diese Handvoll Bohnen jeden Tag problemlos von links nach rechts bekommen. Ich erlebe jeden Tag so viele schöne Momente.
1: Dankeschön. Also, schreibt uns in die Kommentare, lasst uns Likes da und abonniert Sinnsuche. Ein weiteres Dankeschön an Stine Ratschka, die sich um das Ausspielen unseres Podcasts kümmert. Ich bin Oliver Vorwald, Radiopastor, zu hören auf NDR1 Niedersachsen und freue mich auf die nächste Sinnsuche. Tschüss und macht's gut.
2: 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Mein Name ist Martin Renke. Kommen Sie gut in die neue Woche. Machen Sie es gut. Tschüss.

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1: Um 17 Uhr mit Klaas Christoffersen. Eine Vereinbarung zwischen dem Iran und dem Oman zur Straße von Hormus steht offenbar kurz vor dem Abschluss. Allerdings stellt der Iran nach Berichten staatlicher Medien zugleich neue Forderungen an die USA. Aus der NDR-Nachrichtenredaktion Diane Batani.
2: Das Abkommen mit dem Oman legt den Medienberichten zufolge die neuen Schifffahrtsrouten fest, die nach einer Wiedereröffnung der Meerenge genutzt werden sollen. Eine Wiedereröffnung hänge aber davon ab, dass die USA weitere Bedingungen erfüllten. Zu den iranischen Forderungen gehören nach Angaben des Nationalen Sicherheitsrates, dass das Land nie wieder von den USA bedroht wird, außerdem die Aufhebung der von den USA verhängten Blockade iranischer Häfen und der Sanktionen und der Iran solle für alle Kriegszerstörungen entschädigt werden. Auf diese Forderungen gab es bislang noch keine direkte Reaktion der USA. Präsident Trump hatte in der vergangenen Woche noch gesagt, eine Einigung mit dem Iran stehe kurz bevor.
1: Bundesverkehrsminister Bilger will den Druck auf die Bahnspitze erhöhen. Erfüllt der Konzern Ziele wie die Pünktlichkeitsquoten nicht, müsse sich das auf die Gehälter von Bahnmanagern auswirken, sagte der CDU-Politiker der Bild am Sonntag. Die Idee hatte auch schon sein Vorgänger Schnieder. Der Bund bereitet derzeit eine neue Finanzierungsvereinbarung mit dem Staatsunternehmen vor, in der genau geregelt wird, wie viele Milliarden für die Schieneninfrastruktur fließen. Diese Gelder sollen künftig an Vorgaben geknüpft werden. Der Vorschlag Bilgers stößt auf große Zustimmung in Berlin. Vertreter von SPD und Grünen sowie des Fahrgastverbandes Pro Bahn begrüßten die Initiative. Der Waldbrand am Gardasee ist unter Kontrolle. Italienische Medien berichteten übereinstimmend, dass am Westufer kein Feuer mehr zu sehen ist. Die Brandursache ist noch unklar. Aus Rom, Lisa Weiß.
3: Die etwa 250 Menschen, die ihre Häuser wegen des Waldbrands verlassen mussten, dürfen wieder in ihre Unterkünfte zurück. Unter ihnen waren viele Touristen, auch Deutsche. Die Gefahr ist aber noch nicht ganz gebannt. Bei solchen Waldbränden können kleine Brandherde so gut wie unsichtbar unter den Wurzeln und Piniennadeln weiter bestehen und dann bei Wind leicht wieder auflodern. Deshalb haben Feuerwehr und Zivilschutz mithilfe von Flugzeugen und Hubschraubern weiterhin Wasser, unter anderem aus dem Gardasee, über den betroffenen Wäldern abgelassen. Nach einer ersten Bilanz sind zwar keine Häuser dem Brand zum Opfer gefallen, aber durch die Flammen sind ungefähr 50 Hektar Wald zerstört worden.
1: Hannover 96 ist mit einer Niederlage in die neue Saison der zweiten Fußball-Bundesliga gestartet. Bei Aufsteiger Energie Cottbus verlor Hannover mit 1:3. Aus der NDR-Sportredaktion Marcel Stober.
4: In Cottbus verlief wenig nach Plan. Erst versagte der Schiedsrichterfunk, dann legte ein Stromausfall das Stadion lahm. Nach viel Verzögerung verlor Hannover trotz zum Teil drückender Überlegenheit dank des eigenen Chancenwuchers mit 1:3. St. Pauli und Fürth trennten sich unentschieden. In einem unterhaltsamen Spiel brachte Mathiesen St. Pauli zu Beginn der zweiten Halbzeit in Führung. Greuther Fürth aber kam schnell zum 1:1 Ausgleich, einem verdienten Endergebnis für beide. Dem ersten FC Nürnberg gelang mit dem 3:0 gegen Dresden ein Traumstart in die neue Saison.
1: Das waren die Nachrichten. Das Wetter in Norddeutschland. Heute viel Sonne, im Süden Niedersachsens Schauer und Gewitter möglich. Höchstwerte 21 Grad auf Sylt bis 32 Grad in Göttingen. In der Nacht bewölkt bis klar, im Süden Niedersachsens und im Südosten Mecklenburg-Vorpommerns Schauer möglich. Tiefstwerte 14 bis 18 Grad. Morgen ein Wechsel aus Sonne und Wolken, gebietsweise Regen, Höchstwerte 20 bis 30 Grad. Am Dienstag freundlich bei 18 bis 25 Grad und am Mittwoch sonnig, teils wolkig, 19 bis 29 Grad. Es ist 17.04 Uhr.
5: Und damit weiter zum Radio Uckerwelle Verkehrsservice. Da haben wir derzeit nur eine Meldung, die kommt von der A36 in Fahrtrichtung Wolfenbüttel. In Höhe vom Parkplatz Werla, da gibt es derzeit 2 Kilometer stockenden Verkehr. So zwischen 5 bis 10 Minuten sollte man da mehr einplanen. Das war's dann aber auch schon. Ich wünsche euch und Ihnen eine gute und sichere Fahrt.
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5: Und damit hallo und herzlich willkommen zu einer neuen Ausgabe von unseren Uckerwelle Charts. Einer sehr sommerlichen Sonntag heute, oder? Am 9. August 2026. Natürlich auch heute wieder, wie gewohnt, mit unseren Top 20 mit dabei. Die 20 auch schon letztes Mal die 20 gewesen, nämlich die Jungs von BTS mit Swim. Ich bin Marvin Giesemann, wünsche euch gute Unterhaltung, viel Spaß. In den nächsten 2 Stunden natürlich hier bei Radio Uckerwelle.

Letzte Woche haben wir sie schon auf Platz 20 gehört und diese Woche, ja, genau, auch wieder auf Platz 20. BTS mit Swim sind unsere Starter, auch dieses Mal wieder in die OKWelle Charts. Wie gewohnt wollen wir natürlich hier direkt zu Beginn mal reinschauen, was erwartet euch so bis 18 Uhr hier in dieser ersten Stunde. Es sind zum einen noch die Plätze 19 bis 11, 20 haben wir gerade schon gehört. Dann schauen wir auch noch rein in die Albumcharts aus Deutschland und in die internationalen Singlecharts, wie gewohnt hier in dieser ersten Stunde aus der Schweiz und aus Österreich. Und dann wollen wir natürlich gleich auch noch die Frage klären, welche Songs sind denn eigentlich rausgefallen, die es also in der letzten Woche noch zu hören gab, jetzt aber nicht mehr. Und dann ist natürlich wie gewohnt auch noch ein bisschen neue Musik in dieser Woche mit dabei. Ihr kennt das schon aus den vergangenen Wochen. Sommerpause, wirklich viel Brauchbares, sage ich mal, ist das jetzt nicht wieder. Also vielleicht habe ich da noch so den ein oder anderen älteren Charts-Titel oder noch was ganz Neues. Ne? Mal schauen. Lasst euch da mal überraschen. Bei Platz 19, da hat sich genauso wie bei der 20 nichts getan. Letzte Woche auch schon auf Platz 19 gewesen, nämlich Bruno Mars mit I Just Might.

Mars mit I Just Might. Haben wir letzte Woche auf Platz 19 gehört und dieses Mal auch wieder. Nichts hat sich getan. Es ging weder rauf noch runter. Gleich schauen wir mal rein in die Songs, die rausgefallen sind in dieser Woche, Platz machen mussten für neue Songs. Vorher gibt es noch Olivia Rodrigo zu hören mit dem Stupid Song von der 16. Ging es zwei Plätze runter, Platz 18.

Olivia Rodrigo mit ihrem Stupid Song. Letzte Woche auf Platz 16, dieses Mal Platz 18. Also zwei Plätze ging es runter und ist heute zum fünften Mal übrigens erst mit dabei. Also bin ich mal gespannt, wie es in den nächsten Wochen noch mit dem Song weitergeht, platzierungstechnisch gesehen. Und da wollen wir natürlich bei der Gelegenheit ganz passend mal reinschauen, reinhören, welche Songs sind denn eigentlich rausgefallen. Die es also in den letzten Wochen noch zu hören gab, jetzt aber nicht mehr. Tja, auch da schlägt die Sommerpause zu. Das klingt nämlich diese Woche so. Ja, irgendwie ist da nichts. Also, nö. Ist kein Song rausgefallen, keiner reingekommen dafür. Das heißt, unsere Top 20, die haben sich dann also untereinander vielleicht getauscht, ne? Für manche ging es rauf, für manche ging es runter. Aber so jetzt keine großen neuen Überraschungen. Trotzdem ist natürlich auch in dieser Woche ein bisschen was an neuer Musik rausgekommen. Ich habe mich da mal wieder sehr weit durchgewühlt, um was zu finden, was man denn so spielen kann. Wir hatten ja vor ein paar Minuten schon einen Song von BTS. Es gibt jetzt keinen neuen Song von BTS, aber von einer anderen koreanischen Boygroup-Band. Ich weiß, da sind viele von euch vielleicht erstmal skeptisch, aber der klingt schon so, als könnte der vielleicht auch im Popradio demnächst laufen. Gerade wenn vielleicht noch TikTok oder so zuschlägt. Hören wir also mal rein in die Band BEAT. Ich hoffe, ich habe das richtig ausgesprochen. Man schreibt sie BIT einfach nur, wie das Bit. Und der Song heißt Golden Hour.

Golden Hour, sie singt selber. Die koreanische Boygroup BEAT, B-I-T, geschrieben. War auch mal was anderes, oder? Aber ich bin mal gespannt, wie der Track mit Social Media läuft. Bestimmt ganz gut, könnte ich mir vorstellen. Das Thema, was die Plattenfirmen zu so einem Song schreiben oder zu ihren neuen Songs, das hatten wir ja schon öfter mal hier in der Sendung und ich möchte euch da heute mal wieder dran teilhaben lassen. Zum Song steht hier noch: Produziert im Stil der neuesten Generation koreanischer Popmusik, setzt Golden Hour auf rhythmische Dynamik statt vorhersehbarer Songmuster, präzise synkopierte Grooves, überraschende Beatwechsel, fein ausgearbeitete elektrische Klangtexturen, moderne Vocal-Arrangements und ein eingängiger Mix aus koreanischen Gesangspassagen und englischen Hooks schaffen einen eigenständigen Sound mit hohem Wiedererkennungswert. Boah, das liest sich doch schon mal ordentlich, oder? Haben wir auf jeden Fall gerade gehört, neue Musik, die diese Woche rausgekommen ist. Viel ist es ja nicht, aber ein bisschen was ist rausgekommen. Da haben wir gerade was von gehört. Schon ein bisschen länger draußen ist der nächste Track, Filmmusik, Taylor Swift. I Knew It, I Knew You auf Platz 17.

Taylor Swift, I Knew It, I Knew You. Filmmusik aus dem neuen Toy Story Film. Platz 17 bei uns in dieser Woche, letztes Mal auch schon gewesen. Und ich kann auch schon mal vorab verraten, spoilern, wie man neudeutsch sagt, dass es nachher auch nochmal Filmmusik zu hören gibt, und zwar neue als Hit-Tipp. Jetzt vielleicht kein riesengroßer International-Film, aber was Deutsches. Mehr dazu aber später. Weiter geht's erstmal mit Dominik Feig und Babydoll. Der ist in dieser Woche auf Platz 16.

unser kürzester Song in den Charts. Auch schon wieder vorbei, oder? Dominik Feig mit Baby Doll. Kleines bisschen ging's rauf, zwei Plätze von der 18 auf Platz 16. Und jetzt habe ich schon wieder direkt neue Musik für euch. Auch Musik, die in dieser Woche neu rausgekommen ist. Und zwar zu einem irisch-walisischen Duo. Boy Loco heißen die, bestehend einmal aus einem mit Platin dort ausgezeichneten Sänger, Flynn heißt der, und dem Multi-Instrumentalisten Tudor. Mit ein bisschen keltischen Einflüssen, Folkpop, aber auch elektronische Momente. Bin mal gespannt, wie ihr das findet. Closer, Boy Loco. Hit, Tipp.

0: das irisch-walisische Duo Boy Loco mit ihrem neuen Song Closer. Handelt um Zweisamkeit an einem Sommertag. Haben wir gerade gehört. Als Hit-Tipp hier bei uns in den OKWelle Charts.
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0: Und da geht's los auf Platz 10 mit einem neuen Album, und zwar von Sinner. Boom, Bang, Goodbye. Das ist da neu eingestiegen. Dann ist Michael Jackson mit Thriller tatsächlich wieder mit dabei. Rauf ging's von Platz 19 auf die 9. Die Toten Hosen, Trink aus, wir müssen gehen, auch gestiegen. Rauf ging's dort von der 11 auf Platz 8. Dann zwei neue Alben mit dabei, und zwar zum einen auf der 7 Rock'n'Roll Star von Bibiza und Anomalie Part 2. Oder Part 2 von Madeline Yono auf Platz 6 neu eingestiegen. Ari Rang, BTS, letzte Woche die 9, dieses Mal Platz 5. Da ging es also auch nochmal gut rauf in den deutschen Albumcharts. Genauso wie für das Album Divine Intervention, das aktuelle von den Rolling Stones. Da ging es rauf auf P4. Neu eingestiegen, das aktuelle neue Album von Jupiter Jones. Ich trag den Sarg, du trägst was Buntes, heißt es. Letzte Woche rausgekommen, diese Woche neu eingestiegen auf Platz 3. Lounge-Musik von Pashanim war letzte Woche noch auf der 1, dieses Mal die 2. Musste Platz machen für US-Superstar Ariana Grande mit ihrem neuen Album Petal. Das ist auf Platz 1. Neu eingestiegen in den deutschen Albumcharts. Und die dann auch schon soweit für diese Woche. Bei uns geht's weiter mit einem Song, der relativ weit gefallen ist, wie ich finde. Von der 6 ging's runter auf die 15 für Ugel und Solto. Jamaican Bam Bam.

Ugel zusammen mit Salto und Jamaican Bam Bam. Ja, relativ weit gefallen, wie ich finde. Letzte Woche nämlich noch auf Platz 6 gehört und in dieser Woche auf Platz 15. Da ging es also relativ weit runter, wie ich finde. Und hier ist einmal kurz der OKWelle Verkehrsservice. Fahrt bitte vorsichtig auf der A2, Fahrt Richtung Braunschweig, zwischen Peine Ost und der Ausfahrt von der Raststätte Zweidorfer Holz Süd. Da besteht Gefahr durch Reifenteile, die befinden sich da auf der mittleren Spur auf der A2 Richtung Braunschweig, zwischen Peine Ost und der Raststätte Zweidorfer Holz Süd. Da sind Reifenteile auf der mittleren Spur, fahrt dort also bitte unbedingt vorsichtig. Ihr hört die OKWelle Charts, weiter geht es gleich mit neuer Musik. Vorher gibt es noch die 14 zu hören, Alex Warren und Fever Dream.

Alex Horan und Fever Dream hält sich ja relativ wacker hier bei uns heute zum 19. Mal mittlerweile mit dabei. Ja, für die 1 hat es nie gereicht. Seine höchste Platzierung war mal hier in der Sendung Platz 2. Aber ja, hält sich relativ gut noch, würde ich sagen. Auch wenn es ein kleines bisschen runterging. 2 Plätze und zwar von der 12 auf Platz 14. Huch, was ist denn das jetzt hier? Das ist doch hier Crying at the Discotheque, oder? Ja. Ein Cover vom Original und zwar von Sophie Alice Baxter. Keine Sorge, es gibt jetzt nicht neue Musik von oder ein Cover von Crying at the Discotheque, sondern von Sophie Alice Baxter. Die könnte man halt von dieser Coverversion kennen. Mit der Version war sie mal in den Charts mit diesem Cover. Sie hat aber zum Beispiel auch schon Musik zusammen gemacht mit Felixen. Und eben diese Sophie Alice Baxter hat einen neuen Song draußen mit Mr. Nile Rodgers, den man vielleicht zum Beispiel noch von Honey Boy kennen könnte. Primär ja ein Purple Disco Machine Song, aber da hat auch Nile Rodgers dran mitgewirkt. Oder auch hier bei diesem absoluten Klassiker. Get Lucky zusammen mit Daft Punk und halt Pharrell und Nile Rodgers. Beim neuen Song sind also Nile Rodgers und Sophie Alice Baxter mit dabei. Außerdem Disco Bambino. Disco Bambino, Nile Rodgers und Sophie Alice Baxter hören wir jetzt mit ihrem neuen Single Dancing Without You. Hören wir mal rein.

Dancing Without You von Disco Bambino, Nile Rodgers und Sophie Alice Baxter. Disco Bambino, ein italienischer DJ. Und kein Wunder, es gibt von diesem Song tatsächlich auch eine italienische Variante. Ja, also falls man Italienisch kann oder den Song lieber auf Italienisch statt auf Englisch hören möchte, dann findet man den sicherlich auch beim Streamingdienst oder im CD-Regal der Wahl. Der Song ist für den Pride Month ursprünglich geschrieben worden. Jetzt werden einige vielleicht sagen, oh, Moment, Pride Month ist doch eigentlich im Juni. Ja, hat man sich dazu entschlossen, den Song aber jetzt dann erst rauszubringen, jetzt zum August, weil viele CSD- oder Pride-Veranstaltungen jetzt auch im August oder September sind. Hat noch die Plattenfirma hier dazu geschrieben. Dancing Without You, Disco Bambino, Nile Rodgers, Sophie Alice Baxter. Weiter geht's bei uns auf Platz 13 mit Olivia Rodrigo und Drop Dead. Und danach schauen wir mal rein in die internationalen Single-Charts, und zwar aus der Schweiz und aus Österreich.

0: Olivia Rodrigo mit Drop Dead. Letzte Woche Platz 13 und dieses Mal auch wieder Platz 13.
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0: gibt's jetzt hier wie gewohnt in dieser ersten Stunde aus der Schweiz und aus Österreich. Wir schauen mal rüber in die beiden Nachbarländer von uns. Welche Songs sind da derzeit so angesagt? In der Schweiz auf Platz 10 der 10 beliebteste Song Maladie mit Mau Wau Joe. Von der 11 ging es einen Platz rauf auf Platz 10. Dracula, Tame Impala, gefallen. Von der 5 ging es runter auf die 9, also 4 Plätze ging es runter. Talk to You von Andrew und 54 Ultra, ein Platz gestiegen von der 9 auf Platz 8. Die 7 ist neu, neuer Song von Ariana Grande, Petal. Ugel und Salto, Jamaican Bam Bam, letzte Woche Platz 6, dieses Mal auch wieder. Dann nochmal ordentlich gestiegen, Hate That I Made You Love Me, Ariana Grande von der 19 auf die 5. Und die Top 4 unverändert in dieser Woche in der Schweiz, also wieder Temper City, Self Aware, die 4. Auf Platz 3, Moving to the Sun, Ugel, Imael, Angel und Ultra Nate. Mau Jawi Joe mit dem Kano Choir und Pile auf der 2 und die aktuelle Nummer 1 in der Schweiz, weiterhin die Nummer 1, Shakira zusammen mit Burna Boy und Die Die. Dann schauen wir rüber in die Singlecharts in Österreich. Auf Platz 10 Ugel und Salto, Jamaican Bam Bam. Von der 15 ging's rauf. Der also beliebter, ein bisschen weniger beliebt, oder eigentlich doch beliebter, aber weniger als zur Vorwoche. Von der 8 ging's nämlich runter für Sarah Larsson und Lush Live. In Österreich zeigt sich der Hype um Ariana Grande da auch nochmal ein bisschen deutlicher. Von der 44 ging's nämlich rauf auf Platz 8 für Hate That I Made You Love Me. Die 7, 6 und 5 sind unverändert. Beauty and the Beat, Justin Bieber, Nicki Minaj auf der 7, Kitschkrieg, gut genug. Blumengarten und Shirin David auf der 6, die 5, The Killers mit Mr. Brightside. Von der 3 und die 4, die haben getauscht. Temper City mit Self Aware, dieses Mal Platz 4. Die 3, Moving to the Sun, Ugel, Imael, Angel, Ultra Nate. Auf der 2 und auf der 1 hat sich aber nichts getan in dieser Woche in Österreich. Kilimanjaro, Summer Jam und Billa Joe auf Platz 2 und die 1, Die Die, Shakira und Burna Boy. Soweit der Blick in die internationalen Single Charts hier in dieser ersten Stunde. Schweiz und Österreich, nachher in der zweiten dann wie gewohnt UK und US. Weiter geht's auf der 12 mit Teddy Swims und Mr. Know-It-All.

Mr. Teddy Swims mit Mr. Know-It-All. Boah, er ist zum zweiten Mal mit dabei. Letzte Woche ist er erst reingekommen. Dieses Mal dann also auf Platz 14 von der... dieses Mal auf der 12. Von der 14 ging es ein bisschen runter. So rum, er ist gestiegen. Zwei Songs habe ich noch für euch, aber einen regulären noch. Und zwar Platz 11, Ray mit Where Is My Husband.

0: Ray mit Where Is My Husband. Von der 10 ging es ganz kleines bisschen runter auf Platz 11. Einen Song habe ich noch für euch vor den Nachrichten, und zwar ein Hit-Tipp von vor ein paar Wochen.
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1: Um 18 Uhr mit Ronald Lessig. Eine Vereinbarung zwischen dem Iran und dem Oman zur Straße von Hormus steht offenbar kurz vor dem Abschluss. Allerdings stellt der Iran nach Berichten staatlicher Medien zugleich neue Forderungen an die USA. Aus der Nachrichtenredaktion Diane Batani.
2: Das Abkommen mit dem Oman legt den Medienberichten zufolge die neuen Schifffahrtsrouten fest, die nach einer Wiedereröffnung der Meerenge genutzt werden sollen. Eine Wiedereröffnung hänge aber davon ab, dass die USA weitere Bedingungen erfüllten. Zu den iranischen Forderungen gehören nach Angaben des Nationalen Sicherheitsrates, dass das Land nie wieder von den USA bedroht wird, außerdem die Aufhebung der von den USA verhängten Blockade iranischer Häfen und der Sanktionen und der Iran solle für alle Kriegszerstörungen entschädigt werden. Auf diese Forderungen gab es bislang noch keine direkte Reaktion der USA. Präsident Trump hatte in der vergangenen Woche noch gesagt, eine Einigung mit dem Iran stehe kurz bevor.
1: Bundesverkehrsminister Bilger möchte Bonuszahlungen für Bahnmanager daran koppeln, dass sie konkrete Ziele erreichen. SPD und Grüne unterstützten den Vorschlag. Die stellvertretende Fraktionschefin der Grünen, Verlinden, äußerte sich positiv in den Zeitungen der Funke Mediengruppe. Aus Berlin, Bianca Schwarz.
3: Natürlich würden Menschen erwarten, dass Bonuszahlungen an erreichte Ziele gekoppelt sind. Sie gab aber auch zu bedenken, dass die Ursache für Verspätungen und Zugausfälle darin liege, dass über Jahrzehnte zu wenig in die Schieneninfrastruktur investiert worden sei. Die Obfrau der SPD im Verkehrsausschuss des Bundestages, Isabel Kadematuri, hat sich im Berliner Tagesspiegel dazu geäußert. Sie meint, dass der Bund Rekordinvestitionen für die Infrastruktur zur Verfügung stelle und deswegen auch erwartet, Zitat, dass sich das in der Pünktlichkeit zeigt.
1: Der Waldbrand am Westufer des Gardasees ist unter Kontrolle. Nach Behördenangaben hat sich durch Löscharbeiten mit Hilfe von Flugzeugen und Hubschraubern die Lage entspannt. Etwa 250 Menschen hatten in der Gemeinde Dignali ihre Häuser und Wohnungen verlassen müssen, unter ihnen auch Touristen. Inzwischen konnten alle Evakuierten zurück. Die Ursache des Großfeuers ist noch unklar. Etwa eine halbe Million Menschen haben die Hanse Sail in Rostock besucht. Oberbürgermeisterin Kröger zeigte sich zum Abschluss zufrieden. Das Treffen der Traditionssegelschiffe bringe Menschen zusammen, stärke Rostocks Identität und mache die Stadt weit über die Ostsee hinaus als weltoffene Gastgeberin erlebbar, sagte sie. In diesem Jahr waren 120 Schiffe aus 7 Nationen dabei. Mehr als 200 Künstlerinnen und Künstler traten auf den Bühnen auf. Hannover 96 ist mit einer Niederlage in die neue Saison der zweiten Fußball-Bundesliga gestartet. Bei Aufsteiger Energie Cottbus verlor Hannover mit 1:3. Aus der NDR-Sportredaktion Marcel Stober.
4: In Cottbus verlief wenig nach Plan. Erst versagte der Schiedsrichterfunk, dann legte ein Stromausfall das Stadion lahm. Nach viel Verzögerung verlor Hannover trotz zum Teil drückender Überlegenheit dank des eigenen Chancenwuchers mit 1:3. St. Pauli und Fürth trennten sich unentschieden. In einem unterhaltsamen Spiel brachte Mathiesen St. Pauli zu Beginn der zweiten Halbzeit in Führung. Kräuter Fürth aber kam schnell zum 1:1 Ausgleich, einem verdienten Endergebnis für beide. Dem ersten FC Nürnberg gelang mit dem 3:0 gegen Dresden ein Traumstart in die neue Saison.
1: Das waren die Nachrichten. Das Wetter in Norddeutschland. Heute viel Sonne, im Süden Niedersachsens Schauer oder Gewitter bei 21 Grad auf Sylt und 32 Grad in Göttingen. In der Nacht bewölkt oder klar, im Süden Niedersachsens und im Südosten von Mecklenburg-Vorpommern Schauer möglich bei 14 bis 18 Grad. Morgen ein Wechsel aus Sonne und Wolken, gebietsweise Regen, 20 bis 30 Grad. Am Dienstag freundlich 18 bis 25 Grad. Es ist 18.04 Uhr.
5: Und damit weiter zum Radio Uckerwelle Verkehrsservice. Aber das geht ganz schnell, da liegen uns mittlerweile keine Meldungen vor. Also freie Fahrt hier bei uns in der Region zwischen Harz und Heide. Und die wünsche ich euch auch. Und Ihnen kommt gut und sicher ein neues Ziel.
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5: Und damit willkommen zurück zur zweiten Stunde hier von unseren Uckerwelle-Charts. Sind ja gut durchgekommen, können deswegen ganz planmäßig weitermachen mit Platz 10. Von der 5 ging es auf 5 Plätze runter. Und zwar für einen alten Song aus 2012. Beauty and the Beat, Justin Bieber und Nicki Minaj. Ich bin Marvin Giesemann, wünsche euch weiterhin einen schönen, entspannten Sonntag hier bei Radio Uckerwelle.

Ja, immer wieder erstaunlich finde ich zumindest, wie lange so ein alter Song dann doch noch mit dabei ist. Zumal wir ja auch schon so TikTok-Songs hatten, die irgendwie nur 2-3 Wochen mit dabei waren. Der hält sich aber schon relativ lange heute zum 13. Mal mit dabei und war 6-mal auf Platz 1. Also nicht damals, sondern jetzt, seit er dann also wieder mit dabei ist. Beauty and the Beat, Just Me by Nicki Minaj. Von der 5 ging es aber runter auf Platz 10 in dieser Woche. Schauen wir mal rein, was euch noch erwartet hier in dieser zweiten Stunde. Es sind noch die Plätze 9 bis 1. 10 haben wir gerade gehört mit Justin Bieber und Nicki Minaj. Dann schauen wir auch noch rüber in die UK und die US-Charts. Schauen also da mal nach Übersee quasi, welche Songs sind da so beliebt und angesagt. Ja, und was ist denn hier im deutschen Radio so angesagt? Was läuft rauf und runter und kann man wahrscheinlich gefühlt schon gar nicht mehr hören? Die sogenannten Airplay-Charts, das schauen wir uns auch noch an. Und 2 neue Songs aus dieser Woche sind noch mit dabei und dann gucken wir mal, wie wir den Rest noch auffüllen. Weiter geht's direkt mit Platz 9. Das ist Alex Warren und Ordinary.

0: Ordinary von Alex Warren. Der begleitet uns ja dann wirklich auch schon doch sehr, sehr lange. 67 Mal, haha, 6-7. Ja, so lange ist er auf jeden Fall schon mit dabei. 13 Mal war er auf Platz 1 und er hat schon alle Platzierungen durchgemacht, bis auf Platz 20. Die schlechteste war bislang Platz 19, dieses Mal Platz 9. Jetzt kommen wir zu ein bisschen neuer Musik. Ein bisschen was Neues ist ja tatsächlich rausgekommen. Und wenn ihr vorhin schon zugehört habt, in der ersten Stunde habe ich schon verraten, dass ich nochmal etwas Filmmusik mit dabei habe. Vorhin hatten wir ja schon von Taylor Swift den aktuellen Song zum Toy Story Film. Jetzt was zu einem deutschen Kinofilm. Oh ja, ich weiß, deutsche Kinofilme. Mehr zum deutschen Kinofilm gibt's gleich. Vorher wollen wir aber mal den Soundtrack dazu hören.
1: Hit-Tipp. Hi, ich bin Paula Stella und ihr hört meine neue Single Girl My Age, den Titelsong zum Film Adams 8.

0: Paula Stella mit Girl My Age. Der Titelsong zum neuen deutschen Kinofilm Adams 8. Adams 8, was hat es denn mit diesem Film auf sich? Also, der Film erzählt die wahre Geschichte des Rudertrainers Karl Adam, der Ende der 1950er Jahre aus einer Gruppe von Außenseitern den legendären Deutschland-Achter formt und ihn trotz Widerständen bis zu den Olympischen Spielen 1960 in Rom führt. Also im Prinzip beim Kinofilm so eine Art Vermischung aus Sportdrama, Teamgeist und gewissermaßen auch ein bisschen deutscher Nachkriegsgeschichte. Ist noch nicht draußen, kommt nächsten Monat in die Kinos. Etwas mehr als einen Monat ist es noch hin. Am 17. September ist es soweit. Adams 8 heißt der neue Kinofilm. Und worum es im Kinofilm geht, habt ihr gerade gehört. Aber der Song dazu, der hat inhaltlich auch nochmal ein bisschen eigene Lyrics. Und Paula Stella hat uns erzählt, worum es denn eigentlich in dem neuen Song von ihr geht.
1: Girl My Age handelt von Beziehungen, in denen man versucht, immer die entspannte oder einfache Version von sich zu sein und trotzdem zu hören, dass man zu emotional oder zu viel ist. Und irgendwann habe ich gemerkt, die richtige Person sollte auch mit deiner echten Version klarkommen und man sollte sich auf gar keinen Fall für irgendjemanden verbiegen.
0: Ganz wichtige Botschaft, wie ich finde, sagt Paula Stella zu ihrem neuen Song Girl My Age. Haben wir gerade gehört als Hit-Tipp hier bei uns in den OK Welle Charts. Neue Musik, die diese Woche rausgekommen ist. Musik, die schon ein bisschen länger draußen ist. 2003, um genau zu sein, ist der hier. Unser Platz 8 in dieser Woche. The Killers mit Mr. Brightside.

0: The Killers und Mr. Brightside. Letzte Woche auf Platz 11, dieses Mal Platz 8. Also der Song ist immer so unterwegs rund um Platz 10. Aber es ist momentan auch noch kein richtiger Abwärtstrend erkennbar.
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0: Die wollen wir uns jetzt schon anschauen, und zwar aus UK und US. Wie gewohnt hier in dieser zweiten Stunde schauen wir mal nach Übersee. Im Beginn im Vereinigten Königreich mit Sienna Spiro und ihrem neuen Song Great Expectation. Da ging es rauf von der 15 auf die 10. Free Your Mind von Prosper und Clooney. Letzte Woche Platz 6, dieses Mal Platz 9. Da ging es runter, genauso wie Talk to You von Andrew and 54 Ultra. Da ging es runter von der 5 auf Platz 8. Die 7 unverändert, Move into the Sun, Ugel, Email Angel und Ultra Nate. Das Ganze unverändert. Dann ging es runter, und zwar von der 4 auf die 6 für den Stupid Song Olivia Rodrigo. Und auch zwei Plätze gefallen, Choose in Texas von Ella Langley. Von der 3 auf Platz 5 in dieser Woche in den UK-Charts. Petal, Ariana Grande, Platz 4, neu eingestiegen in dieser Woche in den UK-Charts. Und dann haben wir sie direkt nochmal auf der 3. Hate That I Made You Love Me von Platz 9 ging es da relativ weit rauf. Die 2 unverändert zur Vorwoche, Die Die von Shakira und Burna Boy weiterhin Platz 2. Und die 1, Re-In Me In, Sam Fender und Olivia Dean, auch weiterhin Platz 1 in den UK-Charts.

Ella Langley zusammen mit Morgan Wallen auf der 4. I Can't Love You Anymore, weiterhin die 4. Dann Taylor Swift mit Musik aus Toy Story 5, I Knew It, I Knew You. Kleines bisschen gefallen, von der 2 ging es runter auf die 3. Musste nämlich Platz machen für den neuen Song von Morgan Wallen, Been By Now. Und die aktuelle Nummer 1 in den USA, weiterhin die Nummer 1, Choosin' Texas von Ella Langley, der weiterhin deutlich unangefochten an der Spitze in den US-Charts. Und somit dann auch schon die internationalen Single-Charts für diese Woche. Gerade gehört UK und US und in der ersten Stunde Schweiz und Österreich. Taylor Swift also auch in den USA gut mit dabei. Bei uns auch auf Platz 7 mit The Fate of Ophelia.

Taylor Swift und The Fate of Ophelia. Kleines bisschen ging's rauf. Zwei Plätze von der 9 in der Vorwoche und dieses Mal ist sie auf Platz 7 für euch mit dabei. Wir kommen zum letzten neuen Song, den ich hier mit dabei habe, der diese Woche rausgekommen ist. Wie gesagt, ne, es ist ja immer noch Sommerzeit, viel kommt ja nicht raus. Und zwar neuer Track von Rainy, Save Some Love.

0: Rainy mit ihrer neuen Single Save Some Love. Und worum es in Save Some Love geht, hat sie auch in einem Interview erzählt.
1: Some love is a reminder to save love for the people who matter most to us and the things that truly matter in life. I wrote this song from a personal experience. In my relationship, I noticed that there was barely any space left for us because this person was giving so much of their attention to other things and other people. And while that really hurt me, at the same time, I realized, I recognized this pattern in myself too. And while creating Save Some Love, the song became kind of a mirror for me and a way to become more aware of how I divide my time and energy. And it's so easy to lose yourself in all kinds of things and forget what really matters. And that's exactly why I wanted this song to show how important it is to protect and cherish love for the people who truly matter, for the moments that matter, and for the small things that move us. Because I believe that real connections and relationships are what give our lives value and meaning.
0: Also eine Menge, was sie da erzählt hat, was dahinter steckt. Nochmal kurz zusammengefasst, keine Sorge. Sie erklärt, dass es bei Save Some Love darum geht, dass der Song aus so einer persönlichen Beziehungserfahrung bei ihr entstanden ist. In ihrer Beziehung ist kaum noch gemeinsame Zeit und Aufmerksamkeit übrig geblieben, meinte sie, weil angeblich andere Menschen und Verpflichtungen wohl zu viel Raum einnehmen würden bei ihrem Partner. Und beim Schreiben hat sie dann das Verhalten bei sich selber allerdings auch irgendwie festgestellt. Ja, irgendwie blöd, ne? Also gewissermaßen persönliche Selbstreflexion. Sie sagt, der Song soll daran erinnern, Zeit, Energie und Liebe bewusst für Menschen, Beziehungen und auch die kleineren Momente zu bewahren, die dem Leben die wirkliche Bedeutung geben. Boah, ordentlich was dahinter steckt hinter dem Song, oder? Rainy mit ihrer neuen Single Save Some Love haben wir gerade gehört. Die ist diese Woche rausgekommen. Und haben wir gerade gehört, natürlich als Hit-Tipp hier bei uns in den OK-Welle-Charts. Weiter geht es mit Platz 6 und weil so viele Leute die Jenny-Version haben wollen, ist sie hier. Dracula, der Jenny-Remix von Tame Impala und Jenny, Platz 6.

Die Jenny Version, der Jenny Remix von Tame Impala's Dracula, eben zusammen mit Jenny. Reguläre Version bei uns auf Platz 15 letzte Woche gewesen, diese Woche die 6, also oh, ordentlich ging es rauf. Platz 5 habe ich jetzt für euch, von der 3 ging es da zwei Plätze runter, und zwar für Ugel zusammen mit Email Angel und Ultra Nate, Moving to the Sun.

Ugel mit Email Angel und Ultranate, Moving to the Sun auf Platz 5. Normalerweise würden wir jetzt zu neuer Musik kommen, aber wir haben eigentlich alles schon durch, was so an neuer Musik rausgekommen ist in den vergangenen Wochen. Da habe ich euch dann auch mal noch mal so ein bisschen was Älteres gespielt, was halt auch noch neu ist, aber auch schon ein paar Wochen alt. Aber das können wir jetzt auch nicht ewig machen, weil alte Songs, die schon ein paar Wochen draußen sind, immer noch als neu zu verkaufen, ja, das können andere Radiosender besser, glaube ich. Das brauchen wir jetzt hier nicht auch noch. Aber Retro ist doch voll im Trend, oder? Ganz viele Sachen kommen ja in alten oder neuen Versionen, kommen alte Sachen neu raus oder man ist irgendwie auf so einem Retro-Trip. Bei einigen Sachen aus den 80ern kommen ja auch ein paar Sachen wieder aktuell. Ja, ich habe mir gedacht, was könnte man denn mal stattdessen machen? Wir schauen also einfach mal ein bisschen zurück, oder? Wie wäre es denn mit Nummer 1 von vor 25 Jahren? 2001 am 9.8. war damals der Song hier. Shaggy mit Raven und Angel.

Vor 25 Jahren war der damals auf Platz 1. Wenn wir nicht genug Neues haben, warum denn nicht mal ein bisschen was Älteres? Retro, voll im Trend, oder? Shaggy und Rayan mit Angel haben wir gerade gehört. Jetzt wieder zurück zu unseren regulären Charts. Diese Woche Platz 4, letztes Mal auch die 4. Tampa City und Self-Aware.

Die Jungs von der Band Temper City mit Self-Aware, Platz 4 bei uns dieses Mal, letztes Mal auch schon gewesen. Und ich habe gerade einfach interessehalber mal nachgeguckt, weil ich weiß auch nicht alles. Ich habe mich gefragt, wo kommt Temper City eigentlich her? Wollte ich mal ein bisschen hier Angeberwissen verbreiten, aber dann war ich überrascht. Jetzt könnte man sich denken, die kommen doch vom Sound her bestimmt aus den USA, oder? Nee, kommen nicht aus den USA, dann kommen sie bestimmt aus England, oder? Auch nicht. Ja, dann, wenn ich schon so frage, kommen sie bestimmt aus Deutschland? Nee, auch nicht. Nee. Tatsächlich kommen sie aus Israel. Ja, Tatsache. Hätte ich jetzt echt nicht erwartet, aber da kommen sie her. Die Alternative Rock Band Temper City, die haben wir gerade gehört, mit Self-Aware auf Platz 4. Gleich noch die Airplay Charts, die meistgespielten Songs hier in Deutschland im Radio. Schauen wir mal rein. Vorher aber noch Bebe Rexha, New Religion auf der 3.

0: Bebe Rexha und New Religion. Ganz, ganz, ganz, ganz bisschen ging es runter. Nur ein Platz von der 2 auf Platz 3 in dieser Woche.
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0: Ja, jetzt geht's wieder um die Frage, welches sind denn momentan hier die Songs in Deutschland im deutschen Radio, die rauf und runter laufen, die wir alle ganz toll mögen und deswegen laufen sie auch so viel. Mehr gespielt wurde in dieser Woche Repeated, die aktuelle Single von Martin Garrix oder eine der aktuellen, mit U2 hat er ja noch eine. Zusammen mit Ed Sheeran Repeated auf jeden Fall gestiegen von der 7 auf Platz 5. Die 4 unverändert, Mr. Know-It-All von Teddy Swims, auf Platz 3 auch unverändert, Fever Dream, Alex Warren. Der zweitmeistgespielte Song derzeit hier in Deutschland im Radio, haben wir gerade gehört, New Religion, Bebe Rexha und Faithless und die aktuell am meisten gespielte Single im deutschen Radio, Die Die, Shakira zusammen mit Burna Boy. Soweit dann auch schon der Blick in die Airplay-Charts aus Deutschland für diese Woche. Und jetzt kommen wir zu unserem Platz 2 und zwar zu Ariana Grande, Hate That I Made You Love Me. Von der 7 ging es 5 Plätze rauf, dementsprechend dann also Platz 2.

Ariana Grande, Hate That I Made You Love Me. Unser vorletzter Song in dieser Woche ist nämlich Platz 2. Von der 7 ging es aber rauf. Ja, und damit sind wir am Ende angekommen von unseren fast 2 Stunden OK-Welle Charts. Die Plätze 20 bis 2, die liegen hinter uns. Und die Frage ist natürlich, wie jede Woche an dieser Stelle, wer ist denn auf Platz 1 in dieser Woche? Es ist neu, kein neuer Song, aber neu gekürt. Und zwar der Sommersong des Jahres 2026. Ausgerechnet ein Fußballsong, könnte man sagen. Tja, aber nicht ohne Grund, ne? Denn auch bei uns ist er weiterhin auf Platz 1 unangefochten, nämlich Die Die, Shakira zusammen mit Burna Boy. Den gibt's jetzt noch zu hören, dann die NDR-Weltnachrichten und dann der Endspurt, das regionale Sportgeschehen hier bei Radio OK-Welle. Ich bin Marvin Giesemann, sag tschüss, vielen Dank fürs Zuhören, gerne bis nächste Woche. Macht's gut, tschüss. Number

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1: Um 19 Uhr mit Ronald Lessig. Die Hoffnungen auf eine schnelle Wiedereröffnung der Straße von Hormus scheinen sich zunächst zu zerschlagen. Teheran fordert von Washington erhebliche Vorleistungen, bevor es die für den internationalen Öl- und Gashandel wichtige Meerenge freigibt. Aus der NDR-Nachrichtenredaktion Ulrike Ufer.
2: Beobachter bezweifeln, dass die US-Regierung dem Forderungskatalog nachkommt. Unter anderem soll Washington der Islamischen Republik nicht mehr drohen und den Krieg gegen das Land und seine Verbündeten in der Region dauerhaft beenden. Teheran verlangt zudem, dass Schäden durch die bisherigen Angriffe vollständig finanziell ausgeglichen werden. Eine Vereinbarung zwischen dem Iran und dem Oman zur Straße von Hormus scheint dagegen greifbar. Allerdings auch nur, wenn die USA weitere Bedingungen erfüllen.
1: Bundesverkehrsminister Bilger will den Druck auf die Bahnspitze erhöhen. Erfüllt der Konzern Ziele wie die Pünktlichkeitsquote nicht, müsse sich das auf die Gehälter von Bahnmanagern auswirken, sagte der CDU-Politiker der Bild am Sonntag. Die Idee hatte auch schon sein Vorgänger Schnieder. Der Bund bereitet derzeit eine neue Finanzierungsvereinbarung mit dem Staatsunternehmen vor, in der genau geregelt wird, wie viele Milliarden für die Schieneninfrastruktur fließen. Diese Gelder sollen künftig an Vorgaben geknüpft werden. Der Waldbrand am Gardasee ist unter Kontrolle. Italienische Medien berichteten übereinstimmend, dass am Westufer kein Feuer mehr zu sehen ist. Die Brandursache ist noch unklar. Aus Rom, Lisa Weiß.
3: Die etwa 250 Menschen, die ihre Häuser wegen des Waldbrands verlassen mussten, dürfen wieder in ihre Unterkünfte zurück. Unter ihnen waren viele Touristen, auch Deutsche. Die Gefahr ist aber noch nicht ganz gebannt. Bei solchen Waldbränden können kleine Brandherde so gut wie unsichtbar unter den Wurzeln und Piniennadeln weiter bestehen und dann bei Wind leicht wieder auflodern. Deshalb haben Feuerwehr und Zivilschutz mithilfe von Flugzeugen und Hubschraubern weiterhin Wasser, unter anderem aus dem Gardasee, über den betroffenen Wäldern abgelassen.
1: Hannover 96 ist mit einer Niederlage in die neue Saison der zweiten Fußball-Bundesliga gestartet. Bei Aufsteiger Energie Cottbus verlor Hannover mit 1:3. Aus der NDR-Sportredaktion Marcel Stober.
4: In Cottbus verlief wenig nach Plan. Erst versagte der Schiedsrichterfunk, dann legte ein Stromausfall das Stadion lahm. Nach viel Verzögerung verlor Hannover trotz zum Teil drückender Überlegenheit dank des eigenen Chancenwuchers mit 1:3. St. Pauli und Fürth trennten sich unentschieden. In einem unterhaltsamen Spiel brachte Mathiesen St. Pauli zu Beginn der zweiten Halbzeit in Führung. Kräuter Fürth aber kam schnell zum 1:1 Ausgleich, einem verdienten Endergebnis für beide. Dem ersten FC Nürnberg gelang mit dem 3:0 gegen Dresden ein Traumstart in die neue Saison.
1: Das waren die Nachrichten. Das Wetter in Norddeutschland. In der Nacht bewölkt oder klar bei 18 bis 14 Grad. Morgen ein Wechsel aus Sonne und Wolken, 20 bis 30 Grad. Die Zeit 19.03 Uhr.
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7: Hallo und einen schönen guten Abend, meine lieben Zuhörer. Endsport, Ihre Sportsendung am Sonntagabend. Am Mikrofon begrüßt Sie Peter Schmieger.

0: Am 5. und 6. September ist es wieder soweit. In der Feldmark in Wendeburg geht die 44. Auflage des Wendeburger Stoppelfeldrennens über die Bühne. Mareike Rickmann, Pressesprecherin und im Bereich Social Media für den MSC Wendeburg zuständig, mit weiteren Einzelheiten auch zu den einzelnen Rennen am 5. und 6. September.
1: Also Samstag startet das Ganze um 11 Uhr und es wird insgesamt an dem Wochenende 3 Zeitrennen geben, wo dann quasi jeder in seinen eingeteilten Klassen seine Zeit fahren kann. Dann gibt es das Langstreckenrennen, auch wie in den letzten Jahren, wo man eine gewisse Zeit lang fährt und versucht, so viele Runden wie möglich zu sammeln. Und dann gibt es am Sonntag, da starten wir schon morgens um 9, weil es da mit dem Viertelmeile-Rennen losgeht, wo sozusagen immer 2 Autos im Sprintduell, könnte man sagen, gegeneinander antreten. Und danach geht es dann ganz gewohnt weiter mit dem Zeitrennen und dem Langstreckenrennen. Es variiert immer so ein bisschen davon, wie lange die Läufe dauern. Und das ist aber so der grobe Plan, also wie im letzten Jahr die Abfolge.
0: Wo genau in diesem Jahr in der Gemeinde Wendeburg gefahren wird, steht aktuell noch nicht fest und hängt mit der gerade stattfindenden Ernte auf den in Betracht kommenden Böden zusammen.
1: Also wir brauchen dafür ja immer eine Ackerfläche, die uns immer von verschiedenen Landwirten aus Wendeburg zur Verfügung gestellt wird in der Gemeinde und Umgebung. Welche das sein wird dieses Jahr, ist tatsächlich noch gar nicht klar. Das wird so ungefähr eine Woche vor dem Rennen bekannt gegeben, weil jetzt einfach eben gerade noch die Ernte abgewartet werden muss, um zu schauen, welcher Acker eignet sich am besten dafür.
0: Kein Problem wäre übrigens auch extreme Hitze am Veranstaltungswochenende. MSC-Sprecherin Mareike Rickmann sieht den veranstaltenden MSC Wendeburg auch darauf gut vorbereitet.
1: Also das beeinflusst tatsächlich die Auswahl des Ackers gar nicht, weil das letztendlich auf jedem Ackerboden dasselbe sein wird. Aber dafür haben wir ja inzwischen auch Fässer, mit denen der Parkplatz zum Beispiel bewässert wird, damit es nicht zu staubig ist. Oder wenn es jetzt ein regnerisches Wochenende ist, dann haben wir da ja auch irgendwie Mittel, dass wir da mit dem Trecker gegen ankämpfen. Also letztendlich, das Wetter an dem Wochenende ist dann entscheidend, aber egal wie es kommt, wir sind da immer oder der Verein ist da immer gut drauf vorbereitet.
0: Wer aus Wendeburg oder Umgebung kommt, sollte die Anreise idealerweise mit dem Fahrrad antreten. Gleichwohl der MSC laut Pressesprecherin Mareike Rickmann auch ausreichend Parkplätze für Motorsportinteressierte bereithält, die mit dem Auto anreisen.
1: Also wer in der Umgebung wohnt, ist natürlich herzlich eingeladen, mit dem Fahrrad anzureisen. Aber ansonsten haben wir natürlich ausreichend Parkplätze zur Verfügung. Das ist auch immer alles ausgeschildert. Da haben wir auch extra so einen Parkplatzdienst, der einen da nochmal einweist. Also da braucht man sich keine Gedanken machen.
0: Das Teilnehmerfeld ist übrigens schon komplett. Aktuell nimmt der veranstaltende MSC Wendeburg keine weiteren Anmeldungen mehr an.
1: Wir hatten schon kurz, nachdem die Anmeldung freigeschaltet war, sehr viele Nennungen und sind jetzt bei ungefähr 300 Teilnehmerinnen und Teilnehmern, sodass wir die Anmeldung jetzt erstmal geschlossen haben. Man kann sich jetzt noch auf eine Warteliste setzen lassen und wenn man Glück hat, rückt man ja noch nach.
0: Die Teilnehmer und Teilnehmerinnen kommen übrigens aus dem gesamten Sendegebiet von Radio Okerwelle und weit darüber hinaus. Doch was ist eigentlich aus Mareike Rickmann das Besondere am Wendeburger Stoppelfeldrennen, das Jahr für Jahr tausende Besucher in seinen Bann zieht und für frühzeitig ausgebuchte Startfelder sorgt?
1: Ich glaube, wenn man die Teilnehmer und Teilnehmerinnen fragen würde, dann sagen sie einfach immer, dass es ein ganz besonderes Feeling ist, was man einfach gar nicht so beschreiben kann. Es ist irgendwie so ein Wochenende für sich. Alle haben gute Laune, alle freuen sich dabei zu sein. Wenn man da am Start steht, dieser Adrenalinkick, das ist, glaube ich, vor allem für die Leute, die daran teilnehmen, immer was ganz Besonderes. Und für die Zuschauer natürlich von außen zu sehen, einfach ja Spektakel pur, würde ich sagen. Es ist ja auch immer spannend. Dann haben die Teams natürlich ihre Supporter dabei, die von draußen zujubeln. Und ich glaube einfach, dieses Teamgefühl, das ist auch was, was ganz groß beim Stoppelfeldrennen durchkommt, dass irgendwie alle zusammenhalten, jeder hilft jedem.
0: Am Samstag, den 5. September, gibt es in diesem Jahr auch wieder eine Fahrerlagerparty beim 44. Wendeburger Stoppelfeldrennen, wie Mareike Rickmann zu berichten weiß.
1: Dieses Jahr gibt es an dem Samstag abends wieder eine Fahrerlagerparty mit einem DJ sogar und Fassbier. Und da sind natürlich alle Teilnehmerinnen, Teilnehmer, Besucher, wie auch immer, eingeladen, dran teilzunehmen.
0: Und da die Veranstalter vom MSC Wendeburg auch neben dem eigentlichen Event Stoppelfeldrennen einiges auf die Beine stellen, gerade auch für Kinder, ist das jährliche Wendenburger Stoppelfeldrennen durchaus ein Event für die ganze Familie.
1: Auf jeden Fall. Also das soll jeden ansprechen. Da sind viele Familien, die einfach mal dazukommen. Wir haben aber auch inzwischen viele Familien, wo wirklich Vater, Mutter, Kinder alle teilnehmen. Also das gibt es auch, die dann von klein auf halt dabei waren und dann jetzt selber mit 16 ihr erstes Auto haben und auch mitfahren.
0: So in etwa sah übrigens auch der Einstieg von MSC-Pressesprecherin Mareike Rickmann als junges Mädel aus, die durch die eigene Familie zum Motorsport und zum Wendeburger Stoppelfeldrennen kam und für das mittlerweile Ehrenamt mit ganz viel Herzblut bedeutet.
1: Also ich bin damit aufgewachsen mit dieser oder den Veranstaltungen und auch dem MSC Wendeburg, weil das Ganze ja so ein bisschen aus der Familie Rickmann heraus gegründet wurde. Dadurch habe ich das von klein auf durch meinen Vater schon mitbekommen, als der selber teilgenommen hat. Dann haben meine Brüder oder mein großer Bruder teilgenommen. Ich habe selber auch schon mal teilgenommen. Das heißt, irgendwie ist man da einfach so reingeraten. Man war schon immer mit dabei, man hatte auch immer Spaß an der Veranstaltung und dann habe ich jetzt gedacht, warum nicht, da ich das als Hobby und auch in meinem beruflichen Werdegang halt mitmache, warum dann nicht auch mal ehrenamtlich in dem Verein tätig werden.
0: Zusammen mit Joanna Gestribo ist Mareike Rickmann beim MSC Wendeburg als Pressesprecherin und im Social-Media-Bereich aktiv.
1: Auf Social Media sind wir jetzt auch wieder sehr aktiv geworden. Einfach auf Instagram MSC Wendeburg oder auch auf Facebook oder auf unserer Internetseite msc-wendeburg.de. Da findet ihr alle Informationen, auch ein paar Videos schon vom letzten Jahr als kleinen Vorgeschmack. Und genau, da könnt ihr uns auch immer gerne kontaktieren.
0: Auch neben der Presse- und Social-Media-Arbeit ist jede Menge Ehrenamt erforderlich, um zum positiven Gelingen des 44. Wendeburger Stoppelfeldrenns beizutragen, wie MSC-Pressesprecherin Mareike Rickmann abschließend verdeutlicht.
1: Also natürlich erstmal, die Ausrichter sind ja an sich der MSC Wendeburg. Wir haben knapp um die 90 Mitglieder und man muss sagen, beim Stoppelfeldrennen sind auch der größte Teil von diesen Leuten vertreten. Also dass man schon sagen kann, mit mindestens so 50, 60 Leuten sind wir da auf jeden Fall am Start, weil wir natürlich alles stellen müssen. Es gibt aber natürlich auch noch Externe, die halt uns unterstützen. Wir haben eine Gruppe, die zum Beispiel Bratwurstbude betreibt oder verschiedenste Essensstände. Dann haben wir natürlich die Feuerwehr, die Freiwillige aus Wendeburg, die dort sein wird, um halt Brandwache zu machen. Verschiedene Treckerfahrer, wie auch immer. Also Ehrenamt ist da wirklich ganz groß geschrieben, weil ohne diese ganzen Leute würde die Veranstaltung nicht funktionieren. Aber gerade das ist ja auch das Schöne, dass halt wirklich jeder anpackt und mithilft, dass es halt auf die Beine gestellt werden kann.

0: Mit Beginn der neuen Tischtennissaison verfügt unsere Region im Frauenbereich wieder über einen dritten Bundesligisten. Die Frauen des TSV Watenbüttel schafften in der vergangenen Saison das Kunststück, verlustpunktfrei aus der Regionalliga in die dritte Bundesliga Nord aufzusteigen. Und die Vorfreude beim Team um Trainer Oliver Mehler ist schon jetzt riesengroß.
1: Wir fiebern dem ersten Spiel da wirklich entgegen. Es wird zwar sauschwer, aber die Vorfreude ist wirklich riesig im ganzen Team. Gucken wir mal, wie wir da so mithalten können.
0: Dabei war die Hallensituation in der letzten Saison alles andere als ideal, wie Watenbüttels Trainer Oliver Mehler rückblickend zusammenfasst.
1: Also wir hatten ständig Probleme, dass es, wenn es ganz stark geregnet hat, also diese ganz starken Regenfälle, die wir hatten, dann hat es bei uns immer reingeregnet. Dann kam das Wasser irgendwo rein und dann hat es halt, war halt Wasser in der Halle. Das Dach muss noch neu gemacht werden. Wir mussten ein bisschen gucken wegen den Wänden, dass die auch nicht so muffen. Das heißt, das hat die Stadt alles neu gemacht. Das Dach ist jetzt versiegelt und neu und sicher. Von daher, wie gesagt, wir hoffen jetzt einfach mal, dass es passt. Es hat ja schon mal stark geregnet jetzt in den letzten Wochen und bis jetzt gab es keine Probleme. Und ich drücke einfach, ich hoffe, alle drücken uns auch die Daumen, dass wir die Saison damit durchkriegen. Ja, letztes Jahr, ich glaube, das war eine Saison, die ich noch nie so erlebt habe. Also ich glaube, wir haben gefühlt über 10, 15 Spiele in anderen Hallen austragen müssen. Wir konnten monatelang nicht in die Halle. Trotzdem diese herausragende Leistung. Also wir mit der ersten Dame aufgestiegen in die dritte Bundesliga. Zweite Dame gewinnt den Deutschlandpokal. Also eine Riesensaison eigentlich aufgrund dieser schwierigen Bedingungen. Halle ist jetzt wieder in Ordnung. Aktuell können wir da trainieren. Wir hoffen einfach mal, dass wir das ganze Jahr auch da perfekt spielen können, weil die Halle ist für Tischtennis perfekt und es ist unsere Heimspielstätte. Das heißt, wir können natürlich irgendwo in einer anderen Halle spielen, aber es ist natürlich nichts im Vergleich zu unserer eigenen Halle. Da kennen wir alles, kennen wir uns einfach aus und deswegen hoffe ich einfach jetzt, dass wir nicht mehr solche Probleme haben. Die Stadt hat eine Menge gemacht und ich hoffe einfach, dass es jetzt hält.
0: Das Team, das ab Anfang Oktober das Abenteuer dritte Tischtennis-Bundesliga für den TSV Watenbüttel angehen soll, stand relativ schnell. Aus der Aufstiegsmannschaft bleiben Spitzenspielerinnen Vivian Scholz, Soraya Domdey, Olga Heinrich, Elena Uludin-Zewa, Nachwuchshoffnung Pia Rempe und Alexandra Prietz dem Team erhalten. Lediglich die bisher an Position 2 spielende türkische Nationalspielerin Yakmur Seval Karaca spielt künftig neben der ersten türkischen Liga in der zweiten Mannschaft des TSV Watenbüttel. Zum Team stoßen zwei Neuzugänge.
1: Das Team steht komplett fest. Wir waren letztes Jahr, also Ende der letzten Saison, total früh dran schon mit unseren Neuzugängen. Wir haben ja auch unsere beiden Wunschspielerinnen, die wir unbedingt haben wollten, auch bekommen. Trotzdem wird es extrem schwer. Also wir haben es geschafft, das alte Team beieinander zu halten. Nur unsere türkische Spielerin, die Yamur, muss leider in der zweiten jetzt spielen, weil da gibt es so eine Regel, die darf halt, wenn die in der Türkei spielt, in der ersten Liga, darf die halt in Deutschland nur Regionalliga oder tiefer spielen. Sonst müsste sie sich halt entscheiden, ob sie nur noch für uns oder nur noch in der Türkei spielt. Gut, und das ist natürlich mit der Türkei erster Liga extrem schwer, da so mitzuhalten. Von daher, ja, spielt sie bei uns jetzt in der zweiten. Sie fühlt sich bei uns total wohl. Alle anderen sind da geblieben und wir haben, wie gesagt, mit der Karina Pankunin und mit der Annika Friese zwei Neuzugänge, auf die wir uns sehr freuen, auf die wir sehr stolz sind. Wie gesagt, Karina Mitte 20, junge Spielerin, dritte Liga-Erfahrung an Position 2. Wir hoffen da, dass sie oft spielen kann. Und wie gesagt, die Annika Friese, ein ganz junges Talent, 18, aus dem Hamburger Raum. Wir hoffen einfach darauf, dass sie sich super entwickelt, weil darauf müssen wir halt setzen, dass unsere jungen Spielerinnen sich weiterentwickeln, weil wir sind das einzige Team in der dritten Liga, was ohne Ausländerin spielt. Alle anderen haben nicht nur eine, sondern gefühlt 6, 7, 8 Ausländerinnen und deswegen wird das für uns eine riesen Herausforderung, aber wir sind von der Mannschaft her top. Ich bin sehr zufrieden und jetzt müssen wir halt gucken, dass wir unsere Mädels auch einen Start kriegen, wenn wir sie brauchen.
0: In einer Liga, in der viele Vereine auf ausländische Spielerinnen setzen werden, soll der Zusammenhalt zum Faustpfand des TSV Watenbüttel werden. Gemeinsame Abende und Unternehmung hatten das Team schon in der vergangenen Saison ausgezeichnet.
1: Das machen wir auf jeden Fall weiter und wie gesagt, Teambuilding würde ich das jetzt nicht, aber einfach gemeinsames Trainieren. Für Doppel rauszufinden ist es natürlich wichtig. Es macht keinen Sinn, wenn jemand in Hamburg trainiert und der andere trainiert in Luxemburg. Da können wir ja kein Doppel üben. Das heißt, wir müssen schon gucken, dass unsere Doppel gut sind, dass wir da auch gucken, was die beste Kombination ist. Und das versuchen wir an ein, zwei Wochenenden zu machen. Und das sind ja dann schon 3 Tage. Und ich sage mal so, das ist jetzt für Tischtennis schon extrem gute Bedingungen, da wir halt sehr gut in unsere Halle kommen und dass wir da halt zusammen trainieren können und dann abends natürlich essen gehen, vielleicht mal grillen, dass wir was zusammen machen. Also unsere Aufstiegsfeier hat ja schon gezeigt, was wir für ein tolles Team sind. Also einfach kann man auch mal einen Spieleabend mit denen machen. Das ist wirklich sehr, sehr angenehm und sehr, sehr schön. Und wie gesagt, ich glaube, das ist vielleicht auch unser einziges Faustpfand, was wir denn in der dritten Liga gegenüber den anderen Mannschaften auch haben.
0: Die Saisonvorbereitung hat individuell schon begonnen. Beginnt im Mannschaftsbereich, aber erst nach der Sommerpause.
1: Letztendlich ist es so, dass die Mädels jetzt natürlich schon so ein bisschen anfangen individuell. Viele trainieren schon so ein bisschen, aber nach den Sommerferien in Niedersachsen, da fangen wir natürlich dann massiv an uns darauf vorzubereiten. Wir werden dann auch gemeinsam trainieren, so kleine Trainingswochenenden sind geplant, wo wir dann uns alle versammeln und da gemeinsam mal so ein Wochenende zusammen trainieren, weil ich denke, es ist schon wichtig, gerade wenn in der Situation, in der wir sind, dass wir da als Mannschaft Geschlossenheit, dass wir uns gut verstehen, weil ich glaube, das ist unser ganz, ganz großes Faustpfand. Alle anderen Mannschaften sind zusammengewürfelt, kennen sich denn nicht, sehen sich nur beim Spiel und wir sind halt das Team, was eigentlich fast immer in der gleichen Aufstellung spielen wird und das sehe ich als extrem großen Vorteil.
0: Testspiele wird es im Rahmen der Saisonvorbereitung übrigens nicht geben, sind laut Wadenbüttels Trainer Oliver Mehler im Tischtennis aber auch nicht üblich.
1: Es ist denn halt nur Training, also Trainingslager machen wir nicht. Diese Wochenenden sind ja sowieso ein Trainingslager, theoretisch für uns 3 Tage gemeinsam. Wir treffen uns ja irgendwo und trainieren dann halt gemeinsam. Das ist ja, wie gesagt, für uns wie ein Trainingslager. Testspiele machen wir nicht. Die Mädels spielen halt Turniere, trainieren. Von daher ist das jetzt nicht unbedingt nötig, davor auch Testspiele zu machen. Und im Tischtennis auch nicht üblich, Entschuldigung.
0: Das Auftaktprogramm des künftigen Tischtennis-Drittbundesligisten TSV

0: sie vielleicht gegen uns spielen. Und dann macht man sich natürlich schon seine Gedanken, mit welcher Aufstellung wir am besten dagegen punkten können. Wie gesagt, wir spielen am Anfang erstes Spiel in Langen, zweites Spiel in Saalmünster. Das ist beides im Frankfurter Raum. Ja, da wollen wir punkten. Das wäre auch schön, wenn wir da gleich schon mal einen Punkt holen würden. Und wie gesagt, denn die Heimspiele gerade gegen am 31.10. Reformationstag zu Hause gegen Tostedt. Die sind ja schon mal deutscher Meister geworden, haben erste Liga gespielt, sind in Niedersachsen seit Jahrzehnten die beste, höchstspielende Mannschaft. Ein Riesending. Ja, und von daher, ja, wie gesagt, schauen wir ein bisschen mal. Man kann ein bisschen Videoanalyse machen. Manche Spielerinnen kennen ja auch die Gegnerin und deswegen, ja, versuchen wir uns natürlich schon optimal mit Videoanalyse auf die Gegnerin vorzubereiten.
1: Ideal vorbereitet sein ist also das Stichwort für Wartenbüttels Tischtennisspielerin und deren Trainer Oliver Mehler, um zum Saisonstart konkurrenzfähig zu sein und damit am Ende des Abenteuers dritte Tischtennis-Bundesliga der Klassenerhalt steht.
0: Ja, also erstmal sehen wir das als Riesenabenteuer und wie gesagt, für uns als eine ganz, ganz tolle Chance. Das gab es in Braunschweig seit 1981 nicht. Also das sind ja 45 Jahre und darauf sind wir erstmal sehr stolz. Wir gehen das ganz mit ganz viel Demut an. Wir versuchen erstmal zu zeigen, dass wir in jedem Spiel mithalten können, dass wir konkurrenzfähig sind und dann wollen wir halt einmal einen ersten Punkt holen, den ersten Sieg holen und natürlich ist unser Ziel nur Klassenerhalt. Was anderes können wir auch nicht irgendwie vorbereiten. Und es wird aber extrem schwer für uns. Wie gesagt, wir sind die einzige Mannschaft, die nur mit deutschen Spielerinnen spielt. Ja, also ich hoffe, dass die Mädels sich gut entwickeln, dass wir da wirklich mithalten können, aber ich kann es keinem versprechen. Aber deswegen brauchen wir halt auch eine volle Halle, wir brauchen Unterstützung. Das Team ist super, super sympathisch. Wie gesagt, das ist der Faustpfand, dass die Mädels sich wirklich kennen, dass wir eine unfassbar sympathische Mannschaft sind. Das wollen wir zeigen und ja, alles andere als der Klassenerhalt, mehr können wir auch nicht sagen. Das wäre super, wenn das klappen würde.

Mit einem klaren 6:1 Auftaktsieg am Samstagnachmittag von Fußball-Zweitligist Eintracht Braunschweig beim 1. FC Magdeburg starteten die Blau-Gelben perfekt in die neue Saison. Vor 28.508 Zuschauern gab es

0: im Verlauf der Partie kein Zweifel, wer am Ende den Erfolg für sich verbuchen würde. In der Pressekonferenz beschrieb Eintracht-Trainer Lars Konatka sein Spielfazit wie folgt.
1: Kam es dazu, dass wir auch dann uns dann durch einen Konter belohnen. Wir haben einen tiefen Ball gewinnen können, aber den Konter schön zu Ende spielen und machen dann, finde ich, auch ein schönes Tor. Und dann ist es manchmal so im Fußball, dann gibt es halt so einen Dreifachschlag. Manchmal ist dann auch die Unkonzentriertheit vom Gegner da vielleicht oder wir kommen in so einen kurzen Flow und schaffen es dann auf 3-0 zu erhöhen und gefolgt dann von der roten Karte. Und dann ist das Spiel natürlich in eine bestimmte Richtung gekippt. Das ist halt dann mit Momentum so und dann ist es auch noch schwierig, das Spiel dann im Nachhinein zu bewerten. Was ich gut finde, ist, dass wir das, was wir uns vorher vorgenommen haben, gut befolgt haben und auch dann in der Folge so scharf geblieben sind.
0: Zunächst wollten die Hausherren sich ihrem Anhang engagiert zeigen, aber die Eintracht stand hinten sicher und ließ nicht zu. Und bei der ersten guten Möglichkeit, wissen Sie, Max Marie trieb den Ball Richtung Tor und bereitete dann mit einem Geniestreich die Führung vor. Der Mittelfeldmann spielte nicht den leichten Ball nach links auf den freien Neuzugang Jan Sturm, sondern den anspruchsvollen Steckpass auf Opoku. Der Rechtsaußen blieb aus spitzem Winkel vor dem Tor cool und traf in der 15. Minute zum 1:0. Die Magdeburger warf das Gegentor völlig aus der Bahn. 4 Minuten später hatte Sturm schon den zweiten Treffer auf den Fuß, schoss nach starkem Dribbling über die Latte. Das 2:0 der Niedersachsen war aber nur aufgeschoben. In der 21. Minute schickte Marie nach einer Balleroberung Urbich. Der Mittelstürmer lief aus der eigenen Hälfte kommend frei aufs Tor zu und traf vom 16er flach ins Eck. Kurz nach einer Trinkpause ließ der BTSV sich aber nicht von seinem Weg abbringen. Praktisch mit der ersten Szene danach fiel Treffer Nummer 3. Und der Neuzugang Urbich von Borussia Mönchengladbach schnürte den Doppelpack. Diesmal kam der Pass von Di Miledetto. Das Ergebnis war dasselbe. Urbich gab Dominik Reimann im FC Magdeburger Tor das Nachsehen und es stand in der 26. Minute 3:0. Gegenüber den Kollegen des NDR zeigte sich Jan Urbich einfach nur happy.
2: Ich glaube, da haben meine Teamkollegen mich gut bedient und da waren schon Riesenlücken, die wir dann am Ende gut genutzt haben. Der Rahmen des Spiels, also da muss man einen Spieler gar nicht anzünden, sondern ich brenne für das Spiel und ich glaube, wer heute nicht heiß war, der hat hier nichts verloren.
0: Nur 6 Minuten nach dem dritten Treffer gegen Bockhorn im Mittelfeld ohne Rücksicht auf Verluste in den Zweikampf mit Fabio De Michele Sanchez. Der Magdeburger traf zwar zunächst den Ball, danach aber sein Gegenspieler hart. Schiedsrichter Felix Prigan zeigte sofort rot. Die Zuschauer hofften noch auf den Videobeweis. Vergeblich. Kurz vor der Pause gab es nach Eingriff des VAR einen Foul-Elfmeter für den BTSV. Sturm war doch arg am Trikot gezogen worden. Aydin trat in der 44. Minute an und traf platziert ins Eck zum 4:0. Torben Hoffmann im Braunschweiger Tor hatte zwar das ein oder andere Mal eingreifen müssen. Das 1:4 von Zukowski nach einem Konter kam dennoch in der 49. Minute unerwartet. Der alte Abstand war aber auch sehr schnell wiederhergestellt. Sturm spielte auf der anderen Seite nicht mal 2 Minuten später Di Benedetto frei und der traf mit einem herrlichen Schuss zum 5:1 für die Löwen. Das halbe Dutzend voll machte Flick per Kopf nach einer Ecke in der 61. Minute. Dann war der Torhunger aber auch gestillt. Am kommenden Freitag, den 14. August, empfangen die Braunschweiger um 18:30 den VfL Bochum. Da soll laut Eintracht-Trainer Lars Konatka der Entwicklungsprozess positiv weitergehen.
1: Ich habe immer davon gesprochen, dass wir auf dem Weg sind, dass wir uns entwickeln wollen. Dass es die Entwicklung gilt halt zu verschärfen und dass es auch so ein bisschen unser Ziel sein soll. Und diese zweite Halbzeit bietet halt viele Ansatzpunkte, um uns da noch zu verbessern und mit den Jungs dran zu arbeiten. Und bin dann mal sehr glücklich, dass es so gelaufen ist.
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0: Zum Eröffnungsauftakt der Spielzeit 26-27 in der Fußball-Landesliga empfingen die Freien Turner am Freitagabend den Lehndorfer TSV. Mit 4:1 konnten die Hausherren die Partie letztlich für sich entscheiden und Trainer Gianluca Renna wusste, woran es lag.
1: Wir wollten dieses Auftaktspiel unbedingt gewinnen, vor allem mit dieser Vorgeschichte auch gegen Lehndorf. Man hat der Mannschaft so ein Stück weit im ersten Durchgang angemerkt, dass wir dieses 1-0 gebraucht haben, um dann noch ein Stück weit mehr Ruhe in unser Spiel zu bekommen. Wir haben uns viele gute Situationen rausgespielt, Treffen mit Timon Heilmann die Latte, haben, ich glaube, in der 5. oder 10. Minute schon die eine 1-gegen-1 Situation, spielen dann einmal am zweiten Pfosten unseren Rechtsverteidiger frei. Also wir waren im Spiel, uns hat aber einfach dieser Dosenöffner gefehlt, um wirklich so ein bisschen den Druck rauszunehmen und unser Spiel noch sauberer durchgezogen zu bekommen.
0: Nach kurzer offensiver Anfangsphase der Lehndorfer übernahmen die Freien Turner das Kommando auf dem Rasen. Doch Torschancen entwickelten sich daraus nicht, sodass der TSV aus einer dichten Formation auf ihre Möglichkeiten lauerte. Doch plötzlich in der 23. Minute lenkte der Turneraner Timon Heilmann den Ball nach einer Hereingabe an die Latte. In der 27. Minute versuchte es Nico Gerlau von halb rechts mit einem strammen Schuss, der noch abgeblockt wurde. Die ersten Möglichkeiten hatten Signalwirkung, denn der Ball lief größtenteils durch die Turner rein. Nach 41 Minuten dann endlich das 1:0 durch Maximilian Meinecke. Auch nach der Pause setzte Turner die Akzente. 52. Minute Marvin Fricke aus 16 Metern knapp daneben. In der 58. Minute das 2:0 durch den Kapitän Timon Heilmann. Und in der 64. Minute besorgte Heilmann mit seinem zweiten Treffer das 3:0. Lehndorf zum Zuschauen verurteilt. In der 79. Minute verhinderte Lehndorfs Torwart Claudio Hosbach den vierten Treffer gegen Maximilian Meinecke. Wie aus dem Nichts in der 84. Minute der 3:1 Anschlusstreffer durch Finn Höhl. Turner nicht mehr mit dem Druck im Spiel. Den entfachte in der 86. Minute dann Konstantin Koch mit dem 4:1 Endstand. Lehndorfs Trainer Hendrik Boy sah seine Mannschaft besser als das Ergebnis.
2: 9:11 Chancen. Chancenlos habe ich uns jetzt nicht gesehen. Wir hätten in der ersten Halbzeit durchaus ein oder bis zwei machen können. Am Ende ist es eine neue Liga, wo du ganz andere Widerstände nochmal hast, wo Fehler dann auch gnadenlos bestraft werden. Ja, wir wissen, dass wir ein schweres Auftaktprogramm haben. Und aber das ist doch, wir sind trotzdem da und wir haben unseren Torfluch oder Torbann haben wir direkt gebrochen am ersten Spieltag, auch gegen so einen Gegner. Und vielleicht noch eine kleine Spitze, den Pokal haben wir geholt vor ein paar Wochen, auf dem gleichen Platz. Am Ende war es ja wenn du zu hoch gehst, dann spielen sie uns aus, glaube ich, weil wir schon offensive Qualität haben.
0: Für Turner-Trainer Gianluca Renna soll der Sieg ein wichtiger Schritt für eine positive Entwicklung in dieser Spielzeit sein.
1: Es bringt uns nichts, aber wenn wir wild spielen, wenn wir Spiele verlieren wie in der vergangenen Saison, die du eigentlich gewinnen musst. Und deshalb haben wir es bewusst einfach so als Ansatz gewählt. Am Ende haben wir das allererste Spiel in dieser Liga 4:1 gewonnen. Gegen eine Mannschaft, gegen die wir im Pokalfinale noch verloren haben. Ja, also auch da sieht man einfach einen Fortschritt. Das geht nicht von heute auf morgen. Das ist ein langer Prozess. An dem haben wir jetzt gearbeitet. Und von daher, der gewinnt, hat recht.

0: Vielerorts bereiten sich die Mannschaften der verschiedenen Ligen auf ihre Saison vor. Auch bei den Frauen des VfL Wolfsburg ist das so. Von den bisher 7 Neuzugängen ist die 22-jährige Abwehrspezialistin Julia Landenberger von RB Leipzig mit dabei. In Wölfe TV äußerte sich Julia Landenberger zur Verpflichtung.
1: Ich habe mir jetzt in den vergangenen Wochen schon generell Gedanken gemacht, so was jetzt das Beste wäre für mich. Und ich muss sagen, als dann das mit VfL, also als der VfL dann auf mich zukam, habe ich mir gedacht, jo, ich glaube, sowas in die Richtung habe ich mir irgendwie vorgestellt. Ich habe dann natürlich auch gehofft, dass es alles drumherum gut passt und dass die Gespräche gut sind. Das war dann auch so und dementsprechend habe ich nicht lang gebraucht, um mich schnell wohlzufühlen, um genug Vertrauen zu bekommen, dass ich jetzt auch den Schritt gemacht habe.
0: Landenberger begann Anfang 2008 in ihrem Geburtsort beim dort ansässigen VfL Winterbach mit dem Fußballspielen und durchlief die Altersklassen bis zur E-Jugend, bevor sie zum FSV Waiblingen wechselte. Im Alter von 15 Jahren spielte sie dann ein Jahr lang in der B-Jugendmannschaft des SC Freiburg. 2020/21 rückte sie in die zweite Mannschaft auf und bestritt Punktspiele in der Regionalliga Süd. Zur Saison 2021/22 wechselte Julia Landenberger zum Zweitligisten FC Bayern München 2. In der Rückserie kam sie auch mehrfach in der ersten Mannschaft zum Einsatz. Im Sommer 2024 wurde sie für die folgende Spielzeit an RB Leipzig ausgeliehen und zur Saison 2024/25 für 3 Jahre fest verpflichtet. Zur Spielzeit 2026/27 kam jedoch ein Wechsel zum VfL Wolfsburg zustande.
1: Also ich habe, wie gesagt, angefangen in Freiburg auf dem Internat. Da war es mir wichtig, erstmal natürlich mich schnell einzufinden, weil es natürlich auch zum ersten Mal von zu Hause weg war. Das war auch nicht ganz einfach. Hatte dann auch in der U17 erstmal ein bisschen Zeit, mich einzufinden, war dann aber auch relativ schnell in der ersten Mannschaft. Da hatte ich aber tatsächlich auch noch ein bisschen Schwierigkeiten, mich einzufügen, weil ich auch noch so jung war. Und genau, dann bin ich zu München. Das ist natürlich dann das krasseste Gegenteil, was man, glaube ich, haben kann. Ja, da war es auch so, ging es auch relativ schnell. Ich war sehr schnell in der ersten Mannschaft. Konnte natürlich mit ganz krassen Leuten mich messen. Ich glaube, ich habe auf dem besten Niveau, was es zu der Zeit gab, auch trainiert. Hat mir persönlich sehr viel geholfen. Ich glaube, ich habe mich in dem Jahr oder in den 2 Jahren am meisten bisher auch persönlich entwickelt. Und natürlich aber auch, klar, die Spielzeit hat auch ein bisschen drunter gelitten. Das ist aber, glaube ich, auch ganz normal. Und habe dann im ersten Jahr von RB wurde ich dann ausgeliehen. Ging es darum, viel Spielzeit zu haben, die habe ich auch bekommen. Habe mich dann dafür auch entschieden, weiterhin bei RB zu bleiben, weil ich auch gedacht habe, das passt ganz gut. Ich habe hier meine Spielzeit, ich werde hier wertgeschätzt. Ich hatte das Gefühl, ich kann mich hier einfach optimal entwickeln. Und ich glaube, dass mir jetzt auch die 2 Jahre dort oder 3 Jahre jetzt in dem Fall dann auch sehr gut getan haben, spielerisch, persönlich. Habe aber jetzt auch gemerkt, dass es, glaube ich, Zeit wäre für einen neuen Schritt und ja, deswegen ist jetzt perfekt so.
0: Landenberger bestritt für die Nachwuchsnationalmannschaften der U16, U17, U19 und der U23 internationale Spiele. Mit dem VfL Wolfsburg will Julia Landenberger den nächsten Schritt machen. In der Liga und international im Verein in der Champions League.
1: Ich glaube, dass viele Ziele, die der VfL hat, sich mit meinen sehr gut decken. Ich will Titel holen. Ich möchte natürlich, Champions League war immer mein Traum. Klar, bei München war es auch schon der Fall, aber ich habe nicht richtig eine Rolle gespielt. Das ist natürlich mein Ziel hier, auch wirklich aktiv meinen Teil dazu beitragen, dass die Dinge gelingen, dass wir Erfolg haben.
0: Die VfL-Frauen des VfL Wolfsburg sind mit Cheftrainer Stefan Lerch in der heißen Phase der Saisonvorbereitung. Der Start in der Liga ist für die VfL-Frauen mit 2 Auswärtsspielen am 22. August beim 1. FC Nürnberg und am 30. August in Leverkusen, bevor dann am Sonntag, den 6. September um 14 Uhr im ersten Heimspiel der Gegner Werder Bremen heißt.

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1: Das war wieder Endspurt, Ihre Sportsendung am Sonntagabend bei Radio Okerwelle. Peter Schmieger sagt Danke für Ihre Aufmerksamkeit, wünscht Ihnen noch einen schönen Abend, bleiben Sie gesund und einen guten Start in die Woche. Wir hören uns.

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1: Um 20 Uhr mit Ronald Lessig. Linkenchef Pantisano schließt eine Unterstützung für einen CDU-Ministerpräsidenten in Sachsen-Anhalt nicht aus. Pantisano sagte im ZDF, die Linke habe in den vergangenen Jahren gezeigt, dass sie Verantwortung für dieses Land übernehme. Aus der NDR-Nachrichtenredaktion Simone Kienzle.
2: Das gelte vor allem, wenn es darum gehe, eine AfD-Regierung zu verhindern, so Pantisano. Sachsen-Anhalt wählt am 6. September den Landtag neu. Umfragen zufolge könnte der CDU-Spitzenkandidat und Ministerpräsident Schulze nur mit den Stimmen der Linkspartei wiedergewählt werden. Die CDU schließt eine Zusammenarbeit mit der Linken bisher genauso aus wie mit der AfD. In aktuellen Umfragen liegt die AfD in Sachsen-Anhalt mit deutlichem Vorsprung vor der CDU. Die Linke kommt auf Platz 3.
1: Bundesverkehrsminister Bilger will den Druck auf die Bahnspitze erhöhen. Erhöht der Konzern Ziele wie die Pünktlichkeitsquoten nicht, müsse sich das auf die Gehälter von Bahnmanagern auswirken, sagte der CDU-Politiker der Bild am Sonntag. Die Idee hatte auch schon sein Vorgänger Schnieder. Der Bund bereitet derzeit eine neue Finanzierungsvereinbarung mit dem Staatsunternehmen vor, in der genau geregelt wird, wie viele Milliarden für die Schieneninfrastruktur fließen. Diese Gelder sollen künftig an Vorgaben geknüpft werden. Beim Absturz eines Kleinflugzeugs in Schleswig-Holstein ist der Pilot ums Leben gekommen. Laut Feuerwehr war die Maschine in der Nähe des Flugplatzes Uetersen-Heist im Kreis Pinneberg verunglückt. Das Flugzeug stürzte demnach in ein Waldstück. Die Unfallursache ist noch unklar. Das Alter und Geschlecht des Toten waren zunächst nicht bekannt. Israel hat den Fahrplan des Gaza-Friedensrates zurückgewiesen. Ministerpräsident Netanyahu sagte in einer Kabinettssitzung, die Armee werde nicht aus dem Gazastreifen abziehen, bis die Hamas komplett entwaffnet sei. Aus der NDR-Nachrichtenredaktion Laura Jahnke.
3: Netanyahu ist der Ansicht, dass die Hamas nach wie vor in der Lage ist, neue Angriffe zu starten. Deshalb werde die Armee weiter Bedrohungen abwehren, so der Ministerpräsident. Er bekräftigte auch nochmal seine Ablehnung eines unabhängigen palästinensischen Staates. Der Fahrplan des Friedensrats sieht vor, dass die Hamas ihre Waffen unter internationaler Aufsicht abgibt und Israel anschließend abrückt. Die Waffen sollen aber unter palästinensischer Kontrolle bleiben. Das kritisiert Israel. Die Hamas dagegen macht die Abgabe ihrer Waffen vom Rückzug Israels aus dem Gazastreifen abhängig und von der Gründung eines palästinensischen Staates.
1: Das waren die Nachrichten. Das Wetter in Norddeutschland. In der Nacht bewölkt oder klar, im Süden Niedersachsens und Südosten Mecklenburg-Vorpommerns sind Schauer möglich bei 18 bis 14 Grad. Morgen ein Wechsel aus Sonne und Wolken, gebietsweise Regen bei 20 bis 30 Grad. Am Dienstag freundlich 18 bis 25 Grad, am Mittwoch sonnig bis 29 Grad. Es ist 20:03 Uhr.
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2: Um 21 Uhr mit Ronald Lessig. Linkenchef Pantisano schließt die Unterstützung seiner Partei für CDU-Ministerpräsident Schulze bei der Wahl in Sachsen-Anhalt nicht aus. Die Linke habe in den vergangenen Jahren wiederholt Verantwortung gezeigt, sagte er im ZDF. Die CDU lehnt eine Zusammenarbeit mit der Linken bisher ab. Pantisano sagte, es gehe darum zu verhindern, dass eine rechtsextreme Partei an die Macht kommt.
3: Das ist mein Land, das ist das Land meiner Eltern, das ist das Land von Millionen von Menschen, die es mit aufgebaut haben und die jeden Tag arbeiten gehen. Und ich wehre mich dagegen, dass ein irgendein dahergelaufener Politiker einer rechtsextremen Partei uns dieses Land wegnimmt und meint, uns rauswerfen zu müssen. Und da will ich an die Verantwortung der CDU appellieren, die sie hat, zu verhindern, dass solche Politiker an die Macht in diesem Land kommen.
2: Der linken Vorsitzende Pantisano im ZDF. Bundesverkehrsminister Bilger möchte Bonuszahlungen für Bahnmanager daran koppeln, dass sie konkrete Ziele erreichen. SPD und Grüne unterstützen den Vorschlag. Die stellvertretende Fraktionschefin der Grünen, Verlinden, äußerte sich positiv in den Zeitungen der Funke Mediengruppe. Aus Berlin Bianca Schwarz.
4: Natürlich würden Menschen erwarten, dass Bonuszahlungen an erreichte Ziele gekoppelt sind. Sie gab aber auch zu bedenken, dass die Ursache für Verspätungen und Zugausfälle darin liege, dass über Jahrzehnte zu wenig in die Schieneninfrastruktur investiert worden sei. Die Obfrau der SPD im Verkehrsausschuss des Bundestages, Isabel Cademartori, hat sich im Berliner Tagesspiegel dazu geäußert. Sie meint, dass der Bund Rekordinvestitionen für die Infrastruktur zur Verfügung stelle und deswegen auch erwarte, Zitat, dass sich das in der Pünktlichkeit zeigt.
2: Zehntausende Menschen haben auch in diesem Jahr die Hanse Sail in Rostock besucht. Die Veranstalter sprachen von 500.000 Gästen an den insgesamt 4 Tagen. Oberbürgermeisterin Kröger sagte zum Abschluss, die Hanse Sail sei mehr als ein maritimes Volksfest. Sie bringe Menschen zusammen und mache die Stadt weit über die Ostsee hinaus als weltoffene Gastgeberin erlebbar. Unter anderem präsentierten sich 120 Schiffe aus 7 Nationen. Auch der Marinestützpunkt Hohe Düne und die Fregatte Brandenburg konnten besichtigt werden. Die Polizei zog insgesamt eine positive Bilanz. Das Auftreten einer US-Energiefirma vor der Küste von Grönland stößt auf Unmut der dortigen Regierung. Das texanische Unternehmen hatte Ausrüstung für geplante Bohrarbeiten dorthin transportiert. Die bisherige Genehmigung für den Transport sei ausgelaufen und bisher nicht erneuert, hieß es noch Ende Juli vom grönländischen Energieministerium. Mehrere Medien, wie etwa der britische Guardian, legen eine Nähe des Unternehmens zum Umfeld von US-Präsident Trump nahe. Das waren die Nachrichten. Das Wetter in Norddeutschland. In der Nacht bewölkt oder klar, im Süden Niedersachsens und im Südosten Mecklenburg-Vorpommerns Schauer möglich bei 18 bis 14 Grad. Morgen sonnig bei 20 bis 30 Grad. 21.03 Uhr.
5: 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Im Studio begrüßt euch heute Andreas Reis. Hallo und herzlich willkommen zu einer neuen Ausgabe vom Senkrechtstarter. Wie immer live auf der Frequenz 104,6 bei Ihrem oder eurem Radio Okawelle. Kann sein, dass ihr zugeschaltet seid über die Radio Okawelle App. Kann sein, dass ihr uns zuhört heute auf dem Mera Luna, alles möglich. Ihr könnt natürlich auch per DAB Plus dabei sein. Und wir sind live aus der Karlstraße, direkt über der Brunswiga. Ja, und das eine große Festival der schwarzen Szene ist gerade so gut wie zu Ende gegangen. Da kommt schon ein neues. Und zwar gehe ich mit euch heute dorthin, wo dunkle Klänge auf Renaissance-Flair treffen. Und zwar auf dem Stella Nomine Festival in diesem Jahr in Torgau. Und zwar vom 20. bis zum 22. August. Da wird eine spezielle Location der Entenfang kurz vor den Toren von Torgau erneut zum Treffpunkt der Gothic- und Dark-Musikszene. Und das Stella Nomine Festival verbindet Live-Musik mit einer ganz, ganz besonderen, ja, ich möchte sie fast familiär bezeichnenden Atmosphäre. Und dazu der historische Stadtkern, das lädt eben einfach zu diesen drei Tagen voller Konzerte, Kultur und vor allen Dingen eben auch Begegnung ein. 20. bis 22. August, es gibt auf jeden Fall sowohl noch die Dreitageskarte als auch Einzeltageskarten, denn der 20. ist ja tatsächlich ein Donnerstag. Das Festival beginnt immer donnerstags, 21. Freitag und der 22. dann Samstag. Und in diesem Jahr haben sich auch wieder viele sehr, sehr wunderschöne Bands angesagt. Und ich würde heute hier im Senkrechtstarter und dann auch gleich in der darauffolgenden Stunde im Hörkrampf mit euch ein paar Bands durchgehen und vielleicht so eine leichte Running Order herausfinden, denn die gibt's noch nicht. Die wird immer erst kurz vor dem Festival preisgegeben. Das wisst ihr, das ist bei vielen anderen Festivals ähnlich. Und dann ist es meistens so, dass es auf jeden Fall bei diesem Festival keine Überschneidungen gibt. Das ist einer der großen Vorteile dieses Festivals. Das heißt dann aber eben auch, dass es Umbauphasen gibt, die es gilt zu überbrücken. Aber das kann man tatsächlich in Torgau sehr gut machen auf dem Stella Nomine. Das einzige Festival, was ich kenne, wo tatsächlich der Parkplatz mit Zeltplatz schon zum Festivalgelände gehört. Das ist auch eine Besonderheit dieses Festivals in Torgau. Und was noch eine Besonderheit ist, ist einfach die Bühne. Dazu dann gleich noch ein bisschen mehr. Und ich beginne mal mit einer der ersten Bands, die ich heute vorstellen möchte, die in Torgau auftreten werden. Und zwar heißen sie World Interrupted und sie kommen aus Warschau, aus Polen. Und es ist ein Industrial Darkwave Duo, was seit den frühen 20ern zusammen ist und sehr energetisch die Musik aufnimmt und dementsprechend auch ausgibt. Und ich gehe mal davon aus, dass sie an einem der drei Tage relativ früh starten werden. Donnerstags beginnt das Festival so gegen 15 Uhr. An den darauffolgenden Tagen dann ein Stückchen später und läuft auch in dem Moment dann ein bisschen länger. Und die beruhigende und doch energiegeladene Musik der beiden, die man mit geschlossenen Augen mittanzen kann und wo man dann tief in den Klang eintaucht, das passt zu einem Öffner eines Festivals ganz hervorragend. Hier sind jetzt World Interrupted. Sie spielen auf dem Stella Nomine 2026. Das ist heute das Thema hier im Senkrechtstarter. Und hier ist Shadows of My Mind.

Ihr habt den Senkrechtstarter eingeschaltet auf Radio Okerwelle und ich mache heute ein Special zum bevorstehenden Stella Nomine Festival 20. bis 22. August in Torgau. Wer sich fragt, wo das eigentlich genau ist, dem sei ein bisschen auf die Sprünge geholfen, von uns aus relativ einfach zu finden, denn man fährt erstmal die Harzautobahn bis auf die A14, die verfolgt man bis zur ersten Ausfahrt Leipzig. Und dort gibt es dann eine eigene Ausfahrt für Torgau. Und das ist dann nochmal so ungefähr 60 Kilometer von Leipzig entfernt. Also in gut zwei, dreiviertel Stunden mit kleiner Pause wird man auf jeden Fall das Festivalgelände finden. Und das ist auch sehr, sehr gut, denn von uns aus ist das Festivalgelände, der Entenfang, tatsächlich direkt auf der Bundesstraße, faktisch gesehen vor Torgau, rechts ab, eine sehr scharfe Rechtskurve. Und dann landet man auf dem Festivalgelände. Und das ist tatsächlich eingebettet in die Natur. Und ich habe vorhin schon gesagt, es setzt bewusst auf eine familiäre Atmosphäre. Man hat dort enorm kurze Wege, ganz tolles Essen, ein absolut entspanntes Miteinander mit den 2500 bis 3000 Menschen dort auf dem Gelände. Und das ist wirklich fernab irgendwelcher großer Festival-Hektik, wie man sie vielleicht von 20.000er Festivals schon kennt oder gar noch von größeren Festivals kennt. Ja, und in der Reihe auf einer Bühne im Entenfang treten dann Bands auf. Und die ersten Bands, wie gesagt, nachmittags am Donnerstag. Und ich kann mir auch vorstellen, dass die nächste Band eines der Öffner sein wird. Sie mussten im letzten Jahr das Stella Nomine kurzfristig absagen. Deswegen sind sie diesmal schon zum Start gesetzt gewesen. Und der Name hinter dem Projekt Night in Athens, das ist Tina Boletti. Und das Ganze ist ein Dark Synth Band, Night in Athens. Und entstanden ist das Ganze 2020 aus der Do-It-Yourself-Punk-Szene in London. Sie war dort nämlich früher Keyboarderin in verschiedenen Bands und sitzt mit ihrem kleinen Einraumstudio East London. Und da hat sie ein bisschen angefangen rumzuprobieren. Und die Debüt-EP hieß Metropolis im Jahr 2021. Mittlerweile ist auch schon ein großes Album da. Und jetzt ist sie im Radio, nämlich hier im Senkrechtstarter. Hier ist Night in Athens und Pressure. Ebenfalls eine Band, die auf dem Stella Nomine auftreten werden.

Eine Band, die auch beim Stellar Nomine Festival dabei ist, logischerweise, weil es geht ja heute um dieses Festival. Das sind Duct Tape, die ihr gerade eben gehört habt, mit Fade Away, mit dem Song. Und Duct Tape ist eins meiner Lieblingsduos aus der jüngeren Zeit. Und bei dieser Band ist es zum Beispiel so, dass die höchstwahrscheinlich schon wissen, dass sie auf jeden Fall am Donnerstag auf der Bühne stehen werden. Wahrscheinlich so um die 17 Uhr rum. Zumindest ist das in ihrem Tourkalender so hinterlegt. Das heißt also, obwohl wir noch keine offizielle Running Order besitzen, kann es sein, dass der eine oder andere schon ein bisschen mehr weiß. Duct Tape sind in 2019 in Istanbul gegründet worden und seit 23 lebt das Duo in der türkischen Hauptstadt Ankara. Und ihr musikalisches Debüt hatten Duct Tape im Jahr 2020 mit einer EP namens Little Monsters. Und die Band schreibt

die ebenfalls schon weiß, dass sie am Donnerstag spielen wird. Das sind die Golden Apes. Eine schon ja etwas länger gegründete Band. 1998 haben die sich in Berlin gegründet. Und der Bandname selber basiert auf einem Wortspiel, das sich inhaltlich auf Friedrich Nietzsches Also sprach Zarathustra bezieht. Markenzeichen der Band sind vor allen Dingen die melancholisch tiefen Songs, atmosphärisch auf jeden Fall, und teils surreale Songtexte bei Golden Apes. Und das ist auch beim nächsten Song so, den ich euch jetzt vorstellen möchte. Hier sind sie mit Stranger When I Left.

Soweit die Golden Apes und Stranger When I Left. Ja, ich habe schon gesagt, neben dem musikalischen Programm bietet das Festival auch kulturelle Mehrwerte auf. Mit den Bändchen, die man erhält als Besucher, erhält man auch freien Eintritt zu ausgewählten Ausstellungen und Museen der historischen Renaissancestadt Torgau selbst. Darunter die Ausstellungen im Schloss Hartenfels, sehr sehenswert, auch das Schloss selber und vor allen Dingen dort auch der Altstadt verbindet und dazu einlädt, Torgaus bedeutende Kultur- und Baugeschichte direkt vor Ort zu entdecken. Und was dort auch sehr interessant ist, na, ich habe ja schon gesagt, neben dem Essen, was es auf dem Festivalgelände gibt, gibt es dann natürlich auch noch jede Menge feine, kleine Gasthäuser und Restaurants, wo es noch den klassischen Mittagstisch gibt, wo man also für einen schmalen Euro, sag ich mal, eine vernünftige Mahlzeit erhaschen kann. Noch die wichtigsten kleinen Utensilien, Zahnbürste abgebrochen oder ähnliches, Mundwasser alle erwerben kann und dort auch eben nochmal einen schönen Bummel bis an die Elbe gehen kann, die da tatsächlich direkt an Torgau vorbeifließt. Ein sehr, sehr schöner Ort. Campingmöglichkeiten gibt es, hatte ich vorhin schon gesagt, direkt am Festivalgelände, also auf dem Festivalgelände, um genau zu sein. Da gibt es dann auch keine eigenen Wege, die man noch passieren muss. Man kann also von seinem Zelt direkt auf das Festivalgelände gehen und das macht das Ganze wirklich zu einem sehr, sehr besonderen Erlebnis und natürlich ein sehr, sehr besonderes Wochenende für alle Musik- und Kulturliebhaber aus ganz Deutschland. Und mittlerweile kommen da nicht nur Menschen aus ganz Deutschland hin, sondern natürlich auch mittlerweile schon, es hat sich rumgesprochen, viele, viele Gäste auch aus dem direkten Ausland, die auf dem Stella Nomine Festival dann zu finden sind. Alles wird sehr, sehr familiär aufgerüstet. Da ist der Thomas Richter, der das Festival veranstaltet. Da ist sein eingeschworenes Team, was wirklich überall mitzieht, immer freundlich ist, die Technik steht und selbst wenn mal, wie im letzten Jahr bei Heppners Tanzzwang, eine halbe Stunde lang ein defektes Kabel gesucht wird, da verliert keiner die Fassung und am Ende konnte der Gig dann ohne Schwierigkeiten über die Bühne gehen. Tickets sind, wie gesagt, noch erhältlich und das gesamte Festivalticket für 3 Tage kostet, Achtung, festschneiden, 99,90 € und ist noch immer bestellbar.

Und mit Camping kostet es 114. Und die einzelnen Tagestickets kann man natürlich auch vor Ort erwerben. Das Festival ist im Augenblick nicht ausverkauft. Die Belastungsgrenze, die wird nicht erreicht. Insofern bin ich mir sicher, dass man eben auch, wenn man spontan jetzt sagt, oh, gerade war Mera Luna, Stella schaffe ich auch noch, dass man da auch noch ohne Schwierigkeiten spontan zum Beispiel allein nur am Samstag kommt. Die nächste Band, die wird dann wahrscheinlich Top-Act sein. Und ich gehe mal davon aus, vielleicht sogar am Donnerstag, das passt so ein bisschen durch. Sicher und genau weiß ich es nicht, weil die Running Order noch nicht herausgekommen ist. Schaut da regelmäßig mal bei der Stella Nomine Homepage vorbei. Irgendwann wird sie dann dort erscheinen. Die Band hat sich gegründet im Jahr 2012 und sie hat sich in Schweden gegründet. Da kommen sie nämlich her. 2016 haben sie dann einen offiziellen Vertrag mit einem Plattenlabel, mit einem deutschen Plattenlabel abgeschlossen. Nuclear Blast nämlich. Und die Rede ist von Then Comes Silence. Deren Musik als facettenreicher Gothrock mit einem guten Verständnis für zeitgemäßen Post Punk und Noise beschrieben wird. Das finde ich sehr einfach. Da sind sehr, sehr viele Einflüsse drin und diese potenziellen Einflussfaktoren, die die kann man beschreiben mit treibenden Keyboards, zeitweilig leichten Metal-Anklängen und auf jeden Fall einem Schuss Showgaze. Und so kommen sie in ihrem Genre Gothic Rock natürlich ganz perfekt an. Then comes Silence und jetzt kommt nicht Silence, sondern jetzt kommt die Stockholmer Band hier im Radio mit We Lose the Night.

Ja, ebenfalls eine Band, die auf dem Stella Nomine Festival wahrscheinlich am Freitag auftreten werden. Das sind Corlix. Und Corlix ist eine Darkwave Postpunk oder Death-Pop-Band, die für alternative Einflüsse der 80er und 90er Jahre bekannt ist. Die Gruppe besteht aus der Singer-Songwriterin Kathleen Stokes, dem Gitarristen und Produzenten Brandon Ashley und dem Bassisten David Rocco. Ursprünglich in Los Angeles gegründet, teilten die Mitglieder ihre Zeit nun zwischen Großbritannien und Italien auf. Und der Musik und Stil, ja, von Beginn an stand fest, industrieller, dunkler Elektrosound. Dann hat sich immer mehr Gothic Rock und Post-Punk mit eingemischt und auch die 80s sind da mit ihrem Synth-Pop mit eingestiegen. Unterschrieben haben sie beim deutschen Independent Label Out of Line Music und da sind sie auf jeden Fall ganz gut zu Hause. Und man merkt ja, im letzten Jahr waren sie auf dem Mera Luna zu Gast. Da konnte ich leider nur den Anfang sehen. Diesmal sind sie auf dem Stella Nomine. Und das sind natürlich dann eben auch schon einfach Punkte, wo sich eine Band dann eine gewisse Bekanntheit erspielt. Ihr habt sie gerade gehört, Corlix mit The Letdown. Und jetzt kommen wir auch zu einer Band, die ich höchstwahrscheinlich am Freitag auf der Bühne sehen würde. Und zwar ist das Years of Denial. Es ist das Projekt des französischen Musikers Jérôme Thériam. Und er war früher Schlagzeuger der britischen Piano Magic und ist Musikproduzent seit 1997. Und mit dabei ist die tschechische Performance- und Musikkünstlerin und Songwriterin und Dichterin Barkusina Hanusova. Und zusammen machen sie wirklich ganz, ganz intensive Show und Musik. Und die Hauptdarsteller sind gar nicht mal sie, sondern hauptsächlich tatsächlich Blumen in Form von Rosen, die verteilt werden. Es wird also auf jeden Fall ein grandioser Nachmittagsauftritt. Davon gehe ich aus auf dem Stella Nomine Years of Denial. Selbst wenn ihr sie da nicht sehen könnt, folgt denen einfach mal. Es ist wirklich eine klasse Band, kurz vorm Durchbruch, würde ich mal sagen. Und jetzt sind sie hier im Radio mit ihrem Durchbruch. Hier ist We Are The Party, das Elektroduo aus Frankreich und Tschechien. Years of Denial.

We are the party von Years of Denial. Und das wird auf jeden Fall eine große Party auf dem Stella Nomine, auf dem diesjährigen. Das ist die Sondersendung dazu. Am 20. bis 22. August findet das Stella Nomine Festival in Torgau in der Nähe von Leipzig statt. Und ich habe schon einige Bands heute vorgestellt, die an den drei Tagen dort auf dem Stella Nomine spielen werden. Und das ist der erste Teil. Der zweite Teil geht dann natürlich gleich mit mir weiter, ne, in der zweiten Stunde im Hörkrampf schauen wir dann noch auf weitere Bands, die beim Stella Nomine Festival spielen. Und ihr merkt, glaube ich, schon bis hierhin auf jeden Fall eine sehr, sehr schön sortierte Masse von allem etwas dabei. Abwechslungsreich auf jeden Fall. Manchmal dann auch Metal dabei. Also es ist wirklich richtig cool. Und auch der diesjährige Headliner sind in diesem Bereich ein bisschen zu Hause. Dazu dann aber in der zweiten Stunde etwas mehr. Ja, für diese Sendung verabschiede ich mich auf jeden Fall, aber dranbleiben, denn gleich im Hörkrampf nach den Nachrichten geht's weiter. Und wir haben natürlich noch eine Band vor der Pause und das sind Antimatter. Sie wurden von Mick Moss und dem ehemaligen Anathema-Mitglied Duncan Patterson 1998 in England gegründet. Und ihre Musik ist irgendwo zu Hause zwischen Alternative Rock und Dark Rock. Und die Band wurde damals in der Presse tatsächlich in Unterstrichen als traurigste Band der Welt beschrieben, womit Moss nicht einverstanden ist und hat natürlich versucht, daran einiges zu ändern. 1999 wurden die ersten Demoarbeiten aufgenommen. Darauf folgte dann tatsächlich das erste große Studioalbum Savior aus dem Jahr 2002 und kurz darauf im Jahr 2003 Lights Out. Während sich die früheren Werke der Band irgendwo zwischen Trip-Hop und Lounge-Musik bewegen, erinnern dann die nächsten Alben Planetary Confinement und Leaving Eden eher an Dark Rock. Das Gründungsmitglied Duncan Patterson verließ kurz nach Planetary Confinement die Band und Leaving Eden wurde dann nur noch von Mick Moss verfasst, wurde allerdings von der Presse enorm hoch gelobt und auch von besonderen Musikmagazinen wie dem Zillow oder dem Metal Shock jeweils zum Album des Monats gekürt. Mittlerweile gibt es dann auch ein neues Album, 2022, A Profusion of Sort. Und genau auf diesem Album ist dann auch der letzte Titel für die erste Stunde. Hier sind jetzt gleich Antimatter mit Fold. Wie gesagt, dranbleiben. Gleich geht's weiter mit mir nach den Nachrichten. Zweiter Teil, Stella Nomine Festival.

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1: Um 22 Uhr mit Ronald Lessig. Linken-Chef Pantisano schließt eine Unterstützung für einen CDU-Ministerpräsidenten in Sachsen-Anhalt nicht aus. Pantisano sagte im ZDF, die Linke habe in den vergangenen Jahren gezeigt, dass sie Verantwortung für dieses Land übernehme. Aus der Nachrichtenredaktion Simone Kienzle.
2: Das gelte vor allem, wenn es darum gehe, eine AfD-Regierung zu verhindern, so Pantisano. Sachsen-Anhalt wählt am 6. September den Landtag neu. Umfragen zufolge könnte der CDU-Spitzenkandidat und Ministerpräsident Schulze nur mit den Stimmen der Linkspartei wiedergewählt werden. Die CDU schließt eine Zusammenarbeit mit der Linken bisher genauso aus wie mit der AfD. In aktuellen Umfragen liegt die AfD in Sachsen-Anhalt mit deutlichem Vorsprung vor der CDU. Die Linke kommt auf Platz 3.
1: Bundesverkehrsminister Bilger will den Druck auf die Bahnspitze erhöhen. Erfüllt der Konzern Ziele wie die Pünktlichkeitsquoten nicht, müsse sich das auf die Gehälter von Bahnmanagern auswirken, sagte der CDU-Politiker der Bild am Sonntag. Die Idee hatte auch schon sein Vorgänger Schnieder. Der Bund bereitet derzeit eine neue Finanzierungsvereinbarung mit dem Staatsunternehmen vor, in der genau geregelt wird, wie viele Milliarden für die Schieneninfrastruktur fließen. Diese Gelder sollen künftig an Vorgaben geknüpft werden. Israel hat den Fahrplan des Gaza-Friedensrates zurückgewiesen. Ministerpräsident Netanyahu sagte in einer Kabinettssitzung, die Armee werde nicht aus dem Gazastreifen abziehen, bis die Hamas komplett entwaffnet sei. Aus der Nachrichtenredaktion Laura Jahnke.
3: Netanyahu ist der Ansicht, dass die Hamas nach wie vor in der Lage ist, neue Angriffe zu starten. Deshalb werde die Armee weiter Bedrohungen abwehren, so der Ministerpräsident. Er bekräftigte auch nochmal seine Ablehnung eines unabhängigen palästinensischen Staates. Der Fahrplan des Friedensrats sieht vor, dass die Hamas ihre Waffen unter internationaler Aufsicht abgibt und Israel anschließend abrückt. Die Waffen sollen aber unter palästinensischer Kontrolle bleiben. Das kritisiert Israel. Die Hamas dagegen macht die Abgabe ihrer Waffen vom Rückzug Israels aus dem Gazastreifen abhängig und von der Gründung eines palästinensischen Staates.
1: Das Auftreten einer US-Energiefirma vor der Küste von Grönland stößt auf Unmut der dortigen Regierung. Das texanische Unternehmen hatte Ausrüstung für geplante Bohrarbeiten dorthin transportiert. Die bisherige Genehmigung für den Transport sei ausgelaufen und bisher nicht erneuert, hieß es noch Ende Juli vom grönländischen Energieministerium. Mehrere Medien, wie etwa der britische Guardian, legen eine Nähe des Unternehmens zum Umfeld von US-Präsident Trump nahe. Das waren die Nachrichten. Das Wetter in Deutschland. In der Nacht bewölkt, im Süden und Osten Schauer oder Gewitter bei 22 bis 12 Grad. Morgen heiter und sonnig, von der Nordsee bis nach Mecklenburg Regen oder Gewitter bis 36 Grad. Die Zeit 22.03 Uhr. Staus und stockender Verkehr ab 3 Kilometer Länge. A1 Fehmarn Richtung Lübeck zwischen Eutin und Seretz, 9 Kilometer stockender Verkehr. A1 Lübeck Richtung Hamburg zwischen Kreuz Lübeck und Kreuz Bargteheide der Heide, 6 Kilometer stockend. Die A2 Dortmund Richtung Braunschweig ist zwischen Dreieck Nordwest Hannover bis Hannover Lahe, 5 Uhr in beiden Richtungen gesperrt. A7 Hamburg Richtung Flensburg zwischen Neumünster Mitte und Neumünster Nord, 5 Kilometer Stau. Allen unterwegs eine gute Fahrt.
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Hallo, herzlich willkommen, liebe Hörkrampfgemeinde. Herzlich willkommen zu einer neuen Ausgabe vom Hörkrampf. Im Studio ist weiterhin Andreas Reiß. Und wie schon am Ende des ersten Teils im Senkrechtstarter angekündigt, gehen wir jetzt in den zweiten Teil zum Vorstellen des Stellar Nomine Festivals in Torgau in der Nähe von Leipzig. 20. bis 22. August. Gute Meldung, es gibt auf jeden Fall noch Karten. Und ja, wie gesagt, eine Stunde Musik hatten wir schon in der Vorstellung. Und jetzt gehen wir in die zweite Stunde. Und ich hatte ja so ein bisschen vom Freitag in der ersten Stunde gesprochen. Und als einer der Top-Acts für den Freitag könnte ich mir Alles Schwarz vorstellen. Die Band hat einen umjubelten Auftritt beim diesjährigen Wave-Gothic-Treffen in Leipzig hingelegt. Und es ist, wenn man das so möchte, wirklich eine Super-Music-Group im Darkwave- und Post-Punk-Bereich. Dabei sind Lucy van Ork, Oswald Henke, Tobias Siebert, Mariska von Waldstätten und Viktor Hildebrand. Und wie gesagt, Live-Debüt im Mai beim WGT. Und jetzt ein weiteres Mal live. Und das Interessante an der Band ist, dass sie Songs der jeweiligen Mitglieder anders interpretiert spielt. Also das ist auf jeden Fall die Mischung. Das ist der Hintergrund hinter Alles Schwarz. Und ja, ich habe mir mal etwas live herausgesucht und kann mal versuchen, das hier etwas einzuspielen im Hörkrampf, wie das Ganze dann auf der Bühne klingt.

Ja, so wird das dann auch auf der Bühne des Stella Nomine klingen. Oswald Henke hier beim WGT live. Und da freue ich mich auch schon sehr drauf, weil es doch ein interessanter Musikmix ist. Und dann vor der gut gefüllten Abendbühne, die Lichter leuchten in den großen alten Bäumen, die um die Bühne drumherum steht. Selbst wenn es regnen sollte, wird man kaum, zumindest am Anfang, zumindest weniger nass. Es sind kurze Wege auch zu den einzelnen Theken. Es ist dann jedem Abend oder in der Nacht dann noch einmal eine Disco angesetzt. Also es passt eigentlich alles auf dem Stella Nomine Festival. Und ich denke mal, da es ja noch keinen offiziellen Running Order gibt für das Festival und ich hier sozusagen meine eigene Running Order mir ausdenke, dass der Freitagabend gemacht ist als Top-Act dann am Ende für Katatonia aus Schweden. 1991 sind sie gegründet, eigentlich eine Metal-Band, aber sehr viel Dark, sehr viel Doom und Death-Metal Einflüsse und später dann auch Progressive Rock. Und der Name der Band, der leitet sich eben von der Krankheit der Katatonie ab. Und die Geschichte selber sagt aus, dass Jonas Lorthad Rengse und Anders Blackheim Nyström die Band etwa um 87, 88 herum gegründet haben. Damit machten sie ein paar Probeaufnahmen, lösten die Band dann allerdings sofort mit bei Problemen in der Besetzung wieder auf. Im Jahr 91 gründeten Rengse und Nyström Katatonia dann noch einmal. Und was von der eigentlichen Band oder von dem eigentlichen Gründungsjahr eben betrachtet, das offizielle ist. Und dann sind einige, na klar, Umbesetzungen, aber eben auch einige Alben herausgekommen. Und davon sollten die ein oder anderen Songs dann auf dem Stella Nomine laufen. Das letzte Album ist 2025 herausgekommen, Nightmares as Extensions on the Walking State. Und davor schon, wie gesagt, einige sehr bedeutend, weil ich die Band das erste Mal damit gehört habe, war The Fall of Hearts im Jahr 2016 auch ein ganz großartiges Album. Und jetzt sind sie hier im Radio. Katatonia, ich denke mal, Top-Act am Freitagabend auf dem Stella Nomine Festival mit Lilac.

Auf diesen Künstler bin ich sehr, sehr gespannt. Er ist einer von zweien, die doppelt antreten sozusagen. Also vorhin haben wir schon in der ersten Stunde Then Comes Silence gehört. Die spielen auch auf dem Mera Luna in Hildesheim oder haben gerade gespielt. Und auch Mortis, den ihr gerade eben gehört habt, war auf dem Mera Luna zu Gast. Und ich hoffe, dass ich ihn dann dementsprechend noch ein zweites Mal sehen kann mit Hideaway, Love Will Never Die. Habt ihr ihn gerade eben hier gehört und er ist wirklich einer der aufstrebenden Gothic Rock und Darkwave Künstler und ist tatsächlich oder wird von sich selbst auch als Herzog der Finsternis bezeichnet, mit einem vampirromantischen Image ausgestattet. Im April 2026, da ist sein Album The Hunt rausgekommen über Dark Tunes Music Group und das verleiht einen sehr, sehr guten Eindruck vom düsteren Sound und der guten visuellen Ästhetik dieses Künstlers. Auch vertreten auf dem Stella Nomine Festival vom 20. bis 22. August in Torgau am Entenfang. Sprechen wir nochmal vom Gelände. Wenn man aus Richtung Leipzig von der Bundesstraße Torgau abbiegt, dann ist es gleich rechts, also die erste Abfahrt rechts, sehr scharf rechts, um genau zu sein. Man fährt ein Stück eines sehr gut ausgebauten Weges und kommt dann auf den offiziellen Parkplatz. Hier können alle die, die nicht zelten, ihr Fahrzeug abstellen und geradeaus weiterfahren. Und die, die links abbiegen, die kommen dann direkt auf das Festivalgelände mit ihren Campingsachen. Es gibt eine Vorgabe. Es ist so, wenn ihr auf das Campinggelände fahrt, dann muss der Wagen dort stehen bleiben. Also ihr könnt nicht die ganze Zeit rauf oder runter fahren. Das muss klar sein. Wer dann doch eher häufiger hin und her fährt, der sollte sich eher auf den normalen Parkplatz mit seinem Auto stellen. Denn es ist natürlich, wie ihr euch vorstellen könnt, ein ganz schönes Tobabo da. Und letztes Jahr im Start oder zum Start des Donnerstages gab es tatsächlich ein kleines Verkehrschaos in Torgau auf der Bundesstraße, weil tatsächlich sehr, sehr viele Leute sehr rechtzeitig angereist sind, aber der Einlass noch nicht stattgefunden hat, gab es dann einen Rückstau bis auf die Bundesstraße. Aber mit vereinten Kräften hat man diesen Stau dann relativ schnell entkernt. Und so war dann in der Form alles okay. Ja, ich habe schon gesagt, schaut häufiger mal auf der Homepage vom Stella Nomine vorbei. Dann kommt da ja auch die offizielle Running Order. Das, was ich heute mache, ist ja eher so ein bisschen interpretieren. Und ich kann mir schon vorstellen, dass Mortis für den Samstag gesetzt ist. Zum Start des Festivals gehe ich mal davon aus. Wie wahrscheinlich auch die nächste Band, die sich eigentlich in Köln im Jahr 2019 gegründet hat, mittlerweile aber in Leipzig zu Hause ist. Tilly Electronics heißen sie und das ist so ein bisschen Glitter-Wave-Drama seit 2019 und sie sind auch dabei auf dem Stella Nomine Festival und jetzt im Radio mit In Vino Veritas.

Ja, bei der nächsten Band, die ich gerade vorgestellt habe, da ist es so, dass mir jedes Mal ein eiskalter Schauer über den Rücken läuft. Gänsehaut-Feeling. Das sind Black Nail Cabaret. Und sie präsentieren so eine feine Balance irgendwo zwischen Vintage und Moderne und bauen eine Brücke vom New Wave zum Pop. Und Black Nail Cabaret ist ein ungarisches Dark-Pop-Duo. 2008 gegründet, besteht aus Emese Arvel Il und Christian Arvai. Und Black Nail Cabaret sind bekannt für ihre dramaturgisches Bühnenbild, das manchmal Theaterelemente wie Performer, Tänzer und handgefertigte Kostüme beinhaltet. Und auf jeden Fall eine packende Bühnenpräsenz. Und warum ich das weiß? Ganz einfach. Das ist eine Band, die tatsächlich schon im letzten Jahr beim Stella Nomine bei gut 37 Grad auf der Bühne gestanden haben. Und warum stehen sie diesmal tatsächlich wieder auf der Bühne? Ja, weil es in einem solchen Festival natürlich auch immer Unwägbarkeiten gibt. Und der Thomas Richter, der Veranstalter, der hat damit auch zu kämpfen gehabt. Kurzfristige Absagen sind an der Tagesordnung auch bei solchen Festivals. Und so konnte er Black Nail Cabaret noch einmal davon überzeugen zu spielen. Und die kommen sicherlich sehr, sehr gerne noch einmal nach Torgau zum Stella Nomine, weil es einfach ein sehr, sehr schöner Auftritt im letzten Jahr war. Und die ein oder anderen haben die Band ja auch schon jetzt vor kurzem gesehen, als sie in der Gegend um Leipzig auf einem Festival gespielt hat. Also, das ist auf jeden Fall etwas ganz, ganz Besonderes. Auch die nächste Band ist etwas Besonderes, denn die heißen Kontrast. Und das Ganze ist ein Musikprojekt, das bis 1999 noch unter dem Namen Isex agierte. Und der Stil lässt sich mit den Begriffen Elektropop oder auch Minimal Electro sehr, sehr gut charakterisieren. 1992 wurde Isex gegründet, 1999 dann Kontrast. Und es ist tatsächlich so, dass

dass in der Band 1995 Falco Hainbokel zur Band dazu stoß und Tobias Messias die Band gerade verlassen hatte. Und das war tatsächlich in einer Zeit, wo es eine erste Demo-Version eines Songs gab, den eigentlich alle, die in eine Darkwave-Disco gehen, schon einmal gehört haben. Das ist nämlich der sogenannte Einheitsschritt. Und Live-Debüt der Band gab es dann Kontrast tatsächlich im Oktober 1995 in Kassel im Spot, ja, in der guten alten Diskothek Spot. Und dann ging es, wie gesagt, Schlag auf Schlag. Und ja, die Band ist auf dem Stella Nomine zusammen und wird ein Potpourri aus sämtlichen Jahren hier spielen. Und insofern auf jeden Fall große, große Freude. Es gibt auch ein neues Album 2022, Programm hieß das. Also da ist auf jeden Fall eine reichliche Diskografie. Und ich habe mich jetzt für die Sendung für den Einheitsschritt entschieden, damit ihr wisst, was ich meine.

ganz, ganz großartige Band. Das waren Inner Missing und ein wunderschöner Song, Empty Rooms. Und Inner Missing, das ist eine Dark Gothic und Doom Metal Band, die eigentlich ursprünglich 2008 in St. Petersburg beheimatet und da auch vor allen Dingen auch gegründet worden ist. Mittlerweile und auch später sind sie dann nach Israel umgezogen. Das Kernduo besteht aus Sigmund am Gesang, Gitarre und Bass und Merlea an Keyboards und Bass und wird auf jeden Fall ein sehr, sehr prägnanter Auftritt beim diesjährigen Stellar Nomine. Ihr seid im Hörkrampf und das ist genau das Thema und ich beleuchte mit euch die Bands, die beim Stellar Nomine 2026 vom 20. bis 22. August in Torgau in der Nähe von Leipzig auftreten. Ich hatte schon die Kernpunkte genannt. Ein Festival, was bewusst auf familiäre Atmosphäre setzt, auf kurze Wege und auf ein komplett entspanntes Miteinander fernab von enormer, starker Festivalhektik. Deswegen auch nur weiterer Kernpunkt, eine Bühne, Umbauphasen zu den jeweiligen Bands, dann das Ganze beinhaltet. Kurz zu den kurzen Wegen gehört, dass am Entenfang in Torgau links und rechts neben der Bühne und auch dahinter auf jeden Fall für Getränke gesorgt ist und ein Stückchen weiter rechts dann ein wahnwitziges Festivalessen für einen sehr, sehr fairen Preis aufgefahren wird. Und die sind da wirklich von Mittag, von morgens, vom Frühstück an, was es auch auf dem Festplatzgelände gibt, bis zum späten Abend sind die dort beschäftigt und geben verschiedene Mahlzeiten raus. Das ist wie eine große Kantine und auf jeden Fall eine Show wert. Im vergangenen Jahr hatten wir ja so ein bisschen Hitzerekorde in Torgau, 37, 38 Grad. Und dann war in diesem Jahr tatsächlich ja schon das In Flammen Open Air auf dem Entenfang. Das ist immer ein bisschen früher, im Ende Juni, Anfang Juli. Und auch dort wurde es wieder so heiß, dass die Feuerwehr der Stadt Torgau zum Einsatz kam. Und zwar nicht, um einen Flächenbrand zu löschen, sondern um die Menschen des Festivals zu kühlen. Und das haben sie an zwei Tagen im vergangenen Jahr gemacht. Und wenn es dieses Jahr auch wieder so heiß werden sollte, die Wettervorhersagen sind noch etwas wackelig für diesen Zeitraum, dann ist das auf jeden Fall ein großer Spaß für kleinen und großen Darkwafer. Und ich habe schon mal gesagt, und ich sage es mehrfach, es gibt keine Trennung zwischen dem Zeltplatz und dem Festivalgelände. Das heißt, wenn ihr mit dem auf dem Zeltplatz steht, seid ihr auch direkt auf der Wischiwaschi-Toilette. Ihr seid direkt auf dem Festivalgelände. Ihr seid direkt am Essen. Da gibt es keine Tore zu Umkurven, keine besonderen Eingänge. Es gibt halt einen Haupteingang am Start. Und da geht es in der Abfertigung wirklich richtig schnell. Achtet bitte drauf, dass ihr nicht zu viel Sachen mit reinschleppt. Da wird dann ab und zu auch mal kontrolliert. Und ansonsten, wie gesagt, das Festivalgelände hat auf jeden Fall noch jede Menge Platz. Und es gibt auch noch Tickets für das Stellar Nomine. Und diese Tickets kosten 99,90 für die drei Tage oder 114,90 für das mit Zelten an dran. Und insofern nochmal mit dem Festivalbändchen lässt sich in der Stadt Torgau dann auch noch ein bisschen Spaß haben. Museen der Stadt sind geöffnet, Schloss Hartenfels ist geöffnet und auf jeden Fall ein Weg einmal wert. Und es wird ein Shuttlebus vom Festivalgelände zum Hauptverkehrszentrum in Torgau führen, stündlich. Das heißt, ihr kommt also auch dementsprechend wieder zurück. Wer sich jetzt noch kurz dazu entschließt, dorthin zu kommen, es gibt nicht ganz so viele Hotels und die Hotels in Torgau selbst sind jetzt schon, ich hätte fast gesagt, ausverkauft. Da wird es also schwierig, etwas zu finden. Vielleicht habt ihr einen oder anderen, ja, der das Ganze über ein anderes Airbnb zum Beispiel Portal oder ähnliches macht. Ansonsten im Umkreis gibt es viele, viele kleine Pensionen, Hotels. Da dürftet ihr auf jeden Fall immer noch einen Platz finden. Und ganz ehrlich, so eine kurze Reise auf einer Bundesstraße, was hat man da auszustehen? Das ist manchmal viel schlimmer, wenn man auf ein Festivalgelände über eine Autobahn fahren muss, wenn es auch nur ein kurzes Stück ist. Also da solltet ihr in dem Fall auf jeden Fall etwas finden. Und ja, dann gibt es einen Neuzugang auf einem in der Nähe von Frankfurt beheimateten Label. Cold Transmission Music heißt das. Und die haben ihr Portfolio um einen sehr, sehr
vielversprechendes neues Projekt erweitert. Oh Madonna heißen die. Und die Band ist in Deutschland beheimatet und steht für dunkle, retro-romantische Klangwelten irgendwo zwischen Darkwave, Synthpop und New Wave. Und mit ihrer Debütsingle Touch, da haben sie mächtig eingeschlagen. Und jetzt hört ihr hier zum Special des diesjährigen Stella Nominees Rosemary von Oh Madonna.

gehe mit euch durch das Stella Nomine Festival hier im Hörkrampf. Und das waren gerade eben Psycho Lies, eine italienische Band, die sich im Jahr 2014 in Bari gegründet hat. Und der Frontmann Vigos von Lies, der leitet die Band vorbei an dunklen Sounds und vermischt hier viele, viele Klänge von Metal, von Techno, von Goth zusammen. Und auf jeden Fall zu einer sehr auffälligen visuellen Live-Performance. Und das wird spannend, denn live ist ja hauptsächlich genau das Thema. Ja, und das war dann schon wieder der Hörkrampf heute mit dem Special zum Stella Nomine. Ich hoffe, es hat euch gefallen. Dann sagt's weiter, ansonsten Klappe halten. Für alle die, die heute hören, kommt gut von Mera Luna nach Hause. Und ansonsten, bleibt uns gewogen. Bis in 14 Tagen dann wieder auf derselben Stelle, auf derselben Welle bei 104,6. Ich verabschiede mich im Studio. Für euch war Andreas Reis hier. Und nicht ohne zu sagen, dass es gleich noch Musik gibt. Und zwar von The Vision Bleak, die ebenfalls auf dem Stella Nomine spielen mit Wyatt Tales Chapter. Reaper, eine sehr, sehr geniale Band mit DK. Und ein paar Töne von Funker Vogt und Dead Seed wird es auch geben. Und damit sage ich Tschüss, Ciao, Hasta la Vista. Bis in 14 Tagen. Viel Spaß beim Hören.

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1: Um 23 Uhr mit Ronald Lessig. Linkenchef Pantisano schließt eine Unterstützung für einen CDU-Ministerpräsidenten in Sachsen-Anhalt nicht aus. Pantisano sagte im ZDF, die Linke habe in den vergangenen Jahren gezeigt, dass sie Verantwortung für dieses Land übernehme. Aus der Nachrichtenredaktion Simone Kienzle.
2: Das gelte vor allem, wenn es darum gehe, eine AfD-Regierung zu verhindern, so Pantisano. Sachsen-Anhalt wählt am 6. September den Landtag neu. Umfragen zufolge könnte der CDU-Spitzenkandidat und Ministerpräsident Schulze nur mit den Stimmen der Linkspartei wiedergewählt werden. Die CDU schließt eine Zusammenarbeit mit der Linken bisher genauso aus wie mit der AfD. In aktuellen Umfragen liegt die AfD in Sachsen-Anhalt mit deutlichem Vorsprung vor der CDU. Die Linke kommt auf Platz 3.
1: Bundesverkehrsminister Bilger will den Druck auf die Bahnspitze erhöhen. Erfüllt der Konzern Ziele wie die Pünktlichkeitsquoten nicht, müsse sich das auf die Gehälter von Bahnmanagern auswirken, sagte der CDU-Politiker der Bild am Sonntag. Die Idee hatte auch schon sein Vorgänger Schnieder. Der Bund bereitet derzeit eine neue Finanzierungsvereinbarung mit dem Staatsunternehmen vor, in der genau geregelt wird, wie viele Milliarden für die Schieneninfrastruktur fließen. In Köln haben sich heute mehrere tausend Menschen zu einer Solidaritätsdemonstration für die queere Gemeinschaft versammelt. Verschiedene Initiativen und Vereine hatten nach dem islamistischen Anschlag am Rande des Berliner Christopher Street Days dazu aufgerufen. Nach Angaben des Vereins Cologne Pride kamen etwa 10.000 Menschen und damit deutlich mehr als angemeldet. Der Polizei zufolge waren 6.000 Menschen angemeldet. Nach Einschätzung der Beamten wurde diese Zahl nicht erreicht. Israel hat den Fahrplan des Gaza-Friedensrates zurückgewiesen. Ministerpräsident Netanyahu sagte in einer Kabinettssitzung, die Armee werde nicht aus dem Gazastreifen abziehen, bis die Hamas komplett entwaffnet sei. Aus der Nachrichtenredaktion Laura Jahnke.
3: Netanyahu ist der Ansicht, dass die Hamas nach wie vor in der Lage ist, neue Angriffe zu starten. Deshalb werde die Armee weiter Bedrohungen abwehren, so der Ministerpräsident. Er bekräftigte auch nochmal seine Ablehnung eines unabhängigen palästinensischen Staates. Der Fahrplan des Friedensrats sieht vor, dass die Hamas ihre Waffen unter internationaler Aufsicht abgibt und Israel anschließend abrückt. Die Waffen sollen aber unter palästinensischer Kontrolle bleiben. Das kritisiert Israel. Die Hamas dagegen macht die Abgabe ihrer Waffen vom Rückzug Israels aus dem Gazastreifen abhängig und von der Gründung eines palästinensischen Staates.
1: Das waren die Nachrichten. Das Wetter in Deutschland. In der Nacht bewölkt, im Süden und Osten Schauer bei 22 bis 12 Grad. Morgen heiter und sonnig, von der Nordsee bis nach Vorpommern Regen bei 20 bis 36 Grad. Die Zeit 23.03 Uhr. Staus oder stockender Verkehr ab 3 Kilometern Länge. Die A2 Dortmund Richtung Braunschweig ist zwischen Dreieck Hannover West und Hannover Lahe bis 5 Uhr wegen Bauarbeiten gesperrt. Die A7 Hamburg Richtung Flensburg ist zwischen Neumünster Mitte und Neumünster Nord nach einem Unfall gesperrt. Dadurch 3 Kilometer Stau. Gute Fahrt!
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0: Um 0 Uhr mit Katja Kindermann. Linken-Chef Pantisano schließt eine Unterstützung für einen CDU-Ministerpräsidenten in Sachsen-Anhalt nicht aus. Pantisano sagte im ZDF, die Linke habe in den vergangenen Jahren gezeigt, dass sie Verantwortung für dieses Land übernehme. Aus der Nachrichtenredaktion Simone Kienzle.
1: Das gelte vor allem, wenn es darum gehe, eine AfD-Regierung zu verhindern, so Pantisano. Sachsen-Anhalt wählt am 6. September den Landtag neu. Umfragen zufolge könnte der CDU-Spitzenkandidat und Ministerpräsident Schulze nur mit den Stimmen der Linkspartei wiedergewählt werden. Die CDU schließt eine Zusammenarbeit mit der Linken bisher genauso aus wie mit der AfD. In aktuellen Umfragen liegt die AfD in Sachsen-Anhalt mit deutlichem Vorsprung vor der CDU. Die Linke kommt auf Platz 3.
0: Bundesverkehrsminister Bilger will den Druck auf die Bahnspitze erhöhen. Erfüllt der Konzern Ziele wie die Pünktlichkeitsquoten nicht, müsse sich das auf die Gehälter von Bahnmanagern auswirken, sagte der CDU-Politiker der Bild am Sonntag. Die Idee hatte auch schon sein Vorgänger Schnieder. Der Bund bereitet derzeit eine neue Finanzierungsvereinbarung mit dem Staatsunternehmen vor, in der genau geregelt wird, wie viele Milliarden für die Schieneninfrastruktur fließen. Innenminister Dobrindt will die Zahl der Spezialkräfte im gemeinsamen Drohnenabwehrzentrum von Bund und Ländern verdoppeln. Laut Bild am Sonntag reagiert er damit auf den vereitelten Sprengstoffanschlag mit einer Drohne am Leipziger Flughafen. Aus der Nachrichtenredaktion Sven Weingärtner.
2: Bislang sind es 150 hochspezialisierte Einsatzkräfte in der erst Ende vergangenen Jahres aufgestellten Antidrohneneinheit. Künftig sollen es 300 sein. Auch die Zahl der Stützpunkte soll laut Zeitung von 4 auf 8 verdoppelt werden. Im Alarmfall können die Spezialkräfte schneller an möglichen Einsatzorten wie Flughäfen, militärischen Einrichtungen oder Logistikknoten sein. Dobrindt will zudem, dass in Deutschland mehr zur Drohnensicherheit geforscht wird. Das Wettrüsten erfordere eigene Forschungseinheiten, um Schritt halten zu können, so Dobrindt in der Bild am Sonntag.
0: Durch einen ukrainischen Drohnenangriff auf die russische Großstadt Bjelgorod sind nach Behördenangaben mindestens 6 Menschen getötet worden. Zudem gäbe es fast 30 Verletzte. Mehrere Wohnblocks, ein Verwaltungsgebäude sowie Geschäfte seien beschädigt worden, teilte der zuständige Gouverneur mit. Die Stadt liegt etwa 30 Kilometer von der Grenze zur Ukraine entfernt. Das waren die Nachrichten. Das Wetter in Deutschland: bewölkt, im Süden und Osten vereinzelt Schauer und Gewitter, Tiefstwerte 22 bis 12 Grad. Tagsüber heiter und sonnig, von der Nordsee bis nach Mecklenburg-Vorpommern Regen und Gewitter möglich. Höchstwerte 20 Grad auf Langeoog bis 36 Grad in der Südpfalz. Am Dienstag freundlich, im Süden Schauer und Gewitter möglich, die Temperaturen liegen dann bei 18 bis 34 Grad. Und am Mittwoch in der Mitte und im Süden zeitweise sonnig, die Temperaturen hier 19 bis 36 Grad. Es ist jetzt 0:03 Uhr.
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1: Um 1 Uhr mit Katja Kindermann. Linken-Chef Pantisano schließt eine Unterstützung für einen CDU-Ministerpräsidenten in Sachsen-Anhalt nicht aus. Pantisano sagte im ZDF, die Linke habe in den vergangenen Jahren gezeigt, dass sie Verantwortung für dieses Land übernehme. Aus der Nachrichtenredaktion Simone Kienzle.
2: Das gelte vor allem, wenn es darum gehe, eine AfD-Regierung zu verhindern, so Pantisano. Sachsen-Anhalt wählt am 6. September den Landtag neu. Umfragen zufolge könnte der CDU-Spitzenkandidat und Ministerpräsident Schulze nur mit den Stimmen der Linkspartei wiedergewählt werden. Die CDU schließt eine Zusammenarbeit mit der Linken bisher genauso aus wie mit der AfD. In aktuellen Umfragen liegt die AfD in Sachsen-Anhalt mit deutlichem Vorsprung vor der CDU. Die Linke kommt auf Platz 3.
1: Israel hat den Fahrplan des Gaza-Friedensrats zurückgewiesen. Ministerpräsident Netanyahu sagte in einer Kabinettssitzung, die Armee werde nicht aus dem Gazastreifen abziehen, bis die Hamas komplett entwaffnet sei. Netanyahu ist der Ansicht, dass die Hamas nach wie vor in der Lage ist, neue Angriffe zu starten. Der Fahrplan des Friedensrats sieht vor, dass die Hamas ihre Waffen unter internationaler Aufsicht abgibt und Israel anschließend abrückt. Im vergangenen Jahr sind weltweit mindestens 350 Helfer bei humanitären Einsätzen ums Leben gekommen. Das geht aus Zahlen der Aid Worker Security Database hervor. Aus der Nachrichtenredaktion Klaus Regeneck.
3: Laut dem Bericht ist die Zahl der getöteten Helfer im Vergleich zu 2024 nur leicht gesunken. Damals kamen 387 von ihnen ums Leben. Traurig auch, mehr als die Hälfte wurden im vergangenen Jahr im Gazastreifen getötet. Darüber hinaus wurden weltweit 322 Helfer verwundet und 235 entführt. Der Sprecher der SOS-Kinderdörfer Breyer verwies darauf, dass die Helfer offiziell durch das Völkerrecht geschützt sind. Dass sie trotzdem immer wieder angegriffen würden, sei nicht hinnehmbar und müsse sich ändern, sagte Breyer dem Redaktionsnetzwerk Deutschland.
1: Durch einen ukrainischen Drohnenangriff auf die russische Großstadt Bjelgorod sind nach Behördenangaben mindestens 6 Menschen getötet worden. Zudem gäbe es fast 30 Verletzte. Mehrere Wohnblocks, ein Verwaltungsgebäude sowie Geschäfte seien beschädigt worden, teilte der zuständige Gouverneur mit. Die Stadt liegt etwa 30 Kilometer von der Grenze zur Ukraine entfernt. Das waren die Nachrichten. Das Wetter in Deutschland: bewölkt, im Süden und Osten vereinzelt Schauer und Gewitter. Tiefstwerte 22 bis 12 Grad. Tagsüber heiter und sonnig, von der Nordsee bis nach Mecklenburg-Vorpommern Regen und Gewitter möglich. Höchstwerte 20 Grad auf Langeoog bis 36 Grad in der Südpfalz. Am Dienstag freundlich, im Süden Schauer und Gewitter möglich, 18 bis 34 Grad. Und am Mittwoch in der Mitte und im Süden zeitweise sonnig, 19 bis 36 Grad. Es ist jetzt 1.03 Uhr.
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0: um 2 Uhr mit Katja Kindermann. Linken-Chef Pantisano schließt die Unterstützung seiner Partei für CDU-Ministerpräsident Schulze bei der Wahl in Sachsen-Anhalt nicht aus. Die Linke habe in den vergangenen Jahren wiederholt Verantwortung gezeigt, sagte er im ZDF. Die CDU lehnt eine Zusammenarbeit mit der Linken bisher ab. Pantisano sagte, es gehe darum zu verhindern, dass eine rechtsextreme Partei an die Macht kommt.
1: Es ist mein Land, es ist das Land meiner Eltern, es ist das Land von Millionen von Menschen, die es mit aufgebaut haben und die jeden Tag arbeiten gehen. Und ich wehre mich dagegen, dass ein irgendein dahergelaufener Politiker einer rechtsextremen Partei uns dieses Land wegnimmt und meint, uns rauswerfen zu müssen. Und da will ich an die Verantwortung der CDU appellieren, die sie hat, zu verhindern, dass solche Politiker an die Macht in diesem Land kommen.
0: Der linken Vorsitzende Pantisano im ZDF. Der Präsident des Kieler Instituts für Weltwirtschaft, Schularik, hat Verteidigungsminister Pistorius falsche Prioritäten bei der Modernisierung der Bundeswehr vorgeworfen. Der Süddeutschen Zeitung sagte der Ökonom, ein Großteil des Geldes fließe weiterhin in Panzer, Fregatten und andere herkömmliche Waffensysteme. Stattdessen müsse stärker in Zukunftstechnologien investiert werden, wie in künstliche Intelligenz, Robotik, Drohnen und Satellitentechnik. Andernfalls drohe ein Großteil der 700 Milliarden Euro zu verpuffen, die bis 2030 für die Bundeswehr vorgesehen seien. Bundesverkehrsminister Bilger will den Druck auf die Bahnspitze erhöhen. Erfüllt der Konzern Ziele wie die Pünktlichkeitsquoten nicht, müsse sich das auf die Gehälter von Bahnmanagern auswirken, sagte der CDU-Politiker der Bild am Sonntag. Die Idee hatte auch schon sein Vorgänger Schnieder. Der Bund bereitet derzeit eine neue Finanzierungsvereinbarung mit dem Staatsunternehmen vor. In Birmingham kämpfen Europas beste Leichtathletinnen und Leichtathleten um die EM-Titel. Auch das deutsche Team hofft auf mehrere Medaillen. Irina Gneb aus der Sportredaktion.
2: Allen voran Yemesi Mabry, die Kugelstoß-Olympiasiegerin, ist die heißeste Kandidatin auf das erste deutsche Edelmetall. Mabry ist eine von nur 2 Europäerinnen, die dieses Jahr schon über 20 Meter gestoßen haben. Und sie selbst ist guter Dinge, dass sie vorne mitspielen kann. Außerdem wird Europas schnellste Frau gesucht, natürlich mit Gina Lückenkämper. Die Europameisterin von München über die 100 Meter ist nach einem Zeckenbiss allerdings zuletzt nicht in Topform gewesen. Auch 2 deutsche Medaillenhoffnungen sind zu sehen. Für Hindernisläuferin Gesa Krause und Hammerwerfer Merlin Hummel geht es um die Qualifikation fürs Finale.
0: Das waren die Nachrichten. Das Wetter in Deutschland bewölkt, im Süden und Osten vereinzelt Schauer und Gewitter. Tiefstwerte 22 bis 12 Grad. Tagsüber heiter und